Der Dienstag ist noch ganz, ganz frisch. Wir atmen jetzt mal ganz tief durch. Wir entspannen uns jetzt mal ein bisschen und hören dabei Evanescence mit Bring Me to Life. Schöne Nacht mit uns.

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0: Playboy, ne? Playboy kennen wir alle. Das ist ja das mit den hier mit den guten Interviews. Das ist natürlich kompletter Blödsinn, was ich hier sage. Den Playboy, den kauft man ausschließlich wegen der Witze, die drin stehen.
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3: Ja, nee, ist klar.
4: Simone Ballack ist nicht nur 50 geworden, sondern auch in der aktuellen Ausgabe des Playboys zu sehen. Ja, und das hat mich überrascht. Ich meine, dass es diese Zeitung noch gibt. Ich dachte, spätestens seit OnlyFans ist da ein ganzes Regal frei geworden im Kiosk. Für, was weiß ich, Fisch und Fang oder, ja, schöne Popos. Und ich freue mich ja auch. Im Playboy stehen immer noch die besten Witze und ab und zu was über Porsche. Aber die machen das auch gut beim Playboy. Das sind wirklich immer ästhetische Bilder, muss man sagen. Wie die das da immer anrichten, einfach toll. Ich bin überzeugt, dass die Playboy-Fotografen sogar meine alte Tante Ilse noch scharf ablichten könnten. Und die hatte in ihrem Alter nicht das Potenzial einer Desiree Nick. Ja, Tante Ilse hat noch nie Sport getrieben. Sternzeichen im Frankfurter Kranz, Aszendent Buttercreme. Mein Vater hat immer gesagt, ja, Ilse, ne? Vom Weiben schön, aber bei Weiben nicht schön. Aber der war schließlich ihr Bruder, der durfte das sagen.
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1: Ich bin Diana Kramer. Der Iran-Krieg ist in den vergangenen Tagen mit gegenseitigen Attacken erneut eskaliert. Nun melden die US-Streitkräfte weitere Angriffe. Zuvor hatte US-Präsident Donald Trump die Wiederaufnahme der Seeblockade gegen Schiffe angekündigt, die iranische Häfen ansteuern.
2: Trump sagt, dass die USA die volle Kontrolle über die Straße von Hormuz übernehmen und diese betreiben wollten. Dies beinhaltet eine Transitgebühr von 20% des Frachtwertes von Lastschiffen, denen die USA sichere Passage gewährleisten. Die USA würden dieses Geleit nicht umsonst machen, erklärt Trump. Iranische Schiffe werden fortan wieder von allen heimischen Häfen blockiert. Die Fronten sind erneut verhärtet. Infolge der jüngsten Angriffe ist die Schifffahrt durch die Meerenge drastisch zurückgegangen. Tina Eck, USA.
1: Für Bewohnerinnen und Bewohner in Pflegeheimen in Deutschland steigen die selbst zu zahlenden Anteile immer weiter. Zum 1. Juli waren im ersten Jahr im Heim im bundesweiten Schnitt 3.364 Euro pro Monat aus eigener Tasche fällig. Das zeigt eine Auswertung des Verbands der Ersatzkassen. Das waren monatlich 119 Euro mehr als zu Jahresbeginn und 256 Euro mehr als im Juli vergangenen Jahres. Im Ländervergleich am teuersten ist ein Pflegeheimplatz in Bremen. In Sachsen-Anhalt zahlen Bewohner im Schnitt knapp 900 Euro weniger. Es war eine Jahrhundertflut, die ganze Ortschaften verwüstet hat. Die Flutkatastrophe in Rheinland-Pfalz und Nordrhein-Westfalen, bei der 185 Menschen starben. Die meisten von ihnen im Ahrtal. Heute jährt sich das Unglück zum 5. Mal.
3: Laut dem Eifelkreis Bitburg-Prüm sind rund 90% der Flutschäden mittlerweile behoben. Dabei flossen insgesamt über 100 Millionen Euro in verschiedenste Maßnahmen. Zudem wurde auch die Hochwasserprävention verbessert. In Rheinland-Pfalz läuft seit letztem Jahr ein neues Pegelmesssystem. Dieses sammelt viertelstündig die Daten von 32 Messstellen im ganzen Bundesland in einer Datenbank. Und auch NRW hat nach der Katastrophe aufgestockt. Die letzten 5 Jahre wurde die Anzahl an Hochwassermeldepegeln von 84 auf 122 erhöht. Anders Mikulajczak, Redaktion.
1: Zum Sport. Bei der Fußball-WM sind nur noch 4 Mannschaften im Rennen. Das erste Halbfinale bestreiten heute Abend Frankreich und Spanien. Anstoß ist um 21 Uhr unserer Zeit.
4: Hallo, hallo. Eine schöne Nacht mit uns. Johanna Tänzer hier für euch. Und eigentlich sollte das neue Album von Alex Warren erst Ende August rauskommen. Jetzt hat er aber ein Video gepostet, wo auf einmal drin steht, ey, wenn mein Album erst in 6 Wochen rauskommen soll, ich aber nicht so lange warten kann. Und dann mit dem Untertitel 48 Hours. Also, kriegen wir das vielleicht doch schon früher als gedacht? Die Fans rasten in den Kommentarspalten auf jeden Fall komplett aus. Also nach dem Motto, ey, Alex, was soll das heißen, 48 Hours? Ich weiß es doch auch nicht, aber Leute, I keep you updated, wie man so schön sagt. Hier ist er für euch, Alex Warren mit Fever Dream.

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0: Will Smith, Miami. Guten Morgen zusammen.
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0: Und wer gewinnt das nächste WM-Spiel? Heute ist ja das erste WM-Halbfinale. Frankreich tritt gegen Spanien an. Und wie das ausgehen könnte, da gibt es ja bei der WM immer so ganz viele Expertenmeinungen zu. Ne? In Toronto, in Kanada, kommt eine davon aus einem Aquarium. Ja, da tippt einfach ein Goldfisch die Spiele, hat mein Kollege Leo Arrighi rausgefunden.
2: Swimbappé ist ein kleiner orangefarbener Oranda-Goldfisch. Und ja, der Name ist natürlich angelehnt an Kylian Mbappé. Dann nimmst du einfach einen Fisch, packst ein Wortspiel drauf und fertig ist das nächste WM-Phänomen. Swimbappé lebt in Toronto in einem Aquarium, das aussieht wie ein kleines Fußballfeld. Wirklich echt nett dekoriert. Dieses Aquarium steht vor einem Bürogebäude in der Innenstadt. Jeden Tag versammeln sich dort Menschen, um zu schauen, was der Fisch zum nächsten WM-Spiel sagt. Das Prinzip ist schön simpel. Über dem Aquarium hängen die Flaggen der Teams. Swimbappé schwimmt los, links oder rechts. Und je nachdem, wohin er sich bewegt, steht sein Tipp fest. Das klingt erstmal nach kompletter Willkür. Also ungefähr wie manche VAR-Entscheidung, nur mit mehr Schuppen. Aber Swimbappé hat inzwischen schon 14 richtige Vorhersagen. Besonders mutig war sein Tipp bei Brasilien gegen Haiti. Da schwamm Swimbappé ausgerechnet zu Haiti, also zum klaren Außenseiter. In Toronto ist Swimbappé jedenfalls zur kleinen Attraktion geworden. Leute bleiben auf dem Weg zur Arbeit stehen, Kinder drücken ihre Nase an der Glasscheibe platt und plötzlich diskutieren Erwachsene ernsthaft darüber, was ein Goldfisch vom nächsten WM-Spiel hält.
0: Ich liebe alles daran. Und ich stelle fest, ein Goldfisch hat einfach mehr Ahnung als ich, was das angeht. Naja.
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Hi, eine schöne Nacht mit uns. Johanna Tänzer ist hier. Kennt ihr noch die Band Lifehouse, Leute? Ja, Lifehouse, die hatten im Jahr 2010 mit Halfway Gone einen riesigen Hit hier bei uns in Deutschland. Danach gab es nicht mehr so viel von denen zu hören, also zumindest bei uns, weil die gibt es immer noch als Band, sind in Amerika noch erfolgreich, die touren gerade auch und waren aber auch zum Beispiel in London und morgen sind sie in Dublin, habe ich gerade gesehen. Also, wenn ihr den Hype von 2010 nochmal aufgreifen wollt, zack, ab nach Dublin mit euch. Ansonsten jetzt hier einfach Radio lauter machen und Halfway Gone hören.

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1: Ich bin Diana Kramer. Die geplante internationale Schutztruppe für die Ukraine soll schon bald Militärmanöver in den Nachbarstaaten der Ukraine abhalten. Das kündigte Frankreichs Präsident Emmanuel Macron am Abend nach einem Treffen der Koalition der Willigen an. An dem Treffen hatte auch Bundeskanzler Merz teilgenommen. Er sagte am Abend in Paris:
2: Wir haben denselben Kompass. Er ist auf Frieden für die Ukraine und Sicherheit für Europa ausgerichtet. Die Ukraine ist bereit, den Krieg zu beenden. Sie war es immer. Auch wir sind offen für Friedensverhandlungen zwischen der Ukraine und Russland. Es liegt einzig und allein jetzt an Präsident Putin, diese Chance zu ergreifen.
1: Bundeskanzler Merz. Deutschland, Frankreich und 7 weitere europäische Staaten hatten zuvor mit der Ukraine ein Bündnis zur Raketenabwehr geschlossen. Das US-Militär greift nach eigenen Angaben erneut Ziele im Iran an, die dritte Nacht in Folge. Damit soll die Fähigkeit des Irans weiter geschwächt werden, Attacken auf Zivilisten und Handelsschiffe in der Straße von Hormuz auszuüben, heißt es. Die US-Angriffe und Irans Vergeltungsschläge befeuern die Sorge vor einem vollständigen Wiederaufflammen des Krieges. Die außergewöhnliche Hitzewelle in der zweiten Junihälfte in Deutschland und weiten Teilen Europas hat meteorologische Geschichte geschrieben. Nach Angaben des Deutschen Wetterdienstes wurden an 467 von 488 Wetterstationen Allzeit- und Monatsrekorde bei der Höchsttemperatur registriert. Gleich mehrmals war die 40-Grad-Marke überschritten worden. Zum Fußball. Bei der WM sind noch 4 Teams im Rennen um den Titel. Im ersten Halbfinale treffen heute Abend Vizeweltmeister Frankreich und Europameister Spanien aufeinander.
3: Für viele Experten ist es das vorweggenommene Endspiel. Frankreich mit Superstürmer Kylian Mbappé ist bis jetzt mit 6 Siegen und insgesamt 16 erzielten Toren geradezu durch die WM marschiert. Europameister Spanien hat sich nach dem Stolperstart mit dem 0:0 gegen Außenseiter Kap Verde kontinuierlich gesteigert und erst ein Gegentor bei diesem Turnier kassiert. Vor 2 Jahren standen sich beide Teams übrigens auch im Halbfinale der Europameisterschaft gegenüber. Damals siegte Spanien 2:1. Thomas Thonfeld, Sport. Redaktion.
1: Im zweiten Halbfinale spielt morgen Abend England gegen Argentinien.
0: Das Wetter.
4: Die Nacht ist trocken und klar, Regen ist keiner dabei. Dazu bleibt es recht schwül bei 20 bis 15 Grad. Und am Tag bleibt es dann wieder sommerlich heiß mit bis zu 34 Grad.
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5: Zurzeit liegen uns keine Meldungen vor. Wir wünschen allen unterwegs gute Fahrt.
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Hallo, hallo, Johanna Tänzer ist hier. Herzlich willkommen an diesem sehr frühen Dienstagmorgen. Wir halten natürlich durch, ne? Packen wir zusammen. Motivation kommt jetzt hier von Rihanna. Na, na.

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1: Ich bin Diana Kramer. Das US-Militär hat in der dritten Nacht in Folge Ziele im Iran attackiert. Die Streitkräfte hätten eine neue Angriffswelle gestartet, teilte das zuständige Regionalkommando des US-Militärs auf X mit. Diese Angriffe würden die Fähigkeit des Irans weiter einschränken, unschuldige Zivilisten und Handelsschiffe in der Straße von Hormuz zu attackieren, heißt es. US-Präsident Donald Trump hatte unmittelbar zuvor weitere Angriffe angekündigt. Wie viel Social Media ist für Kinder in Ordnung? Die Diskussion über eine Altersgrenze nimmt auch in Deutschland wieder Fahrt auf. Ein Expertengremium der EU-Kommission hatte sich dafür ausgesprochen, den Zugang zu sozialen Medien für Kinder unter 13 Jahren in allen Mitgliedsländern zu beschränken. Unterstützung dafür kommt aus der Union.
2: Für CSU-Chef Söder sind 13 Jahre eine gute Grundlage für die weitere Diskussion. Deutschlands Digitalbranche hält pauschale Verbote dagegen für den falschen Weg. Auch Linke und Grüne wollen lieber die Plattformen selbst stärker in die Pflicht nehmen. Und die Bundesschülerkonferenz sagt, der entscheidende Hebel liegt im Klassenzimmer. Schulen müssten Kindern viel besser beibringen, wie sie mit Fake News, Mobbing und den Suchtgefahren sozialer Medien umgehen, statt irgendetwas zu verbieten. Zoe Tassovali, Redaktion.
1: Die sogenannte Koalition der Willigen aus westlichen Unterstützerländern der Ukraine plant in den kommenden Monaten gemeinsame Manöver in Nachbarländern der Ukraine. Nach Beratungen in Paris sagte der französische Präsident Emmanuel Macron, die Koalition verfüge nun über eine multinationale Truppe für die Ukraine, die auch einsatzbereit sei. Schlechtes Zeugnis und das mitten in der Urlaubsreisezeit. Der ADAC hat 50 unbewirtschaftete Rastplätze in ganz Deutschland getestet. Die Ergebnisse zeigen deutliche Mängel. Fast jeder zweite Rastplatz fällt durch, sagte Melanie Mikula vom ADAC.
3: Die größten Mängel haben wir bei den Sanitäranlagen festgestellt. Häufig fehlten Seifenspender oder Toilettenpapier, Handtrockner waren defekt oder die Toiletten stark verschmutzt. Besonders problematisch war, dass auf 6 Rastplätzen die WC-Häuschen während unseres Tests gesperrt waren, ohne dass dies vorher an der Autobahn angekündigt wurde.
1: Für den Test hatte der ADAC Rastplätze ohne Bewirtschaftung an deutschen Autobahnen nach 2022 wiederholt untersucht.
0: Das Wetter.
4: Die Nacht ist meistens klar und trocken. Ganz vereinzelt kann es örtlich mal einen Schauer geben. Dazu gibt es Nachttemperaturen von 20 bis 15 Grad. Also so richtig kalt wird es nicht. Am Tag wird es dann wieder schön sommerlich mit bis zu 34 Grad.
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5: Zurzeit liegen uns keine Meldungen vor. Wir wünschen allen unterwegs gute Fahrt.
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Guten Morgen zusammen. Hallo. Einen ganz schönen frühen Dienstagmorgen. Leute, mich hat eine Mücke genau unter meine Achseln gestochen. Es ist einfach ein Skandal. Frechheit. Aber muss ja auch sagen, so schlimm kann es unter meinen werten Achseln dann ja nicht riechen. Ist ja auch mal gut zu wissen, ne? Laura Branigan jetzt für euch. Self-Control.

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0: 30 Seconds to Mars mit Walk on Water. Guten Morgen zusammen.
1: Augenblick mal.
2: Das Kirchenasyl war für uns ein Wendepunkt. Als wir fast keine Hoffnung mehr hatten, haben uns die Menschen dort aufgenommen und unterstützt. Sie haben uns Schutz gegeben.
3: Furkan ist 20, geflohen aus der Türkei, dann abgeschoben nach Tschechien. Doch schließlich fand die Familie Kirchenasyl in Bonn. Heute hat er dort einen Ausbildungsplatz. Geschichten wie seine zeigt eine Wanderausstellung des Netzwerks Asyl in der Kirche NRW, die derzeit durch Bonner Kirchengemeinden tourt. Michael Haasbusch hat Furkan begleitet.
4: Kirchenasyl ist letztendlich die Aussetzung einer Abschiebung und die Kirche hat eben aufgrund ihres Menschenbildes und ihres Glaubens eben die Haltung, dass wir sowas nicht zulassen können und dass wir hier den Menschen Schutz gewähren müssen, und es steht eben in einer uralten Tradition des Schutzes am heiligen Ort.
3: Kirchenasyl, das klingt für manche nach einer Grauzone, doch es findet in Absprache mit Behörden statt. Alice von Spee, Koordinatorin der katholischen Flüchtlingshilfe Bad Godesberg.
5: Bei uns geht es in erster Linie nicht darum, dass wir ungehorsam gegen dem Staat gegenüber sein möchten. Im Gegenteil, wir sehen uns eher in unserer Aufgabe als Christ, dass wir den Einzelfall uns anschauen.
3: Für die Geschichten geflüchteter Menschen sensibilisieren, Berührungsängste abbauen und Kirchenasyl als christliche Praxis der Gastfreundschaft vorstellen. Darum geht es in der Wanderausstellung. Herzstück ist eine Kunstinstallation. Bett, Tisch, Stühle, Brot, Symbole für das Nötigste, das Menschen im Kirchenasyl brauchen.
4: Der Urgedanke ist ein urchristliches Engagement und ein letztendlich gelebtes Evangelium. Das, was uns als Christen ausmacht, dass wir mit den Menschen in Kontakt gehen, dass wir ihnen auch offen gegenübertreten und nicht nur für sie da sind, sondern auch mit ihnen sozusagen Leben teilen.
3: Mehr auf augenblickmalonline.de. Johanna Risse von der katholischen Kirche für Augenblick mal.

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1: Mit Malte Halbricht. Guten Morgen. Die verheerende Flutkatastrophe in NRW und Rheinland-Pfalz. Sie hat sich heute zum 5. Mal. 185 Menschen kamen damals ums Leben, 49 davon in NRW. Vieles wurde seitdem wieder aufgebaut. Gleichzeitig haben Politik und Behörden den Katastrophenschutz grundlegend verändert. Trotzdem sind längst nicht alle Folgen der Flut überwunden. Im NRW-Landtag gibt es heute eine Gedenkstunde, unter anderem mit Bundespräsident Steinmeier. Einzelheiten zum Wiederaufbau von José Nasjandi.
2: Für den Wiederaufbau hat das Land bisher 4,7 Milliarden Euro bewilligt. Etwa 80% der privaten Gebäudesanierungen sind abgeschlossen. Viele Straßen, Brücken und Bahnstrecken wurden bereits erneuert. Gleichzeitig investiert NRW seit der Flut massiv in den Hochwasserschutz, unter anderem mit neuen Pegeln, einem deutlich ausgebauten Sirenennetz und einer zentralen Landestelle für den Katastrophenschutz. Trotzdem kämpfen viele Betroffene bis heute mit psychischen Belastungen und in einigen besonders stark zerstörten Kommunen werden Schulen, Verwaltungsgebäude oder Feuerwachen noch immer neu aufgebaut. Es gibt deutliche Fortschritte, aber eine Flut wie 2021, so sagen uns die Experten, ließe sich selbst heute nicht überall vollständig beherrschen. Genau deshalb ist die Gedenkstunde heute Nachmittag im Landtag nicht nur ein Blick zurück, sondern auch eine Mahnung.
1: Und jetzt weitere Nachrichten im Überblick. Die USA haben die dritte Nacht hintereinander iranische Ziele angegriffen. Damit schwäche man die Fähigkeiten des Irans, unschuldige Zivilisten und die Handelsschifffahrt in der Straße von Hormus anzugreifen, teilte das US-Militär mit. Der Iran reagierte wiederum mit Gegenangriffen auf US-Militärstützpunkte in Bahrain. Die Wehrpflicht ist in Deutschland immer noch ausgesetzt. Trotzdem verweigern immer mehr Menschen quasi präventiv den Kriegsdienst. Im ersten Halbjahr sind mehr als 5.800 Anträge beim zuständigen Bundesamt eingegangen, berichtet das RND. Im gesamten Jahr 2025 waren es 2.000 weniger. In NRW steigen die Kosten für Bewohnerinnen und Bewohner in Pflegeheimen immer weiter. Im ersten Jahr im Heim werden im Schnitt 3.671 Euro pro Monat aus eigener Tasche fällig, teilte der Verband der Ersatzkassen mit. Teurer ist es im Landesvergleich nur in Bremen und im Saarland. Die Sonne hat uns in den vergangenen 2 Monaten so viel Strom geliefert wie noch nie. Im Juni und Mai kam jeweils mindestens 1/3 des deutschen Stroms aus Solarenergie. So steht es in einer Analyse der Energiedenkfabrik Ember. EU-weit wurde im Juni immerhin 1/4 durch Solarenergie erzeugt. Zum Vergleich, vor 5 Jahren lag der Anteil noch bei gerade einmal 10%. Und das waren die Nachrichten mit Malte Albrecht.
3: Dann gucken wir aufs Wetter für den Kreis Warendorf. Der Dienstag geht schon wieder sonnig los. Heute Morgen um 6:15 schon 18 Grad. Wir messen unter anderem bei euch in Sendenhorst, in Fellern und auch in Enniger. Ansonsten hier und da vielleicht mal die ein oder andere harmlose Wolke noch aus der Nacht, die rumirrt. Aber spätestens in 1-2 Stunden ist der Himmel wieder knackeblau und dann gibt's ganz viel Sonnenschein. Wobei heute Nachmittag sind da wieder neue Wolken unterwegs und zum Abend kann es vielleicht hier und da auch mal Regen geben und vielleicht auch blitzen und donnern.
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3: Und dann ist hier Radio WAF mit dem schnellsten Verkehrs- und Blitzerservice für die Region. Und das sieht heute Morgen zumindest auf den Autobahnen und Straßen gut aus. Allerdings gibt es eine Meldung von der Bahn. Die RB69, die also durch Aalen, Neubeckum und Elbe fährt, die hat heute Morgen Probleme. Da ist Personal ausgefallen, daher kann es zu Verspätungen oder auch Zugausfällen kommen. Das Ganze voraussichtlich bis 7:45 heute Morgen. Also das schon mal wichtig für eure Fahrt zur Schule und zur Arbeit mit der Bahn auf der Strecke. Ansonsten eine gute und sichere Fahrt, wenn ihr unterwegs was entdeckt. Blitzer, Staus, Behinderung im Kreis Warendorf, schnell her mit der Info. Ganz einfach über die 0800 4x5 345. Oder, na klar, gerne auch mit eurer Sprachnachricht direkt zu mir ins Studio.
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3: Ja, die haben wir verloren über die Nacht hinaus. Krank ist sie. Gute Besserung an dieser Stelle. Dann machen wir uns gemeinsam gemütlichen Morgen an diesem Dienstag. Jetzt mit dem entspannten Alex Warren und Ordinary. Guten Morgen, Kreis Warendorf.
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Guten Morgen, willkommen im Dienstag im Kreis Warendorf mit Radio WRF. Und wer von euch hat in den vergangenen Tagen im Bett gelegen und sich gedacht, ja, jetzt so eine Klimaanlage, das wär's auf jeden Fall. Genau das denken gerade richtig viele im Kreis. Und deshalb warnen Verbraucherschützer von einer neuen fiesen Betrugsmasche, die mal wieder im Internet ihr Unwesen treibt. Da werden nämlich Mini-Klimaanlagen mit riesigen Versprechen verkauft. Die sollen den ganzen Raum in wenigen Minuten herunterkühlen, angeblich sogar mit NASA-Technik. Jo, ist klar. Problem dabei, dahinter stecken oft stinknormale Ventilatoren oder Verdunstungskühler und der Kram wird euch völlig überteuert angeboten. Es gibt Werbevideos bei YouTube, Anzeigen bei Instagram oder auch auf normalen Homepages, wo so kleine komische Anzeigen auf einmal auftauchen. Ja, und nachher um 10 nach 7, da habe ich für euch Expertentipps, wie ihr solche Fakes erstmal erkennt und vor allem helfen wir euch bei Radio WRF auch, dass ihr bares Geld spart. Jetzt aber erstmal rein in diesen Dienstag. Es ist der 14. Juli 2026. Guten Morgen.

Ja, in die Wassermelone beißen heute auch wieder viele bei der Hitze im Kreis Warendorf. Harry Styles hat sie besungen, Watermelon Sugar, das Beste von heute im besten Mix für den Kreis Warendorf. Für euch zum Aufstehen gleich in die 80er mit Status Quo in the Army Now. Und jetzt erstmal, der hier ist Bruno Mars und Just the Way You Are. Um 6.17 Uhr, hier ist Sven Sandbote für euren Start in den Tag.

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1: In der Stadtbücherei in Warendorf, da gibt's heute ein kostenloses Bilderbuch-Kino für Kinder zwischen 3 und 6 Jahren. Diesmal mit der Geschichte vom kleinen Einhorn Finja. Es kann zwar noch nicht so zaubern wie die anderen Einhörner, entdeckt aber gemeinsam mit seinen besten Freunden, dass Freundschaft doch viel wichtiger ist, als perfekt zu sein. Los geht's heute Nachmittag um 15 Uhr, dauert etwa eine halbe Stunde. Einfach spontan vorbeikommen ist das Motto. Oder ihr geht zur Vorlesestunde in die Stadtbücherei Aalen. Um 16.30 Uhr geht's auf Abenteuer mit Captain Sharky rettet den kleinen Wal. Gemeinsam mit dem mutigen Piraten erleben die Kinder eine spannende Geschichte über Hilfsbereitschaft und Freundschaft. Das ist perfekt für einen Dienstagnachmittag. Und dann startet heute in Telgte der Sommerleseclub in der Stadtbücherei. Die Kinder leihen Bücher aus, sammeln dafür Stempel im eigenen Logbuch. Und das Beste an der ganzen Sache: wer fleißig liest, wird belohnt. Zum Beispiel mit einem Gutschein oder auch einem Eis. So. Wer wird jetzt bitte schön zum Leseweltmeister bei euch in Telgte? Was sonst noch los ist? Mehr Tipps für diesen Dienstag und die kommenden Tage lest ihr online auf radio-waf.de und natürlich klar auch in der App für euch.
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0: Denn du hast leider keine guten Nachrichten für die Autofahrer im Kreis Warendorf.
1: Tja, das stimmt. Es geht um die L830 zwischen Milte und Ostbevern. Die bleibt länger dicht als geplant. Mehr dazu gleich in den News.
0: Ja, und zwar in 5 Minuten für euch bei Radio WRF. Guten Morgen.
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0: Euch einen schönen guten Morgen. Das ist der Start rein in den Dienstag mit Radio WAF. Und jetzt um 6:30 ist Christian Böder für euch da.
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2: Schönen guten Morgen. Die Lage im Mittleren Osten eskaliert weiter. Das US-Militär hat in der dritten Nacht hintereinander erneut Ziele im Iran angegriffen. US-Präsident Trump kündigte außerdem eine neue Blockade der Straße von Hormus an. Die Zahl der Wehrdienstverweigerer in Deutschland ist deutlich gestiegen. In der ersten Jahreshälfte seien rund 5.900 Anträge beim zuständigen Bundesamt eingegangen. Das berichtet das Redaktionsnetzwerk Deutschland. Das sind deutlich mehr als im gesamten vergangenen Jahr. Und das hier sind die Nachrichten im Kreis Warendorf. Anders als geplant bleibt die L830 zwischen Milte und Ostbevern weiter gesperrt. Die Fahrbahnarbeiten dort verzögern sich noch bis in die Sommerferien hinein. Das hat uns der Landesbetrieb Straßen NRW auf Nachfrage mitgeteilt. Erst am Freitag soll die Asphaltdeckschicht auf den gesamten 3,3 Kilometern aufgebracht werden. Danach müssen noch die Bankette wiederhergestellt und die Straße markiert werden. Laut Straßen NRW soll das bis Ende Juli geschafft sein. Eigentlich sollte die Vollsperrung in dieser Woche aufgehoben werden. Wer heute mit der Eurobahn durch den Kreis Warendorf fährt, der könnte von Zugbegleitern und Mitarbeitern des Bahnunternehmens angesprochen werden, denn bei der Eurobahn läuft erneut der Aktionstag Eurobahn im Dialog mit Fahrgästen. Mehr Infos dazu hat Alex Jakob aus der Redaktion.
3: Dreimal im Jahr will die Eurobahn von ihren Fahrgästen wissen, was aus ihrer Sicht besser gemacht werden könnte und welche Meinung sie zu verschiedenen Themen haben. Es geht vor allem um Sauberkeit und Sicherheit in den Zügen sowie die Qualität des Angebots. Befragt werden Zugreisende überall im Streckennetz der Eurobahn. Sie betreibt 15 Linien in Nordrhein-Westfalen bis nach Niedersachsen und in die Niederlande.
2: Am Hauptbahnhof im benachbarten Hamm wird die Eurobahn auch mit einem Stand präsent sein. Auch wer sich für einen Job bei dem Bahnunternehmen interessiert, wird dort Informationen bekommen. In Sendenhorst ist ein Autofahrer aus einer Polizeikontrolle geflüchtet. Der Vorfall ereignete sich bereits am späten Sonntagabend. Zeugen hatten der Polizei gemeldet, dass der Mann wohl betrunken sei. Die kontrollierte ihn und stellte fest, das Auto war geklaut. Der Mann gab Gas und raste davon. Die Infos hat Kerstin Menkemöller aus der Redaktion.
4: Die Polizei verlor daraufhin den Sichtkontakt zum Auto. Zeugen meldeten wenig später aber einen Wagen, der ohne Licht und sehr schnell durch Sendenhorst fahren würde. In der Kirchstraße wurde das Auto dann gefunden. Der Fahrer saß allerdings nicht mehr drin. Die Beamten stellten frische Schäden am Wagen fest. Die konnten einem Unfall an der Ecke L586K4 zugeordnet werden. Dort war ein Fahrer gegen die Leitplanke gebrettert. Es ergab sich dann ein Tatverdacht gegen einen 43-jährigen Mann aus Aalen.
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0: Ja, und da haue ich heute Morgen wieder einen raus, denn es wird ein sonniger Dienstag. Temperaturen gehen rauf auf bis zu 29, vielleicht auch wieder 30 Grad. Es kann heute Morgen hier und da noch die ein oder andere Wolke aus der Nacht unterwegs sein. Und im Laufe des Nachmittags sind auch wieder ein paar mehr Wolken unterwegs, aber alles nicht weiter schlimm. Das sind reine Schattenwolken und in Richtung Abend kann es vielleicht mal wieder so ein bisschen Regen geben, vielleicht auch das ein oder andere Hitzegewitter, das da mal scheppert. Aktuell 18 Grad, unter anderem bei euch in Warendorf, in Vorhelm und in Ostenfelde. Dann gucken wir rüber. Hier ist Radio WAF mit dem schnellsten Verkehrs- und Blitzerservice. Und da sieht's gut aus auf den Autobahnen und Straßen. Keine Staus, keine Störungen. Und dieser Hinweis für euch von der Bahn, da gibt's noch für eine gute Stunde Probleme mit der Linie RB 69. Die hält ja unter anderem in Oelde, in Neubeckum und in Aalen. Da ist nämlich Personal ausgefallen. Also bis 7:30 rechnet da bitte noch mit Verspätungen bzw. teilweise auch Zugausfällen. Ansonsten für euch eine gute und sichere Fahrt. Blitzer sind heute Morgen auch noch keine gemeldet. Ihr seht das anders, dann schnell her mit der Info. Macht ihr über die Radio WRF App oder anrufen die 0800 4x5 345.
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0: Da ist er, Sven Sandbote hier. Guten Morgen, schönen Dienstag. Es ist der 14. Juli.

0: Aufstehen nach einer verschwitzten Nacht im Kreis Warendorf mit Radio WRF. Guten Morgen, 6.40 Uhr. Ja, und heute Abend, da kommen die Fußballfans im Kreis wieder auf ihre Kosten. Erste Halbfinale bei der Weltmeisterschaft steht an. Die Franzosen treffen auf die Spanier. Ja, auch wenn wir nicht mehr dabei sind, Atze Schröder erwartet auf jeden Fall ein spannendes Spiel. Und Atze ist sich sowieso sicher, dass wir als Deutschland bald wieder auf die Siegerstraße abbiegen.
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2: Ja, nee, ist klar.
3: Deutschland hat wieder einen König und das ist gut so. Hurra, hurra, Jürgen Klopp, King Kloppo, der Duke of Dortmund, der Earl of Early Cumming ist zurück und wird unser Land endlich wieder in blühende Landschaften verwandeln. Nach dem lustwandelnden Kaiser Franz und dem Lörracher Klötengreifer Yogi kommt jetzt der beißende Unterkiefer und sorgt für den fünften Stern auf der Brust. Ja, ich weiß, noch ist nichts unterschrieben, aber ich verspreche euch hoch und heilig, meinen morgendlichen Kaffee konsequent durch Red Bull zu ersetzen, wenn der Brauseverein ihn gehen lässt. Jürgen Klopp als Bundestrainer, das läuft doch von selbst. Der bringt allein durch seine natürliche Autorität einen Zug in die Mannschaft, von dem die Deutsche Bahn nur träumen kann. Oder glaubt ihr, da würde sich auch nur einer trauen, 5 Minuten zu spät zum Training zu kommen? Ja, kann der Sané ja mal versuchen. Dann beißt ihm Kloppo beide Außenspiegel gleichzeitig von seinem Lambo ab. Wobei, ich glaube, der Sané wird eh nicht mehr so viele Anrufe bekommen mit deutscher Vorwahl.
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Guten Morgen, es ist 6.46 Uhr, hier ist Radio WRF mit Sven Sandbote. Gleich lass uns ordentlich krachen mit Midnight Oil, Bats are Burning. Ja, euer Bett heute Nacht wahrscheinlich auch bei den Temperaturen aktuell im Kreis Warendorf. Und jetzt erstmal Licky Lee und I Follow Rivers, so geht's rein. Perfekt vorbereitet für diesen Dienstag. Guten Morgen.

0: Manchmal braucht's echt nur 5 Minuten, um vielleicht irgendwann mal ein Menschenleben zu retten. Guten Morgen, 12 Minuten noch, dann ist es 7, der Dienstag mit Radio WAF. Und genau dazu habt ihr heute in Aalen die Gelegenheit. Das St. Vinzenz Berufskolleg, das lädt nämlich gemeinsam mit der Deutschen Knochenmark-Spenderdatei der DKMS zu einer großen Registrierungsaktion ein. Voraussetzung, um dabei zu sein, ihr seid zwischen 17 und 55 Jahren alt und ihr seid gesund. Wenn das alles passt, dann lasst euch heute typisieren und als Stammzellenspender registrieren. Im besten Fall rettet ihr dann bald vielleicht schon das Leben eines Leukämie-Patienten. Heike Hilbers ist Lehrerin am St. Vinzenz Berufskolleg. Heike, wie seid ihr drauf gekommen, diese Aktion zu starten?
1: Die DKMS sucht ja dringend Spenderinnen und Spender. Mhm. Und über diesen Weg haben wir uns entschieden, dass es etwas, wo wir mitmachen können und auch das Berufskolleg einfach auch mal vorstellen könnten vielleicht. So. Aber das ist eher zweitrangig.
0: Und das Ganze läuft heute von 11.30 Uhr bis 14.30 Uhr im St. Vinzenz Berufskolleg in Aalen, direkt neben dem Krankenhaus auf der anderen Verse-Uferseite. Und nun mal unter uns, eine Stärkung, die gibt's auch. Es wird gegrillt, dazu gibt's Linsencurry, frische Waffeln. Also Leben retten im besten Fall und auch noch lecker essen. Aber besser geht's gar nicht an diesem Dienstag. Guten Morgen!

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1: Mit Malte Albrecht. Guten Morgen. Verdreckt, unter Wasser, kein Toilettenpapier und dann auch noch leere Seifenspender. So sehen viele unbewirtschaftete Rastplätze an den Autobahnen aus. Werden viele von uns wieder selbst erleben dürfen, wenn es in den nächsten Wochen in den Sommerurlaub geht. Passend dazu hat sich der ADAC einige Rastplätze angeschaut und Danny Hopper aus dem News-Team, deren Zustand ist sogar noch schlechter geworden.
2: Ja, man mag es kaum glauben, ist aber so. Bundesweit hat der ADAC 50 unbewirtschaftete Rastplätze unter die Lupe genommen, was Sauberkeit, Ausstattung, Sicherheit und Zustand angeht. Und für fast jeden zweiten gab es die Note mangelhaft oder sehr mangelhaft. Vor 4 Jahren hatte sich der ADAC dieselben Rastplätze schon mal angeschaut. Damals war nur jeder 5. durchgefallen. Hauptkritikpunkt sind vor allem die Sanitäranlagen. Die sind oft einfach eklig. Und deshalb fordert der ADAC, dass sie häufiger gereinigt und vernünftig mit Toilettenpapier ausgestattet werden. In den Kategorien Verkehr und Parken schnitten die meisten Anlagen dagegen besser ab. Da ging es um eine sichere Straßenführung und saubere Gehwege. Das war in den meisten Fällen in Ordnung. Gemischter fällt das Ergebnis bei den Außenanlagen auf. Da kritisiert der ADAC, dass es oft an Spazierwegen, Bewegungsflächen oder Lärmschutz fehle. Dazu kommen zum Teil noch ungepflegte Rasenflächen und Müll. Das alles spiegelt sich übrigens auch an den 8 NRW-Rastplätzen wieder, die der ADAC untersucht hat. Nur der Rastplatz Röllingser Graben an der A44 bei Soest bekam ein Gut. Schlusslicht ist der Rastplatz Wittenhorst an der A3 an der niederländischen Grenze. Der wurde mit sehr mangelhaft bewertet.
1: Danny, vielen Dank. Und jetzt weitere Themen kurz und kompakt. Die geplante internationale Schutztruppe für die Ukraine soll schon bald erste Militärmanöver in den Nachbarstaaten des Landes abhalten. Das haben unter anderem Bundeskanzler Merz und Frankreichs Präsident Macron nach einem Treffen der sogenannten Koalition der Willigen in Paris angekündigt. Man wolle damit zeigen, dass man bereit, entschlossen und glaubwürdig sei. Die Flutkatastrophe in NRW und Rheinland-Pfalz ist jetzt 5 Jahre her. In einer Gedenkstunde erinnert heute Nachmittag der Düsseldorfer Landtag an die Opfer. Auch Bundespräsident Steinmeier wird dabei sein. In NRW waren 49 Menschen ums Leben gekommen. In Rheinland-Pfalz gab es 136 Tote. Für Bewohnerinnen und Bewohner in Pflegeheimen steigen die Kosten immer weiter. Im ersten Jahr im Heim werden im bundesweiten Schnitt 3.364 Euro pro Monat aus eigener Tasche fällig, zeigt eine Auswertung des Verbands der Ersatzkassen. Der Eigenanteil ist damit innerhalb eines Jahres um mehr als 250 Euro gestiegen. Grund dafür sind laut Verband vor allem höhere Löhne für die Pflegekräfte. Außerdem seien Unterkunft und Verpflegung teurer geworden. Der Verband fordert deshalb von der Politik eine wirksame Begrenzung der Eigenanteile. Und das waren die Nachrichten mit Malte Albrecht.
3: Dann gucken wir aufs Wetter für den Kreis Warendorf. 18 Grad sind es heute Morgen weiterhin bei euch in Beelen, in Westbevern und in Albersloh. Da ist aber noch ein ordentlicher Weg, denn auch dieser Dienstag, er wird wieder ein sommerlich warmer, teilweise sogar heißer. 29 bis 30 Grad sind drin. Dazu wieder blauer Himmel, viel Sonnenschein schon heute Morgen. Aber heute Nachmittag sind auch mal so ein paar Schattenwolken unterwegs. Und zum Abend, da kann es dann mal den einen oder anderen Regentropfen geben. Vielleicht auch mal ein Hitzegewitter, das vereinzelt zuschlägt im Kreis. Also seid schon mal drauf vorbereitet.
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3: Und hier ist der schnellste Verkehrs- und Blitzerservice für die Region. Für euch mit der guten Nachricht. Keine Staus, keine Störungen. Aber, liebe Bahnfahrer, es gibt weiterhin für eine gute halbe Stunde noch Probleme auf der RB 69. Das ist die Strecke über Aalen, Neubeckum und Oelde. Da fehlt nämlich Personal heute Morgen. Daher kann es zu Verspätungen oder auch Ausfällen kommen. Also habt das im Blick auf eurem Weg zur Arbeit und zur Schule, damit ihr nicht zu spät kommt. Ansonsten eine gute Fahrt und geblitzt. Wird übrigens auch. Gulaschkanone steht in der Einener Straße zwischen Müssingen und Einen. Gibt's noch mehr heute Morgen? Dann schnell her mit der Info. 0800 4x5 345 oder gerne natürlich auch die Sprachnachricht direkt zu mir ins Studio.
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3: Ja, genau die ist krank. Wahrscheinlich zu lange vor der Klimaanlage gesessen. Gute Besserung an dieser Stelle. Klimaanlage ist ein gutes Stichwort. Bei diesen heißen Temperaturen vor 14 Tagen, ihr erinnert euch noch, diese Gluthitze im Kreis Warendorf. Ja, 35, 36 Grad, da haben alle nach Ventilatoren und Klimaanlagen geschrien. Und jetzt kommen die Betrüger um die Ecke und sagen sich, ach guck mal hier, wir haben super tolle Geräte. Genialer Preis, bekommt ihr bei uns. Aber Achtung, die ganzen Tipps und wie ihr nicht drauf reinfallt, gleich um 10 nach 7 bei mir.

0: Stellt euch mal Folgendes vor, ihr schwitzt bei heißen 30 Grad, zu Hause bekommt ihr die Bude auch nicht mehr kalt und dann seht ihr eine Anzeige für eine angebliche super-duper Klimaanlage und die kostet auch nur schlappe 40 Euro. Ja, kann ich verstehen, dass der eine oder andere da schwach wird. Guten Morgen am Dienstag mit Radio WRF. Ja, bei 30 Grad schwitzen, das ist auch heute wieder ein Thema im Kreis Warendorf und genau darauf setzen ja die Betrüger mit diesen merkwürdigen Anzeigen zu Klimaanlagen. Es gibt da gerade super viele Fake-Angebote im Netz und um die zu erkennen, da gibt's ein paar typische Tricks. Zum Beispiel, wenn so ein Minigerät angeblich in wenigen Sekunden das ganze Wohnzimmer bei euch runterkühlen soll, Finger weg von dem Teil. Oder wenn die Werbung mit Begriffen wie revolutionär oder Weltraumtechnologie um sich wirft, statt wirklich echte Infos zu liefern, auch dann Finger weg davon. Auch fehlende Kontaktdaten oder so ein unseriöser Online-Shop, das sind so eindeutige Warnsignale dafür. Andreas Frenz ist Geschäftsführer von Expert Promedia in Aalen und Warendorf. Andreas, woran erkenne ich im Netz solche Fake-Shops?
1: Ja, ich sollte natürlich die Internetseite gründlich prüfen. Das sollte schon Trusted Shop sein. Ne? Also mal ganz runterscrollen und schauen, was da unten also steht. Also da sollte man schon auf bewährte Seiten gehen. Und wenn Sie natürlich dann irgendwelche mobilen Anlagen sehen, die auf einmal alles können, aber nichts kosten, dann würde ich sowieso sehr vorsichtig sein. Ne?
0: Also, lieber einmal genauer hinschauen, bevor ihr auf jetzt kaufen klickt. Spart nicht nur Geld, sondern auch eine Menge Ärger und den braucht ihr absolut nicht. Die Tipps heute Morgen für euch bei Radio WRF. Guten Morgen.

0: Guten Morgen mit Radio WRF. Sven Sandbote ist hier um 7.16 Uhr. Gleich Kato und Jon, turn the lights off. Und jetzt im besten Mix feiern wir dieses fantastische Sommerwetter mit ihm hier, Michel Tello und Eseo Tepego.
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20 nach 7 ist es. Guten Morgen mit Radio WRF im Kreis Warendorf. Freitag, letzter Schultag. Dann geht's für viele ab in den Urlaub mit Mama und Papa. Einfach mal eine schöne Zeit verbringen. Ja, Urlaubszeit klingt jetzt erstmal so schön, aber wir wollen natürlich die nicht vergessen, die zu Hause bleiben im Kreis Warendorf. Jonas Mikolajczak aus dem Radio WRF-Team. Wie kann ich mir denn jetzt, während andere wirklich im Urlaub sind, die Zeit auf der Arbeit attraktiver machen?

0: Macht euch Thementage. Hört an einem Tag zum Beispiel nur italienische Musik, geht zum Italiener essen und abends trinkt ihr ein Aperol im Garten oder Balkon. Ja, vielleicht sind eure Freunde gerade im echten Rom, aber Kleinitalien, das könnt ihr auch zu Hause.
1: Ja, und das bei dem Premium-Wetter im Kreis Warendorf ist ja nicht nur in dieser Woche so, sondern auch in der kommenden Woche soll es zum großen Teil so bleiben. Also jetzt wisst auf jeden Fall Bescheid, wie ihr euch die Urlaubsstimmung in den Kreis Warendorf holt, auch wenn ihr zu Hause bleibt. Guten Morgen. Passe.

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0: Guten Morgen mit Whitney Houston. My love is your love, sagt jetzt auch Christian Böder um 7:30 für euch.
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2: Schönen guten Morgen. Das US-Militär hat in der Nacht seine Angriffe gegen Ziele im Iran fortgesetzt. US-Präsident Trump kündigte vorher eine erneute Seeblockade in der Straße von Hormuz an. Der Iran griff als Reaktion zwei Öltanker der Vereinigten Arabischen Emirate an. Die Kosten für Pflegeheimplätze steigen erneut an. Eine Auswertung des Verbandes der Ersatzkassen ergab, dass Pflegebedürftige im ersten Heimjahr im bundesweiten Schnitt rund 3.360 Euro pro Monat selbst zahlen mussten. Das sind knapp 260 mehr als noch vor einem Jahr. Und das hier sind die Nachrichten im Kreis Warendorf. Die gesperrte L830 zwischen Milte und Ostbevern sollte eigentlich Mitte Juli wieder freigegeben werden, also in dieser Woche. Die Freigabe verschiebt sich aber auch voraussichtlich Ende Juli. Das hat uns der zuständige Landesbetrieb Straßen NRW auf Nachfrage mitgeteilt. Mehr Infos von Alex Jakob aus dem Newsteam.
3: Die L830 war Anfang Juni gesperrt worden. Seitdem laufen dort Sanierungsarbeiten. Betroffen ist ein Abschnitt der Landstraße zwischen der Kreuzung mit der Telchter Landstraße und dem Bereich Schiel. Auf knapp 3,5 Kilometern wird die Fahrbahn erneuert. Am kommenden Freitag soll die Asphaltdeckschicht aufgebracht werden. Danach müssen noch Teile der Radwege saniert, die Bankette wiederhergestellt und die Straße markiert werden.
2: Im Münsteraner Naturschutzgebiet Wolbeck-Tiergarten, direkt an der Grenze zum Kreis Warendorf, hat es am späten Nachmittag einen Waldbrand gegeben. Um kurz nach 5 meldete der Flugplatz Telchte, dass Piloten Rauch über dem Waldgebiet gesehen hatten. Die Feuerwehr rückte mit großem Aufgebot an. Mittels Drohnen konnte der Brandherd ermittelt werden, so die Feuerwehr in Münster. Auf einer Fläche von rund 500 Quadratmetern schwelte der Waldboden. Die Feuerwehrleute konnten den Brand löschen, obwohl das Gelände schwer zugänglich war. Die Ermittlungen laufen. Am St. Vinzenz Berufskolleg in Aalen könnt ihr heute den Grundstein legen, um eines Tages möglicherweise ein Leben zu retten. Denn gemeinsam mit der DKMS gibt es dort eine Registrierungsaktion für potenzielle Stammzellenspender. Die Registrierung dauert nur wenige Minuten und erfolgt mit einem einfachen Wangenabstrich. Heike Hilbers ist Lehrerin am St. Vinzenz Berufskolleg und hat die Aktion mitorganisiert, sagte sie uns.
4: Weil Leukämie einfach eine todbringende Erkrankung ist und es ist einfach wichtig, dass wir genügend Spenderinnen und Spender in der Knochenmarkspenderdatei haben, weil irgendwo auf dieser Welt jemand jetzt aktuell diese Diagnose bekommt. Ja, und dann haben wir halt eben dieses zentrale Register und wenn wir ganz viel Glück haben, gibt es ein Match und dann können wir jemanden das Leben retten.
2: Die Registrierung läuft von 11.30 Uhr bis 14.30 Uhr. 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
0: Ja, schön wird's, das Wetter für den Kreis Warendorf. 29, teilweise auch wieder 30 Grad, die heute drin sind. Dazu viel Sonnenschein und der Himmel ist blau. Mit einer Ausnahme. Heute Nachmittag, da kommt mal die eine oder andere Wolke durchgezuckelt durch den Kreis Warendorf. Aber nicht weiter schlimm. Regen ist kein Thema. Das ändert sich dann heute Abend. Da kann es dann mal den ein oder anderen Regentropfen geben. Wenn es ganz schlecht läuft, auch vielleicht mal das ein oder andere Hitzegewitter, das sich dann da bildet. Dann gucken wir auf die Straßen. Hier ist Radio WRF mit dem schnellsten Verkehrs- und Blitzerservice für die Region. Und der guten Nachricht für euch, keine Staus, keine Störungen, aber es wird geblitzt. Schönen guten Morgen.
5: Moin, Thomas hier. Es wird gerade der silberne Caddy wieder scharf gemacht. Und zwar Vorhelm Richtung Aalen. Ausfahrt. Also von daher da ein bisschen aufpassen. Tschö.
0: Ja, vielen Dank. Kaum aufgebaut, schon verraten. Genau so soll's doch sein. Und ihr macht's auch über die 0800 4x die 5 345 oder natürlich über die Radio WRF App.
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0: Guten Morgen, der Dienstag mit Sven Sandbote und jetzt Robin Schulz und Dennis Lloyd für euch.

0: Schönen guten Morgen, es ist 7.40 Uhr gleich im Kreis Warendorf, hier ist Radio WRF und ich bin mir sehr, sehr sicher, die Nachbarn bei mir in Aalen, 2-3 Straßen weiter, die werfen heute Abend mit ihrem Beamer wieder das WM-Spiel live an die Hausfassade und schauen sich das Ganze im Garten an, wenn das Wetter mitspielt.
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0: Ja, denn bei der WM, da treffen heute Abend um 21 Uhr im ersten Halbfinale Vize-Weltmeister Frankreich und Europameister Spanien aufeinander. Morgen geht's dann weiter, dann spielt England gegen Argentinien. Ja, wer hat die besseren Chancen? Thomas Thonfeld aus der Radio WRF Sportredaktion. Gibt's einen Favoriten in diesem Duell der Top-Teams?
2: Also als Favoriten würde ich hier jetzt keinen bezeichnen. Die Franzosen bestechen ja vor allem durch ihre Offensive und durch Superstürmer Kylian Mbappé, der ja mit bisher 8 Toren gemeinsam mit Messi die WM-Torschützenliste anführt. Bei Spanien sind es vor allem die stabile Defensive und Organisator Rodri im Mittelfeld, die die Mannschaft auszeichnen. Also beide Teams haben unterschiedliche Stärken und beide haben das Zeug, ins Endspiel zu kommen. Vor 2 Jahren im EM-Halbfinale in München siegten übrigens die Spanier mit 2-1.
0: Was könnte denn da heute den Ausschlag geben?
2: Also Frankreichs Topstar Mbappé, der hat natürlich auf jeden Fall das Zeug dazu, dieses Spiel zu entscheiden. Allerdings hat er mit der spanischen Abwehr das bisher stärkste Bollwerk bei dieser WM gegen sich. Und es gibt ja die alte, aber bewährte Fußballweisheit, Spiele gewinnt man vorne, aber Titel gewinnt man hinten. Also mit einer stabilen Defensive als Grundlage. Spanien hat sich seit dem missglückten 0:0 Auftakt gegen Außenseiter Kap Verde immer weiter gesteigert. Und sie haben natürlich das Format auch, die französische Top-Offensive zu stoppen. Aber ob es wirklich klappt, ich bin gespannt.
0: Das sehen wir dann heute Abend, 21 Uhr. Da treffen Frankreich und Spanien im ersten WM-Halbfinale aufeinander. Wie das Spiel ausgeht, ihr hört's bei Radio WRF natürlich.
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Euch einen schönen guten Morgen. Es ist 7:45. Das ist der Dienstagmorgen im Kreis Warendorf mit Radio WRF. Und ich bin Sven Sandbote. Schönen Start in den Tag und auf dem Weg zur Schule und zur Arbeit für euch jetzt mit Craig David, Walking Away.

0: Ja, mittlerweile ist sie schon 5 Jahre her, die verheerende Flutkatastrophe. Und wir erinnern uns auch damals an die großartige Hilfe aus dem Kreis Warendorf in Richtung Ahrtal und in Richtung Eifel. 136 Menschen sind damals in Rheinland-Pfalz und 49 hier bei uns in Nordrhein-Westfalen gestorben durch die Fluten. Heute erinnert der Landtag gemeinsam mit der Landesregierung in einer Gedenkstunde an die Opfer, ihre Angehörigen und eben auch an die vielen Helfer. José Nasjandi im Landtagsstudio in Düsseldorf. Wie weit ist NRW eigentlich beim Wiederaufbau und bei den Konsequenzen aus der Katastrophe 5 Jahre danach?
1: Ja, es hat sich tatsächlich viel bewegt, aber abgeschlossen ist dieses Kapitel noch lange nicht. Das Land hat bisher 4,7 Milliarden Euro an Wiederaufbauhilfe bewilligt. Viele Straßen, Brücken und öffentliche Gebäude sind wiederhergestellt. Etwa 80% der privaten Gebäudesanierungen sind abgeschlossen. Gleichzeitig gibt es aber Kommunen, in denen Schulen, Feuerwachen oder Verwaltungsgebäude noch immer neu gebaut werden. NRW hat auch den Katastrophenschutz deutlich umgebaut. Es gibt inzwischen eine zentrale Landesstelle für Katastrophenschutz, ein großes Materiallager, mehr Pegelmessstellen an den Flüssen und ein stark ausgebautes Sirenennetz.
0: Aber trotzdem ist zu hören, ganz verarbeitet ist diese Katastrophe noch immer nicht.
1: Ja, das stimmt. Gerade heute, rund um den Jahrestag, werden bei vielen Betroffenen die Erinnerungen wieder sehr wach. Hilfsnetze berichten, dass zwar weniger Menschen anrufen als früher, aber der Bedarf an psychologischer Unterstützung ist weiter sehr groß. Viele haben ihre Gefühle jahrelang verdrängt, weil sie zunächst erstmal mit dem Wiederaufbau beschäftigt waren. Und auch beim Hochwasserschutz sagen die Fachleute, es gibt deutliche Fortschritte, aber eine Flut wie 2021 ließe sich selbst heute nicht überall vollständig beherrschen. Genau deshalb ist diese Gedenkstunde heute Nachmittag im Landtag nicht nur ein Blick zurück, sondern auch eine Mahnung bei Vorsorge und Katastrophenschutz.
0: Heute vor 5 Jahren gab sie die große Flutkatastrophe in Nordrhein-Westfalen und Rheinland-Pfalz, die 185 Menschen das Leben gekostet hat. Hier ist Radio WAF. Guten Morgen.

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1: Mit Ralf Bosse. 39 Stunden und 20 Minuten. So lange dauerte der Fußballentzug bei dieser Weltmeisterschaft. Durchhalten bis heute Abend 21 Uhr heißt es jetzt für die Hardcore-Fans. Dann geht es aber wieder richtig zur Sache. Im Halbfinale treffen Frankreich und Spanien aufeinander. Das ist auch das Duell der Fußballideologien. Auf der einen Seite mit Kylian Mbappé, der Torjäger mit bisher 8 Treffern. Auf der anderen Seite eher das erfolgreiche Kollektiv mit 11 Toren in 6 Spielen eher effektiv.
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2: Mit Malte Albrecht. Schönen guten Morgen. Heute vor 5 Jahren war die Flutkatastrophe in NRW und Rheinland-Pfalz. 185 Menschen kamen ums Leben, 49 davon in NRW. Am Nachmittag erinnern Landtag und Landesregierung in Düsseldorf mit einer Gedenkstunde an die Opfer, ihre Angehörigen und die vielen Helferinnen und Helfer. Auch Bundespräsident Steinmeier kommt zu der Veranstaltung. Aus dem Landtagsstudio José Nasiandi.
3: In ganz NRW sind heute die Flaggen an den Dienstgebäuden auf Halbmast gesetzt. Neben Bundespräsident Steinmeier sprechen am Nachmittag im Landtag auch Landtagspräsident Cooper und Ministerpräsident Wüst. Eingeladen sind Angehörige der Opfer, Vertreter der betroffenen Regionen und Einsatzkräfte von Feuerwehr, Polizei, Bundeswehr und Hilfsorganisationen. NRW-Innenminister Reul spricht von einem klaren Auftrag aus der Katastrophe. Das Land müsse alles dafür tun, die Menschen künftig noch besser zu schützen, sagt er. Die Flut vom 14. auf den 15. Juli 2021 hatte vor allem die Eifel, das Bergische Land und Teile des Sauerlands schwer getroffen und Schäden in Milliardenhöhe verursacht. NRW hat seitdem auch den Katastrophenschutz deutlich umgebaut. Es gibt inzwischen eine zentrale Landesstelle für Katastrophenschutz, ein großes Materiallager für den Ernstfall, mehr Pegelmessstellen zur Hochwasserüberwachung und ein stärker ausgebautes Sirenennetz.
2: Und weitere Nachrichten gibt es jetzt im Überblick. Über Teile Norddeutschlands sind am Abend und in der Nacht schwere Unwetter hinweggezogen. In Mecklenburg-Vorpommern kamen stellenweise tennisballgroße Hagelkörner runter, die mit Radladern weggeräumt werden mussten. Auch in Niedersachsen wurden durch einen massiven Hagelschauer viele Dächer und Autos beschädigt. Die USA haben die dritte Nacht in Folge den Iran angegriffen. Dabei seien militärische Ziele in mehreren Hafenstädten im Süden des Landes ins Visier genommen worden, teilte das US-Militär mit. Der Iran griff daraufhin nach eigenen Angaben amerikanische Militärstützpunkte in Bahrain an. Die Zahl der Kriegsdienstverweigerer in Deutschland ist deutlich gestiegen. Im ersten Halbjahr gingen mehr als 5.800 Anträge beim zuständigen Bundesamt ein, berichtet das RND. Das sind deutlich mehr als im gesamten vergangenen Jahr. Wer in den Sommerferien nur für ein paar Tage raus will, muss gar nicht weit fahren. In den NRW-Tourismusregionen gibt es noch jede Menge freie Betten. Das melden die Tourismusverbände im Sauerland, in der Eifel und im Münsterland. Die Buchungslage ist demnach zwar gut, aber vor allem in den Hotels bekommt ihr problemlos noch ein Zimmer. Nur bei Ferienwohnungen, Camping und Urlaub auf dem Bauernhof müsst ihr schnell sein, das ist momentan stark gefragt. Laut Sauerland-Tourismus sind die Preise in diesem Jahr leicht gestiegen. Gleichzeitig würden viele Urlauber stärker aufs Geld achten, heißt es. Sie würden seltener auswärts essen und lieber Kombiangebote nutzen. Und das waren die Nachrichten mit Malte Albrecht.
4: Dann gucken wir aufs Wetter für den Kreis Warendorf. Und dieser Dienstag, er geht genauso weiter, wie der Montag war, nämlich mit blauem Himmel und viel, viel Sonnenschein. Heißt auch wieder heute heiße 29, teilweise sogar 30 Grad im Kreis Warendorf. Heute Nachmittag sind dann stellenweise mal so ein paar Schattenwolken unterwegs. Und zum Abend kann es ein paar Regentropfen geben, vielleicht noch das ein oder andere Hitzegewitter, das sich bildet. Kommen wir auf die aktuellen Temperaturen. 20 Grad messen wir schon jetzt um kurz nach 8 bei euch in Aalen, in Westkirchen und auch in Sünninghausen.
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4: Und hier ist der schnellste Verkehrs- und Blitzerservice für die Region mit dem Blick auf die Autobahn 1 Münster-Köln zwischen dem Karmener Kreuz und Schwerte. Hier stockt es aktuell auf 6 Kilometern. Die Radio WAF Echtzeitmessung mit einem Plus von 6 Minuten seid ihr unterwegs. Und es wird geblitzt heute Morgen. Frisch reingekommen die Dorffelder Straße von Vorhelm in Richtung Aalen am Ortsausgang in Vorhelm. Und die Gulaschkanone steht weiterhin ein in der Straße zwischen Müssingen und einen. Habt ihr mehr gesehen? Blitzer, Staus, Behinderungen, Störungen bei der Bahn im Kreis Warendorf. All das melden natürlich gerne mit der Radio WRF App oder anrufen die 0800 4x5 345. Kommt gut an.
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4: Ja, und genau die liegt krank zu Hause. Gute Besserung an Alisa und gute Besserung auch an euch, falls ihr vielleicht schon Klimaanlagen, Schnupfen habt oder irgendwelche anderen lustigen Sachen jetzt im Sommer. Das ist ja schon richtig fies, das Ganze. Was übrigens alles andere als fies ist, sondern richtig gut und genial. Habt ihr Radio WRF schon im Digitalradio entdeckt, auf DAB+. Testet's mal aus und schickt mir mal gerne euren Erfahrungsbericht mit der Sprachnachricht an die 02581-63780. Denn Radio WRF hört ihr ab sofort nicht mehr nur im Kreis Warendorf, sondern ihr nehmt uns einfach mit im ganzen Münsterland. Es ist doch genial. Hä? Schönen guten Morgen.

0: ist wirklich schon interessant. Da kommt der Sommer und zack, die Temperaturen kratzen an der 30-Grad-Marke. Und was passiert in den Läden? Plötzlich sind Ventilatoren und Klimaanlagen der Kassenschlager. Haben wir vor ein bisschen mehr als 14 Tagen schon erlebt im Kreis Warendorf. Da waren die Geräte ganz oft ausverkauft. Guten Morgen mit Radio WRF an diesem Dienstag. Und genau in dem Moment, da schlagen die Betrüger gerne zu. Sie locken euch mit unschlagbar günstigen Angeboten. Und am Ende ist oft nur eins weg, nämlich euer Geld. Und ihr bekommt billigsten Schrott geliefert. Andreas Frenz ist Geschäftsführer von Expert Promedia in Aalen und Warendorf. Andreas, ist es in letzter Zeit vorgekommen, dass Kunden auf solche Fake-Angebote reingefallen sind und dann ratlos bei dir im Laden standen und Hilfe brauchten?
1: Das ist in der Tat vorgekommen. Die sind da reingefallen und haben dann aber natürlich unsere Beratung gesucht und dann auch feststellen müssen, ja, ich kaufe doch lieber im Einzelhandel, da weiß ich, was ich habe.
0: Gibt es denn wieder Klimaanlagen bei euch?
1: Wir haben wieder Klimaanlagen reinbekommen. Wir haben in der Tat auch jetzt noch zwei da. Die sind natürlich auch ganz schnell weg, aber das sind auch sehr gute, qualitativ hochwertige Klimaanlagen, sind noch vorrätig und das ein oder andere Ventilatoren sind auch noch da. Also, aber jetzt muss man wirklich schnell sein. Ne? Das ist doch sehr ausverkauft alles in Deutschland.
0: Ja, was kostet denn so eine Klimaanlage? Also wenn ich zum Beispiel jetzt nur mal mein Schlafzimmer runterkühlen will, gehen wir mal davon aus.
1: Wenn Sie nur das Schlafzimmer kühlen mit dem Außengerät, um die 1.800 Euro.
0: Okay, also ist schon eine Ansage, aber bei den Temperaturen, kühle Schlafzimmer zu haben, das ist dann eben doch schon unbezahlbar. Und ihr wisst vor allem, es funktioniert und nicht wie der Schrott aus dem Internet von irgendwelchen Fake-Seiten. 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

Guten Morgen, die Man at Work, Down Under, das ist für alle, die heute Morgen schon fleißig am Arbeiten sind. Und Sommermusik jetzt auch für alle, die heute den Sommertag genießen dürfen. Álvaro Soler und La Cintura im besten Mix bei Radio WRF. Sven Sandbote hier.

0: Es ist gleich 20 nach 8. Schönen guten Morgen.
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0: In der Stadtbücherei in Warendorf, da gibt's heute ein kostenloses Bilderbuch-Kino für Kinder zwischen 3 und 6 Jahren. Diesmal mit der Geschichte vom kleinen Einhorn Finja. Es kann zwar noch nicht so zaubern wie die anderen Einhörner, entdeckt aber gemeinsam mit seinen besten Freunden, dass Freundschaft doch viel wichtiger ist, als perfekt zu sein. Los geht's heute Nachmittag um 15 Uhr, dauert etwa eine halbe Stunde. Einfach spontan vorbeikommen ist das Motto. Oder ihr geht zur Vorlesestunde in die Stadtbücherei Aalen. Um 16.30 Uhr geht's auf Abenteuer mit Captain Sharky rettet den kleinen Wal. Gemeinsam mit dem mutigen Piraten erleben die Kinder eine spannende Geschichte über Hilfsbereitschaft und Freundschaft. Das ist perfekt für einen Dienstagnachmittag. Und dann startet heute in Telgte der Sommerleseclub in der Stadtbücherei. Die Kinder leihen Bücher aus, sammeln dafür Stempel im eigenen Logbuch. Und das Beste an der ganzen Sache: Wer fleißig liest, wird belohnt. Zum Beispiel mit einem Gutschein oder auch einem Eis. So. Wer wird jetzt bitte schön zum Leseweltmeister bei euch in Telgte? Was sonst noch los ist? Mehr Tipps für diesen Dienstag und die kommenden Tage lest ihr online auf radiowaf.de und natürlich klar auch in der App für euch.
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0: Guten Morgen, das ist euer Dienstag im Kreis Warendorf mit Radio WRF und Christian Böder ist da.
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2: Schönen guten Morgen. Das US-Militär soll auf Anordnung von US-Präsident Trump erneut eine Seeblockade gegen den Iran durchsetzen. Trump kündigte außerdem eine Abgabe von 20% auf alle Güter an, die durch die Meerenge von Hormuz transportiert werden sollen, als Ausgleich für die Kosten, die wegen der Sicherstellung der Passage anfielen. Heute ist der 5. Jahrestag der Flutkatastrophe in NRW und Rheinland-Pfalz. Heftige Regenfälle hatten in der Nacht vom 14. auf den 15. Juli 2021 eine Sturzflut ausgelöst. Dabei starben 49 Menschen in NRW, weitere 136 in Rheinland-Pfalz. Und das sind die Nachrichten im Kreis Warendorf. Die L830 zwischen Milte und Ostbevern bleibt noch bis voraussichtlich Ende Juli gesperrt. Eigentlich sollte die Straße in diesen Tagen wieder freigegeben werden, doch die Sanierungsarbeiten laufen noch, hieß es vom zuständigen Landesbetrieb Straßen NRW auf Nachfrage. Betroffen ist ein Abschnitt der Landstraße zwischen der Kreuzung mit der Techter Landstraße und dem Bereich Schirl. Ab kommendem Freitag soll dort die Asphaltdeckschicht aufgebracht werden. Danach müssen noch Radwege saniert, Bankette wiederhergestellt und die Straße markiert werden. In Aalen läuft heute ein Wärmepumpen-Infotag. Ab 16 Uhr wird im Rathaus darüber informiert. Mehr dazu von Kerstin Menkemöller aus der Redaktion.
3: Die Stadt Aalen spricht von einem Beratungsmarathon. Lokale Fachbetriebe und die Verbraucherzentrale NRW beraten individuell. Neben Angeboten für Ein- und Zweifamilienhäuser richtet sich die Veranstaltung diesmal ausdrücklich auch an Eigentümerinnen und Eigentümer von Mehrfamilienhäusern. Geplant ist auch ein Fachvortrag der Wärmepumpenbeirätin der EU-Kommission. Er beginnt um 18 Uhr im Ratssaal.
2: Organisiert wird der Wärmepumpentag von der Stabsstelle für Klimaschutz und Mobilität in Aalen. Und wir bleiben auch in Aalen. Das St. Vinzenz Berufskolleg in Aalen und die Deutsche Knochenmarkspenderdatei, kurz DKMS, haben sich zusammengetan und führen heute im Kolleg an der Robert-Koch-Straße eine Registrierungsaktion durch, um Stammzellenspender zu finden. Die Registrierung dauert nur wenige Minuten und erfolgt mit einem einfachen Wangenabstrich. Mehr zur Aktion in gut einer Viertelstunde bei Sven Sandbote. Eine weitere hilfreiche Aktion läuft in diesen Minuten in Warendorf an. Schülerinnen und Schüler der Gesamtschule Weiße Rose sammeln für den Caritas-Warenkorb Lebensmittel und Hygieneartikel. Das Ganze ist Teil der Young Caritas-Aktion Kauf eins mehr. Die jungen Menschen stehen dabei an verschiedenen Geschäften in Warendorf und bitten Kunden, einfach ein Produkt mehr zu kaufen. Zusätzlich helfen die Schülerinnen und Schüler im Warendorfer Warenkorb beim Sortieren der Spenden und in der Schule führen sie eine Kleidersammelaktion durch. 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
0: Ja, und das ist ein schönes heute an diesem Dienstag. 29, teilweise sogar 30 Grad erwarten euch heute. 21 sind es jetzt schon, unter anderem bei euch in Sassenberg, in Rinkerode und in Roland. Dazu viel, viel Sonnenschein. Heute Nachmittag sind so ein paar Wolken unterwegs und zum Abend kann es vielleicht den ein oder anderen Regentropfen geben. Allerdings viel kommt da nicht zusammen. Aber ganz ausgeschlossen sind Hitzegewitter eben auch nicht. Dann gucken wir rüber auf die Straßen. Hier ist Radio WRF mit dem schnellsten Verkehrs- und Blitzerservice für die Region. Und das sieht für euch gut aus. Keine Staus gemeldet, aber es wird ordentlich geblitzt bei uns im Kreis. Schönen guten Morgen.
4: Guten Morgen. Wollte nur Bescheid geben, dass in Neubeckum auf der Fellener Straße Höhe Aldi ein Blitzer aufgebaut wird. Also fahrt alles schön vorsichtig.
0: Ja, Dani, danke schön fürs Bescheid sagen per WhatsApp-Sprachnachricht. Und weiterer Blitzer steht in der Dorffelder Straße in Vorhelm, Ortsausgang in Richtung Aalen. Und die Gulaschkanone steht in der Einener Straße zwischen Müssingen und Einen. Ansonsten für euch eine gute und sichere Fahrt. Falls ihr mehr habt, einfach schnell her mit der Sprachnachricht oder anrufen die 0800 4x5 345.
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0: Guten Morgen, der Dienstag. Sven Sandbote ist hier jetzt mit Kelly Clarkson und Because of You.

0: Das ist John Parr mit seinem St. Elmo's Fire bei Radio WRF im besten Mix. Und gleich das Motto für diesen Dienstag von Glasperlenspiel. Bei dem Wetter haben wir nämlich alle ein geiles Leben. Naja, mal abgesehen von den Mitarbeitern auf der Baustelle oder auch bei den Dachdeckern, die auf dem Dach rumschwitzen. Aber ihr schafft das und schon mal vorfreuen auf heute Abend für die Fußballfans im Kreis Warendorf. Da steht nämlich das erste Halbfinale bei der Weltmeisterschaft an. Frankreich gegen Spanien. Naja, und unser Atze, der ist ja sowieso sehr zuversichtlich gestimmt, dass Deutschland auch bald wieder auf der Siegerstraße unterwegs ist.
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3: Ja, nee, ist klar.
4: Deutschland hat wieder einen König und das ist gut so.
5: Hurra, hurra, Jürgen Klopp, King Kloppo, der Duke of Dortmund, der Earl of Early Cumming ist zurück und wird unser Land endlich wieder in blühende Landschaften verwandeln. Nach dem lustwandelnden Kaiser Franz und dem Lörracher Klötengreifer Yogi kommt jetzt der beißende Unterkiefer und sorgt für den fünften Stern auf der Brust.
4: Ja, ich weiß, noch ist nichts unterschrieben, aber ich verspreche euch hoch und heilig, meinen morgendlichen Kaffee konsequent durch Red Bull zu ersetzen, wenn der Brauseverein ihn gehen lässt. Jürgen Klopp als Bundestrainer, das läuft doch von selbst. Der bringt allein durch seine natürliche Autorität einen Zug in die Mannschaft, von dem die Deutsche Bahn nur träumen kann. Oder glaubt ihr, da würde sich auch nur einer trauen, 5 Minuten zu spät zum Training zu kommen? Ja, kann der Sané ja mal versuchen. Dann beißt ihm Kloppo beide Außenspiegel gleichzeitig von seinem Lambo ab. Wobei, ich glaube, der Sané wird eh nicht mehr so viele Anrufe bekommen mit deutscher Vorwahl.
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0: In 12 Minuten ist es 9 Uhr, der Dienstagmorgen mit Radio WAF im Kreis Warendorf. Und heißer Tipp für euch in Aalen, verlegt eure Mittagspause heute einfach ans Berufskolleg am Krankenhaus. Rettet im besten Fall ein Leben und futtert auch noch lecker was. Am St. Vinzenz Berufskolleg, da findet nämlich heute eine Registrierungsaktion für die deutsche Knochenmark-Spenderdatei statt, die DKMS. Wenn ihr zwischen 17 und 55 Jahren alt und gesund seid, dann braucht ihr nur ein paar Minuten für genau diesen einen kleinen Wangenabstrich. Heike Hilbers ist Lehrerin am St. Vinzenz Berufskolleg. Alle, die sich registrieren lassen wollen, sind eingeladen. Dürfen denn auch Menschen vorbeikommen, die schon bei der DKMS registriert sind oder die das vielleicht auch gar nicht möchten?
1: Wer nicht spenden möchte oder sich registrieren lassen möchte, der ist auch herzlich willkommen, eine Stadionwurst zu probieren, einen Linsencurry zu essen oder auch sich gerne eine Waffel zu nehmen, weil die DKMS ist halt eben auch auf Geldspenden angewiesen.
0: Also, dann heute Mittag auf nach Aalen von 11.30 Uhr bis 14.30 Uhr zum St. Vinzenz Berufskolleg direkt neben dem Krankenhaus und im besten Fall mit eurem Einsatz auch noch ein Mensch.

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3: Mit Malte Albrecht. Schönen guten Morgen. Am Freitag beginnen die Sommerferien in NRW. Dann geht's für viele mit dem Auto in den Urlaub. Aber viele fürchten sich davor, unterwegs anzuhalten. Denn an deutschen Autobahnen sind viele unbewirtschaftete Rastplätze immer noch in einem schlechten Zustand. Passend dazu hat sich der ADAC 50 Rastplätze in ganz Deutschland angeschaut. Fast jeder zweite bekam nur die Note mangelhaft oder sehr mangelhaft, sagt ADAC-Sprecherin Melanie Mikula.
4: Die größten Mängel haben wir bei den Sanitäranlagen festgestellt. Häufig fehlten Seifenspender oder Toilettenpapier, Handtrockner waren defekt oder die Toiletten stark verschmutzt. Besonders problematisch war, dass auf 6 Rastplätzen die WC-Häuschen während unseres Tests gesperrt waren, ohne dass dies vorher an der Autobahn angekündigt wurde oder Alternativen dafür bereitgestellt wurden.
3: Zum Teil hat der Ekelfaktor in den letzten Jahren sogar noch zugenommen. Beim letzten Test vor 4 Jahren war nämlich nur jeder 5. Rastplatz durchgefallen. Jetzt ist es eben schon jeder 2. Deshalb fordert der ADAC, dass sie häufiger gereinigt und vernünftig mit zum Beispiel Toilettenpapier ausgestattet werden. In den Kategorien Verkehr und Parken schnitten die meisten Anlagen dagegen besser ab.
4: Positiv ist, dass die meisten Rastplätze verkehrssicher angelegt sind. Verbesserungsbedarf gibt es aber weiterhin bei den Stellplätzen für Pkw mit Anhängern sowie bei der Aufenthaltsqualität und der Sicherheit. Auf vielen Anlagen fehlen zum Beispiel Erholungsflächen, eine ausreichende Beleuchtung oder Notrufmöglichkeiten.
3: Der ADAC hat auch Rastplätze in NRW getestet, insgesamt 8 Standorte. Die Ergebnisse fallen ähnlich aus. Der Rastplatz Wittenhorst an der A3 an der niederländischen Grenze wurde mit sehr mangelhaft bewertet. Nur der Rastplatz Röllingsergraben an der A44 bei Soest bekam die Note gut. Und jetzt weitere Nachrichten im Überblick. Die Polizei durchsucht seit dem Morgen Räume der Justizvollzugsanstalt Rheinbach sowie Wohnungen in NRW und Rheinland-Pfalz. Hintergrund sind Ermittlungen gegen mehrere Justizbedienstete wegen Delikten im Amt. Ermittelt werde auch gegen Inhaftierte und ehemalige Inhaftierte, teilte die Polizei Bonn mit. Heute ist der 5. Jahrestag der Flutkatastrophe in NRW und Rheinland-Pfalz. Am Nachmittag erinnert der Landtag in Düsseldorf mit einer Gedenkstunde an die Opfer. Auch Bundespräsident Steinmeier ist dabei. Insgesamt waren 185 Menschen ums Leben gekommen, 49 davon in NRW. Die Sonne hat uns in den vergangenen 2 Monaten so viel Strom geliefert wie noch nie. Im Mai und Juni kam jeweils mindestens 1/3 des deutschen Stroms aus Solarenergie. So steht es in einer Analyse der Energiedenkfabrik Ember. EU-weit wurde im Juni immerhin 1/4 durch Solarenergie erzeugt. Zum Vergleich, vor 5 Jahren lag der Anteil noch bei gerade einmal 10%. Und das waren die Nachrichten mit Malte Albrecht.
5: Na und heute, da sorgt die Sonne auch wieder für jede Menge Strom aus den Photovoltaikanlagen. Wir kommen zum Radio WRF Wetter für den Kreis Warendorf. 21 Grad sind es aktuell bei euch in Telgte, in Tönneshäuschen und auch in Müssingen. 29, teilweise auch heiße 30 Grad sind heute wieder drin. Dazu blauer Himmel, Sonnenschein. Allerdings in Richtung Nachmittag auch so ein paar Wolken, die durch den Kreis Warendorf ziehen. Und heute Abend kann aus diesen Wolken auch mal das bisschen Getröpfel runterkommen. Das hatten wir am Abend auch schon hier und da und teilweise sind auch einzelne Hitzegewitter möglich.
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5: Und hier ist der schnellste Verkehrs- und Blitzerservice für die Region. Wir gucken auf die Autobahn 1 Münster-Köln zwischen dem Kamener Kreuz und Schwerte. Ihr stockt aktuell auf 6 Kilometern. Plus von 8 Minuten zeigt die Radio WRF Echtzeitmessung für euch an. Und es gibt eine ganze Menge an Blitzern. Fellerner Straße in Neubeckum wird kontrolliert. In der Dorffelder Straße in Vorhelm um Ortsausgang Richtung Ahlen. Außerdem in der Münsterstraße in Diestädte. Und die Gulaschkanone steht in der Einener Straße zwischen Müssingen und Einen. Gibt's noch mehr Blitzer, Staus, Störungen, Behinderung oder Ausfälle bei der Bahn? Dann schnell her mit eurer Info, gerne natürlich mit der Sprachnachricht oder anrufen 0800 4x5 345.
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5: Ja, die liegt krank zu Hause. Gute Besserung. Da machen wir uns gemeinsam einen schönen Dienstagmorgen und das jetzt mit 3 Hits am Stück. Gleich sind Camouflage mit am Start. Michael Patrick Kelly darf nicht fehlen. Beautiful Madness und los geht's mit denen hier. Das sind Glockenbach und Ella Henderson mit Lifeline. Guten Morgen mit dem besten Mix.

0: Ja, mittlerweile ist sie schon 5 Jahre her, die verheerende Flutkatastrophe. Und wir erinnern uns auch damals an die großartige Hilfe aus dem Kreis Warendorf in Richtung Ahrtal und in Richtung Eifel. 136 Menschen sind damals in Rheinland-Pfalz und 49 hier bei uns in Nordrhein-Westfalen gestorben durch die Fluten. Heute erinnert der Landtag gemeinsam mit der Landesregierung in einer Gedenkstunde an die Opfer, ihre Angehörigen und eben auch an die vielen Helfer. José Nasjandi im Landtagsstudio in Düsseldorf. Wie weit ist NRW eigentlich beim Wiederaufbau und bei den Konsequenzen aus der Katastrophe 5 Jahre danach?
1: Ja, es hat sich tatsächlich viel bewegt, aber abgeschlossen ist dieses Kapitel noch lange nicht. Das Land hat bisher 4,7 Milliarden Euro an Wiederaufbauhilfe bewilligt. Viele Straßen, Brücken und öffentliche Gebäude sind wiederhergestellt. Etwa 80% der privaten Gebäudesanierungen sind abgeschlossen. Gleichzeitig gibt es aber Kommunen, in denen Schulen, Feuerwachen oder Verwaltungsgebäude noch immer neu gebaut werden. NRW hat auch den Katastrophenschutz deutlich umgebaut. Es gibt inzwischen eine zentrale Landesstelle für Katastrophenschutz, ein großes Materiallager, mehr Pegelmessstellen an den Flüssen und ein stark ausgebautes Sirenennetz.
0: Aber trotzdem ist zu hören, ganz verarbeitet ist diese Katastrophe noch immer nicht.
1: Ja, das stimmt. Gerade heute rund um den Jahrestag werden bei vielen Betroffenen die Erinnerungen wieder sehr wach. Hilfsnetze berichten, dass zwar weniger Menschen anrufen als früher, aber der Bedarf an psychologischer Unterstützung ist weiter sehr groß. Viele haben ihre Gefühle jahrelang verdrängt, weil sie zunächst erstmal mit dem Wiederaufbau beschäftigt waren. Und auch beim Hochwasserschutz sagen die Fachleute, es gibt deutliche Fortschritte, aber eine Flut wie 2021 ließe sich selbst heute nicht überall vollständig beherrschen. Genau deshalb ist diese Gedenkstunde heute Nachmittag im Landtag nicht nur ein Blick zurück, sondern auch eine Mahnung bei Vorsorge und Katastrophenschutz.
0: Heute vor 5 Jahren gab sie die große Flutkatastrophe in Nordrhein-Westfalen und Rheinland-Pfalz, die 185 Menschen das Leben gekostet hat. 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Guten Morgen.

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0: Guten Morgen, Kreis Warendorf. 9:30 ist es und Christian Böder ist da.
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2: Guten Morgen. 5 Jahre nach der Hochwasserkatastrophe in Rheinland-Pfalz und Nordrhein-Westfalen wird heute der Flutopfer gedacht. Bundespräsident Steinmeier legt im Ahrtal einen Kranz nieder. Durch die Sturzfluten starben damals über 180 Menschen. Die Zahl der Wehrdienstverweigerer ist im ersten Halbjahr deutlich gestiegen. Medienberichten zufolge wurden bisher fast 5.900 entsprechende Anträge gestellt. Zum Vergleich im gesamten vergangenen Jahr waren es 3.900. Und das sind die Nachrichten im Kreis Warendorf. Die Sperrung der L830 zwischen Milte und Ostbevern wird sich noch bis in die Sommerferien hinziehen. Der Landesbetrieb Straßen NRW hat eigentlich damit gerechnet, dass die Sanierungsarbeiten in dieser Woche abgeschlossen und die Sperrung aufgehoben würde. Nun wird es wohl Ende Juli werden. Mehr zum Thema hat Alex Jakob aus der Redaktion.
3: Seit Anfang Juni laufen die Sanierungsarbeiten an der Landstraße. Auf knapp 3,5 Kilometern wird die Fahrbahn erneuert. Am Freitag soll die Asphaltdeckschicht aufgebracht werden. Danach müssen noch Radwege saniert, Bankette wiederhergestellt und Straßenmarkierungen gezogen werden. Die Vollsperrung überschneidet sich dann zeitlich mit der Sperrung des Schifffahrterdamms im Münsteraner Osten. Der wird ab Sonntag komplett dicht gemacht.
2: Im Münsteraner Naturschutzgebiet Wolbeck-Tiergarten, direkt an der Grenze zum Kreis Warendorf, hat es am späten Nachmittag einen Waldbrand gegeben. Um 5:15 meldete der Flugplatz Telgte, dass Piloten Rauch über dem Waldgebiet gesehen hatten. Die Feuerwehr rückte mit großem Aufgebot an. Mittels Drohnen konnte dann auch der Brandherd ermittelt werden, so die Feuerwehr Münster. Auf einer Fläche von rund 500 Quadratmetern schwelte der Waldboden. Die Löscharbeiten wurden erschwert, weil das Gelände schwer zugänglich war. Die Ermittlungen zur Brandursache laufen. Und wir bleiben in Telgte. Der digitale Mängelmelder der Stadt kommt gut an. Das ist eine erste Bilanz 6 Wochen nach der Einführung. Bisher haben über 140 Menschen die Möglichkeit genutzt, Hinweise auf Schäden, Verschmutzungen oder andere Mängel im Stadtgebiet zu geben. Die Infos hat Kerstin Menkemöller aus der Redaktion.
4: Die Stadt Telgte spricht von einer Vielzahl an Meldungen, die auf dem neuen digitalen Weg eingegangen sind. Das zeige, dass das neue Angebot gut angenommen wird. Gleichzeitig weist die Stadt auch darauf hin, dass einige Mängel doppelt gemeldet worden sind und bittet die Bürger, kurz in dem Mängelmelder zu schauen, ob das Problem hier schon erfasst wurde. Die Verwaltung bittet außerdem um Verständnis, dass nicht alles sofort behoben werden kann.
2: Die Bearbeitung der Mängel erfolgt laut Stadt nach Dringlichkeit und nach personeller Besetzung. Einige Maßnahmen brauchen auch Vorlauf, etwa wenn eine Fachfirma beauftragt werden muss. 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
0: Ja, 29, 30 Grad habe ich im Angebot, was das Wetter angeht. Aktuell 22 bei euch in Wadersloh, in Neubeckum und auch in Waldstätte. Ansonsten ist der Himmel blau, die Sonne scheint. Heute Nachmittag kommen mal hier und da so ein paar Wolken in den Kreis Warendorf rein, aber Regen ist erstmal kein Thema. Da kann es heute Abend wieder so ein paar Regentropfen geben, vielleicht auch mal das ein oder andere Wärme- oder Hitzegewitter. Also auf jeden Fall schon mal drauf einstellen heute Morgen. Dann gucken wir rüber auf die Straßen. Hier ist Radio WAF mit dem schnellsten Verkehrs- und Blitzerservice für die Region. Und das sieht gut aus. Keine Staus, aber eine Menge Blitzer. Fellerner Straße in Neubeckum. Vanessa hat gerade durchgeklingelt, Bescheid gesagt, dass der da steht. Vielen Dank, Vanessa. Dann die Dorffelder Straße in Vorhelm am Ortsausgang Richtung Ahlen. Und die Gulaschkanone, die steht zwischen Müssingen und Einen in der Einener Straße. Gibt's mehr unterwegs? Von den Autobahnen und Straßen im Kreis Warendorf, dann sagt Bescheid. 0800 4x5 345 oder gerne natürlich auch direkt über die Radio WAF App.
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0: Es ist der Dienstagmorgen, Sven Sandbote ist hier. Guten Morgen, gleich Trommelkurs mit Two Colors, Safri Duo und Krista Serendi. Und jetzt erstmal Linkin Park und Heaven für euren Morgen.
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0: Guten Morgen, es ist 9.44 Uhr. Radio WRF läuft im Kreis Warendorf und Jenny Heimann ist da. Schönen guten Morgen. So, du kommst gerade frisch rein von draußen. Ist es draußen noch auszuhalten?
1: Auf jeden Fall total angenehm. Das ist ja auch das Gute, dass es zwar heiß ist diese Woche, aber nicht so unerträglich heiß, dass wir auch nachts Temperaturen um die 16 Grad haben. Also läuft.
0: Ja, da kannst du dann gut schlafen, das auf jeden Fall. Und du bringst gleich nach 10 jede Menge gute Sommerlaune mit.
1: Auf jeden Fall. Also ich meine, gut schlafen, das ist das Stichwort. Das können wir ja im Moment nicht. Falls wir noch im WM-Fieber sind, müssen wir erstmal noch gut Fußball gucken.
0: Ja.
1: Ne? Wir haben heute wieder die Hütte voll. Gäste im Haus, die wollen heute Frankreich-Spanien gucken. Das könnte ja auch wieder etwas länger gehen heute Abend. Wir kümmern uns da gleich drum.
0: Das machen wir auf jeden Fall hier bei Radio WRF mit Jenny Heimann nach 10. Ich bin Sven Sandbote. Macht euch einen tollen Dienstag und morgen früh ab 6 hören wir uns wieder. Hier ist Alex Warren.

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1: Mit Ralf Bosse. Heute Abend geht es um den ersten Platz im WM-Endspiel. Frankreich trifft im Halbfinale auf Spanien. Es ist das Duell zweier Fußballgiganten. Auf der einen Seite der zweifache Weltmeister Frankreich mit Torjäger Kylian Mbappé. Auf der anderen Seite eine spanische Mannschaft, Weltmeister von 2010 und Jungstar Lamine Yamal. Beide Teams haben den Titel im Visier. Nur einer schafft den Sprung ins Finale. Und der Weg dorthin führt heute Abend über 90 Minuten oder mehr.
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2: Mit Malte Albrecht. Guten Morgen. Schon Anfang Mai waren Räume der JVA Euskirchen durchsucht worden. Seit dem Morgen läuft gar nicht so weit entfernt davon die nächste Razzia, diesmal in der JVA Rheinbach. Außerdem werden Wohnungen in NRW und Rheinland-Pfalz durchsucht. Danny Hoppe aus dem News-Team. Ermittelt wird gegen mehrere Justizmitarbeiter und Inhaftierte.
3: Ja, das hat die Polizei bestätigt. Neben dem Gefängnis in Rheinbach geht es demnach um Wohnungen in Köln, Euskirchen, Rheinbach, Siegburg und auch in Rheinland-Pfalz. Worum es jetzt ganz konkret geht, hat die Polizei noch nicht gesagt. Sie spricht von Delikten im Amt. Aber es gibt Parallelen zu den Durchsuchungen in der JVA Euskirchen Anfang Mai. Auch in diesem Fall wird gegen mehrere Bedienstete und ehemalige Häftlinge ermittelt. Die JVA-Mitarbeiter dort sollen unter anderem Bestechungsabos an Häftlinge verkauft haben. Das heißt, wenn die ihnen monatlich was gegeben haben, sollen sie im Gegenzug vor Kontrollen gewarnt worden sein. Außerdem war in der JVA Euskirchen das Innenleben von zwei elektronischen Generalschlüsseln verschwunden. Davon fehlt immer noch jede Spur. Die Einrichtung in Euskirchen ist eine Anstalt des offenen Vollzugs. In Rheinbach dürfen die Häftlinge tagsüber dagegen nicht raus. Da beide Einrichtungen nicht so weit auseinander liegen und es jetzt die zweite Razzia in so kurzer Zeit ist, liegt natürlich die Vermutung nahe, dass es einen Zusammenhang geben könnte. Da gibt es aber noch keine offizielle Bestätigung.
2: Dankeschön, Danny. Und das sind weitere Schlagzeilen an diesem Vormittag. Der Verband Deutscher Reeder kritisiert die von den USA angekündigte Schutzgebühr für die Durchfahrt durch die Straße von Hormuz. So ein einseitiges Vorgehen stelle die freie Schifffahrt weltweit in Frage, sagte Verbandschef Kröger der Wirtschaftswoche. Die Folgen wären höhere Transportkosten und steigende Verbraucherpreise. Starkregen und Gewitter haben in Ostwestfalen-Lippe zahlreiche Feuerwehreinsätze ausgelöst. Allein in Verl und Umgebung gab es seit gestern Abend mindestens 115 Einsätze wegen Überschwemmungen und vollgelaufener Keller. In Bielefeld verursachte ein Blitzeinschlag einen Dachstuhlbrand, verletzt wurde niemand. Der ADAC kritisiert den schlechten Zustand vieler Rastplätze an deutschen Autobahnen. Der Verkehrsclub hat 50 einfache Anlagen, die nur ein WC haben, getestet. Fast die Hälfte bekam die Note mangelhaft oder sehr mangelhaft. Vor allem die Toilettenanlagen wurden schlecht bewertet. Zum neuen Schuljahr werden sie wieder massenhaft benötigt. Stifte, Hefte, Bücher und andere Materialien zum Lernen. Und da gibt es gute Nachrichten für die Eltern. Es wird in diesem Sommer nicht extrem teuer, sagt das Statistische Bundesamt. Die Testkäufer haben herausgefunden, dass zum Beispiel Schul- und Lehrbücher 2,3% mehr kosten als im vergangenen Jahr. Damit liegt der Preisanstieg für diese Warengruppe auf dem Niveau der allgemeinen Inflation. Schulhefte und Zeichenblöcke sind sogar etwas billiger geworden. Teurer wurden dagegen andere Schreib- und Zeichenmaterialien. Hier ging es um 3,5% rauf. Schülerinnen und Schüler sollten also besser noch einmal nachschauen, ob sie ihre alten Füller, Stifte oder Farbkästen vielleicht noch weiter nutzen können. Und das waren die Nachrichten mit Malte Albrecht.
4: Neue Füller kaufen, das ist für mich noch ganz weit hin. Jetzt geht's erstmal in die Sommerferien am Freitag. Wir schauen auf das Wetter für heute. Das ist im Moment sehr angenehm. 22 Grad in Beelen, 23 Grad in Drin-Steinfurt und 28 Grad sind heute wieder drin. Also ein warmer, schöner Sommertag. Freibad tauglich. Die Nacht bleibt auch Gott sei Dank angenehm mit Werten um die 16 Grad und morgen dann wieder warm und sonnig bei ähnlichen Werten wie heute.
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4: 10:03, hier ist Radio WRF mit dem schnellsten Verkehrs- und Blitzerservice für die Region. Und wir haben eine Sprachnachricht bekommen von Vanessa per WhatsApp 02581 63780.
6: Hallo, Vanessa hier. Auf der Fellaner Straße in Neubeckum, kurz vorm Aldi. Fahrt vorsichtig.
4: Genau, da wird geblitzt in der 30er-Zone. Außerdem haben wir noch die eine Gulaschkanone, die steht zwischen Müssingen und Ain in der Einener Straße. Das war's aber auch. Ich wünsche euch eine gute Fahrt.
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4: Am Dienstagvormittag, ich bin Jenny Heimann und es ist ja irgendwie so ein bisschen eine komische Zeit. Es sind noch nicht Ferien, es ist noch Schule, aber irgendwie ist das keine richtige Schule mehr. Da werden Filme geguckt, noch einen Ausflug gemacht. Mein Sohn habe ich heute zum Zug nach Münster gebracht, da ist nochmal einmal Klassenausflug angesagt. Und ansonsten geht die Zeit so ein bisschen wie in den Ferien, es sind aber noch nicht Ferien, kommen aber bald. Ich würde diese Woche tatsächlich zwischen den Jahren und den Jahreszeiten nennen. Und da begleite ich euch durch den Vormittag. Kommt gut in den Dienstag. Ich bin Jenny Heimann.

0: Justin Bieber, Love Yourself. Deutschland ist bei der WM ja schon lange raus, aber bei uns wird heute Abend wieder groß Public Viewing gemacht, Spanien gegen Frankreich. Und man muss ja sagen, wenn eine WM es geschafft hat oder wenn diese WM eins geschafft hat, dann ist das neue Spieler kennen und lieben lernen.
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0: Ja, manche haben es sogar geschafft, ihren Namen zu verewigen. Kollege Jonas Mikulajczak verrät euch, wer.
2: Darf ich vorstellen?
3: Kein Problem für den Social Media Superstar Vosenia.
2: Kapverdes Torwart. Nach seiner grandiosen Torwartleistung im ersten WM-Spiel gegen Spanien hat sich die ganze Welt schockverliebt in den 40-Jährigen. Millionen von neuen Instagram-Followern innerhalb einer Nacht. Eine wahre Fußballlegende ist geboren. Und Legenden brauchen ja immer irgendwelche Spitznamen. Beckenbauer ist der Kaiser. Berti Vogts der Terrier. Und Vosenia ist die Meeresschnecke? Ach nee, andersrum. Ja, der spanische Meeresbiologe Jesus Cortea hat an der karibischen Küste jetzt eine neue Meeresschneckenart entdeckt. Und er war vorher so begeistert von Vosenias Paraden, dass er das rote Weichtier einfach nach ihm benannt hat. Es heißt ab sofort Aldisa Vosenia. Es gibt aber auch weitere Namensgeber bei dieser WM. Zum Beispiel Norwegens Topstürmer Erling Haaland. Nur sind es bei ihm keine Meeresschnecken? Nein, es sind peruanische Neugeborene. Kein Scherz. In Peru ist es gerade Trend, sein Kind dem Vornamen Haaland zu geben. Fast 500 peruanische Kinder heißen jetzt nicht Erling, nein, Haaland. Da krabbeln jetzt wirklich Haaland Sanchez oder Haaland Garcias umher. Ist aber auch gar nicht so unüblich in Peru. Da sind Nachnamen von Fußballlegenden allgemein beliebte Vornamen. Am beliebtesten ist Messi mit 3400 nach ihm benannten Kindern. Falls ihr also bald ein Kind erwartet, könnt ihr euch ja vielleicht inspirieren lassen. Und ich sag mal, Beckenbauer oder Schweinsteiger sind doch auch schöne Jungsvornamen.
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so schön klingt der Sommer im Kreis Warendorf. Stereo Love, Edward Meyer bei Radio WRF. Und jetzt geht's zurück in die 90er. Beste Zeit. Ace of Base, All That She Wants. Schönen Dienstag.

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0: Toni, Simple Life, 10.30 Uhr haben wir es und jetzt gibt's die Infos.
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2: Mit Christian Böder, guten Tag. Anders als geplant bleibt die L830 zwischen Milte und Ostbevern weiterhin gesperrt. Die Fahrbahnarbeiten dort verzögern sich noch bis in die Sommerferien hinein. Das hat uns der Landesbetrieb Straßen NRW auf Nachfrage mitgeteilt. Am Freitag soll die Asphaltdeckschicht auf den gesamten 3,3 Kilometern aufgebracht werden, heißt es. Danach müssen noch Bankette wiederhergestellt, Radwege saniert und die Straße markiert werden. Laut Straßen NRW soll das bis Ende Juli geschafft sein. Eigentlich sollte die Vollsperrung in diesen Tagen aufgehoben werden. Wer heute mit der Eurobahn durch den Kreis Warendorf fährt, der könnte von Zugbegleitern oder Mitarbeitern des Bahnunternehmens angesprochen werden, denn es läuft der Aktionstag Eurobahn im Dialog mit Fahrgästen. Mehr Infos hat Alex Jakob aus der Redaktion.
3: Dreimal im Jahr will die Eurobahn von ihren Fahrgästen wissen, was aus ihrer Sicht besser gemacht werden könnte und welche Meinung sie zu verschiedenen Themen haben. Es geht vor allem um Sauberkeit und Sicherheit in den Zügen sowie die Qualität des Angebots. Befragt werden Zugreisende überall im Streckennetz der Eurobahn. Sie betreibt 15 Linien in Nordrhein-Westfalen bis nach Niedersachsen und in die Niederlande.
2: Am Hauptbahnhof im benachbarten Hamm wird die Eurobahn auch mit einem Stand präsent sein. Auch wer sich für einen Job bei dem Bahnunternehmen interessiert, wird dort Informationen bekommen. In Münster-Amelsbüren ist der entscheidende Bauabschnitt für das Megaprojekt Fraunhofer Einrichtung Forschungsfertigung Batteriezelle, kurz FBB, angelaufen. Das wurde gestern mit einem Richtfest markiert. Zudem kamen unter anderem NRW-Landeschef Wüst, NRW-Wirtschaftsministerin Neubauer und Bundesforschungsministerin Bär. Auf dem gut 5 Fußballfelder großen Gelände entsteht derzeit eine europaweit einzigartige Forschungsinfrastruktur für Batteriezellen bis zum Gigawattmaßstab. Ein Teil der Anlage ist bereits seit 2 Jahren in Betrieb. 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
0: Dankeschön, Christian. Und damit sind wir beim Radio-Wrf-Wetter für unseren Kreis. Das ist immer noch so frisch, dass man durchlüften kann. Aktuell haben wir 22 Grad in Beckum, 23 Grad in Ennigerloh. Bis zu 28 Grad sind heute drin. Also nach der Schule ab ins Freibad. Es ist Sommer im Kreis Warendorf. Und das bleibt auch so. Morgen nochmal ähnlich schön wie heute. Hallo Autofahrer, hier ist Radio WRF mit dem schnellsten Verkehrs- und Blitzerservice für unsere Region. Es wird geblitzt in Ahlen an der Dorffelder Straße und zwischen Müssing und Ain an der Ainer Straße. Da ist die Gulaschkanone aktiv. Und falls ihr noch mehr gesehen habt, Staus oder Blitzer, sagt gerne per Sprachnachricht, wollte ich sagen, wenn die Zunge auch schon in den Ferien ist. 02581-63780. Und apropos Zunge, der Typ hat eine mega lange Zunge. Die hat er in den 80ern auch sehr gerne auf den Bildern präsentiert, die er von sich hat machen lassen. Der Punk im Pop. Billy Idol ist es mit Rebel Yell. Ich bin Jenny Heimann und wünsche euch einen schönen Tag auch.

0: liebe Grüße aus dem Honeymoon. Das ist die frisch verheiratete Taylor Swift mit Opalite. Ja, und manchmal braucht es wirklich nur 5 Minuten, um vielleicht irgendwann ein Leben zu retten. Genau dazu habt ihr heute in Aalen die Gelegenheit, denn das St. Vinces Berufskolleg, das lädt zusammen mit der DKMS zu einer großen Typisierungsaktion ein. Wenn ihr zwischen 17 und 55 Jahre alt und gesund seid, könnt ihr euch da ganz unkompliziert als Stammzellenspender registrieren lassen und vielleicht irgendwann mal jemanden das Leben retten. Heike Hilbers ist Lehrerin am St. Vinzenz Berufskolleg. Wie seid ihr überhaupt darauf gekommen, diese Aktion zu starten?
1: Die DKMS sucht ja dringend Spenderinnen und Spender und über diesen Weg haben wir uns entschieden, dass es etwas, wo wir mitmachen können und auch das Berufskolleg einfach auch mal vorstellen könnten vielleicht. So, aber das ist eher zweitrangig.
0: Los geht es auf jeden Fall gleich um 11.30 Uhr und es geht dann bis 14.30 Uhr am St. Vinzenz Berufskolleg in Aalen. Vielleicht schaut einfach mal vorbei. Es gibt übrigens nebenbei noch Bratwurst, Linsencurry und frische Waffeln. Und die Kohle aus dem Erlös des Verkaufes geht komplett an die DKMS. Also eine richtig gute Sache.
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5: Mit Malte Albrecht, guten Tag. In NRW erleben wir gerade die dritte Hitzewelle des Jahres. Der Deutsche Wetterdienst warnt aber in Teilen des Landes erneut vor Unwettern. Und wie das ausgehen kann, mussten die Menschen in der Region Ostwestfalen-Lippe erfahren. Dort gab es am Abend und in der Nacht Starkregen, Gewitter und viele Überschwemmungen. Danny Hoppe aus den Nachrichten, die Feuerwehr war im Dauereinsatz.
6: Ja, immer wieder wurden vollgelaufene Keller und hochgedrückte Gullis gemeldet. In Bielefeld soll ein Blitzeinschlag außerdem einen Dachstuhlbrand ausgelöst haben. Verletzt wurde dabei zum Glück aber niemand. Generell hat Norddeutschland einiges abbekommen. In Mecklenburg-Vorpommern kamen tennisballgroße Hagelkörner runter, die mit Radlagern weggeräumt werden mussten. Das sah so ein bisschen wie Winter im Hochsommer aus. Dazu kamen auch dort vollgelaufene Keller und umgestürzte Bäume. Und auch in Niedersachsen musste die Feuerwehr in der Nacht rund 600 Mal ausrücken. In Heidenau zum Beispiel zertrümmerten Hagelkörner laut Polizei Scheiben von Autos, aber auch Dächer. Anwohner dort sagen, so ein Chaos hätten sie noch nie erlebt. Es regne durchs Dach. Nichts sei mehr heile. Auch für heute rechnet der Deutsche Wetterdienst wieder mit Hitzegewittern, Starkregen, Hagel und stürmischen Böen, vor allem im Süden NRWs.
5: Dankeschön, Danny. Und jetzt weitere Nachrichten in der Zusammenfassung. In der Justizvollzugsanstalt Rheinbach läuft seit dem Morgen eine Razzia. Gleichzeitig durchsucht die Polizei Wohnungen in Köln, Euskirchen, Rheinbach, Siegburg und in Rheinland-Pfalz. Hintergrund sind Ermittlungen gegen mehrere Justizmitarbeiter, Häftlinge und ehemalige Häftlinge, teilte die Polizei Bonn mit. Nach dpa-Infos sollen Beamte gegen Geld, Handys und Drogen in die JVA geschmuggelt haben. Die extreme Hitzewelle Ende Juni hat in Deutschland offenbar tausende Menschenleben gekostet. Laut dem Statistischen Bundesamt starben in der letzten Juniwoche fast 24.000 Menschen. Das sind etwa 7.000 Todesfälle mehr als noch zwei Wochen davor. Bei großer Hitze steige die gesundheitliche Belastung und damit auch die Zahl der Todesfälle, heißt es. Das sei in den Sommermonaten ein bekannter Effekt. Bei der Fußball-WM wird es jetzt richtig ernst. Heute Abend steht das erste Halbfinale an. Frankreich trifft auf Europameister Spanien. Beide Teams haben zwar unterschiedliche Stärken, aber nur ein Ziel, den Einzug ins Finale. Aus unserem WM-Studio Ralf Bosse.
7: Frankreich geht mit viel Erfahrung und individueller Klasse in dieses Halbfinale. Angeführt von Kylian Mbappé verfügen die Franzosen über enorme Offensivqualität und die Erfahrung aus vielen großen Spielen. Der heutige Nationalfeiertag sollte zusätzlich Kräfte freisetzen. Spanien dagegen überzeugt bislang mit seinem modernen Ballbesitzfußball, hohem Tempo und einer jungen Generation, die vor Selbstvertrauen strotzt. Es ist auch das Duell zweier Fußballphilosophien, die Effizienz Frankreichs gegen die spielerische Dominanz Spaniens. Klar ist, der Verlierer fährt nach Hause, der Gewinner steht im WM-Finale. Die Bühne für einen echten Klassiker ist bereitet.
5: Im zweiten Halbfinale spielt dann morgen England gegen Argentinien. Und das waren die Nachrichten mit Malte Albrecht.
8: Ja, und ums Halbfinale England-Frankreich geht gleich nochmal hier bei mir. Jetzt schauen wir erstmal aufs Radio WRF-Wetter. Das ist angenehm. 24 Grad in Everswinkel, 23 Grad in Oelde, bis zu 28 Grad sind heute Nachmittag noch drin. Und genauso schön ist es auch morgen und übermorgen.
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8: 11:03 Uhr, hallo Autofahrer, hier ist Radio WRF mit dem schnellsten Verkehrs- und Blitzerservice für unsere Region. Es wird geblitzt in Aalen an der Dorffelder Straße, in Fellern am Hellweg und zwischen Müssingen und Einen an der Einer Straße, da steht die Gulaschkanone. Und falls ihr noch mehr gesehen habt, Staus oder Blitzer, schickt mir gerne Sprachnachricht 02581 63780.
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8: Ich bin Jenny Heimann und das ist ein Song aus einer Zeit, wo man sich kennengelernt hat und nicht einen Instagram-Account oder einen Snap ausgetauscht hat, sondern eine Telefonnummer. Phil Collins, Don't Lose My Number.

0: Ach und Gott sei Dank, heute ist auch wieder Schluss mit Fußballentzug.
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0: Ja, heute Abend geht's weiter bei der Weltmeisterschaft. Und nicht wenige sagen, das wird eigentlich das Endspiel. Dabei ist es in Wirklichkeit nur das Halbfinale, aber es geht um das Spiel Frankreich gegen Spanien. 16 Tore hat die Equipe Tricolore bisher geschossen in den 6 Spielen, die sie hatten. Allen voran Torjäger Kylian Mbappé. Und auch Jürgen Klopp, der war bei Magenta schon ganz begeistert von den vielen jungen Offensivspielern bei Frankreich. Aber Spanien traut er auch was zu.
2: Das ist das Problem mit den Burschen. Dass die schläfern dich ein mit ein paar Pässen, mit ein bisschen, die sehen aus, als wären sie nicht richtig da und dann macht es auf einmal, dann explodieren die. Spanien wird interessant, weil Spanien in dem Bereich sehr gut ist, wo Frankreich vielleicht nicht schon weltmeisterlich ist.
0: Das hört sich so ein bisschen an, als wenn es heute ein wirklich sehr spannendes und vor allem ein enges Spiel wird. Das sehen auch die Computerhochrechnungen so. Der Supercomputer Opta sieht mit 42% Frankreich vorne, ChatGPT mit 37% Spanien. Wie auch immer, wir wissen heute Abend, wie es ausgegangen ist. 21 Uhr geht es los. 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

ganz neu bei uns. Das ist Marc Atlas. Und dieser junge Mann heißt mit bürgerlichem Namen eigentlich Marc Alter Gott. Ehrlich gesagt, das ist so ein toller Name, den hätte ich gar nicht geändert. Also, hier bei uns hört ihr ihn unter Marc Atlas. Der ist gerade mal 19 Jahre alt und kommt ja eigentlich aus der Gegend, aus Lohne in Niedersachsen, gar nicht so weit weg vom Kreis Warendorf. Ich könnte mir vorstellen, dass wir von dem auch öfter nochmal was hören hier bei uns bei Radio WRF. Jetzt erstmal Topic A7 und ATB. 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

0: Kultet von Kiss. Wir haben es 11.30 Uhr. Und jetzt gibt's die Infos.
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2: Mit Christian Böder. Guten Tag. Auch wenn es aktuell nicht so brütend heiß ist wie noch vor etwa 4 Wochen, die hohen Temperaturen haben den Kreis Warendorf im Griff. Und es gibt viele, die der Sonne aufgrund ihrer Arbeit nicht entkommen können. Darauf macht die Gewerkschaft IG Bau aufmerksam. Sie rät allen, die etwa als Maurer, Straßenbauer, Dachdecker, Landschaftsgärtner oder auf dem Feld arbeiten, für ausreichend Sonnenschutz zu sorgen. Also Sonnencreme mit mindestens Lichtschutzfaktor 5 und möglichst viel Haut bedecken. Denn gerade wer viel unter freiem Himmel arbeitet, der läuft Gefahr, Hautkrebs zu bekommen. Die L830 zwischen Milte und Ostbevern sollte eigentlich Mitte Juli wieder freigegeben werden, also in dieser Woche. Die Freigabe verschiebt sich aber auf voraussichtlich Ende des Monats. Das hat uns der Landesbetrieb Straßen NRW mitgeteilt. Mehr Infos hat Alex Jakob aus dem Newsteam.
3: Die L830 war Anfang Juni gesperrt worden. Seitdem laufen dort Sanierungsarbeiten. Betroffen ist ein Abschnitt der Landstraße zwischen der Kreuzung mit der Telchter Landstraße und dem Bereich Schiel. Auf knapp 3,5 Kilometern wird die Fahrbahn erneuert. Am kommenden Freitag soll die Asphaltdeckschicht aufgebracht werden. Danach müssen noch Teile der Radwege saniert, die Bankette wiederhergestellt und die Straße markiert werden.
2: Am St. Vinzenz Berufskolleg könnt ihr heute den Grundstein legen, um eines Tages vielleicht ein Leben zu retten. Gemeinsam mit der Deutschen Knochenmarkspenderdatei, kurz DKMS, gibt es dort eine Registrierungsaktion für potenzielle Stammzellenspender. Die Registrierung dauert nur wenige Minuten und erfolgt mit einem einfachen Wangenabstrich. Heike Hilbers ist Lehrerin am St. Vinzenz Berufskolleg und hat die Aktion mitorganisiert.
4: Weil Leukämie einfach eine todbringende Erkrankung ist. Und es ist einfach wichtig, dass wir genügend Spenderinnen und Spender in der Knochenmarkspenderdatei haben. Weil irgendwo auf dieser Welt jemand jetzt aktuell diese Diagnose bekommt. Ja, und dann haben wir halt eben dieses zentrale Register. Und wenn wir ganz viel Glück haben, gibt's ein Match. Und dann können wir jemanden das Leben retten.
2: Die Registrierung startet in gut einer Stunde und geht bis 14.30 Uhr. 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
0: Dankeschön, Christian. Und damit sind wir beim Radio WRF-Wetter für unseren Kreis mit immer noch sehr gut aushaltbaren 25 Grad in Beckum und auch in Wadersloh. Bis zu 28 Grad sind heute drin. Also, wenn es geht, nach der Arbeit ab ins Freibad. Morgen genauso schön bei ähnlichen Werten. Hallo Autofahrer, hier ist Radio WRF mit dem schnellsten Verkehrs- und Blitzerservice für die Region. Es wird geblitzt in Aalen an der Dorffelder Straße, in Fellern am Hellweg und zwischen Müssingen und Einen an der Einener Straße. Da ist die Gulaschkanone aktiv. Kommt gut durch den Tag und wenn ihr mit dem Auto unterwegs seid, kann man jetzt noch die Fenster aufmachen und sich ein bisschen den Wind um die Nase wehen lassen. Lasst euch gut gehen jetzt mit Coldplay, Little Sims, Burner Boy. Hier ist We Pray. Ich bin Jenny Heimann. Guten Tag auch.

0: Die Imagine Dragons on Top of the World am Dienstag. Und heute Abend ist ja das erste Halbfinale der WM. Frankreich, Spanien. Ja, und auch wenn Deutschland nicht mehr dabei ist, es wird echt garantiert super spannend. Also Familie Heimann wird draußen den Beamer aufbauen und Open Air Public Viewing machen. Und auch Atze ist sich sowieso sicher, dass wir bald wieder auf der Siegerstraße unterwegs sind.
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3: Ringfrei für Harris gegen Trump. Das TV-Duell zwischen Kamala und Donald steht an. Das Ganze erinnert mich ja schon stark an den Boxkampf zwischen Raab und Halmich am Samstag. Ja, sicher. In der einen Ecke ist der Alte, der es nochmal wissen will, und in der anderen Ecke ist die, die wirklich was drauf hat. Ja, was denn? Jetzt ist das doch wenigstens wirklich mal ein anständiger Kampf ums Amt. An das erste TV-Duell mit Biden gegen Trump will sich doch keiner mehr erinnern. Opa Joe kann es wahrscheinlich auch gar nicht mehr. Aber ich bin schon gespannt, wie Frau Harris sich gegen diesen orangefarbenen Bulldozer schlägt. Ich meine, für Trump ist das schon doof, plötzlich selber der Greis in der Runde zu sein. Und von einer Staatsanwältin in die Mangel genommen zu werden, kennt er zwar aus dem Gerichtssaal, aber doch nicht vor laufender Kamera. Viele machen sich ja Sorgen, dass Dirty Donald doch wieder ins Oval Office einzieht. Aber was sollen wir machen? Egal wie es ausgeht, beeinflussen können wir es hier sowieso nicht. Wir dürfen nur unseren Spaß nicht verlieren. Und dafür bin ja immer noch ich da. Also, don't worry, be Atze.
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1: Mit Malte Albrecht. Schönen guten Tag. Die Menschen in Deutschland sind weiter nicht so richtig in Kauflaune. Zu viele Krisen sorgen gerade bei vielen für Verunsicherung. Dazu kommen die hohen Alltagskosten. Und das merkt vor allem auch der Einzelhandel. Die Stimmung wird immer schlechter. Das zeigt eine Umfrage des Handelsverbands Deutschland. Danny Hoppe aus dem News-Team. 600 Unternehmen wurden befragt und fast zwei Drittel von ihnen sagen, unsere Lage hat sich im ersten Halbjahr verschlechtert.
2: Ja, der Handelsverband sagt, dass die Stimmung im Vorjahr schon bescheiden war. Jetzt sei sie aber noch dramatischer und in etwa auf dem gleichen Niveau wie beim zweiten Corona-Lockdown. Die Probleme vieler Unternehmer sind weiter dieselben, die steigenden Kosten für Beschäftigung, Energie und Wareneinkauf. Und dazu kommt dann eben, dass bei vielen Menschen das Geld nicht mehr so locker sitzt und sie lieber sparen, statt es auszugeben. 79% der befragten Händler sagen genau das, nämlich dass die Kaufzurückhaltung das größte Problem sei. Und mehr als jeder Zweite klagt außerdem weiterhin über zu viel Bürokratie, die Unternehmen zusätzlich noch belastet und Kosten verursacht. In diesem Jahr rechnet der Handelsverband mit einem Gesamtumsatz von rund 697 Milliarden Euro. Das entspricht nur noch einem realen Plus von 0,5%. Deutlich besser läuft dagegen weiter das Online-Geschäft. Hier geht der Verband in diesem Jahr von einem Wachstum von 3,5% aus.
1: Danny Hoppe, vielen Dank für die Infos. Und jetzt weitere Themen in unseren Kurznachrichten. 5 Jahre nach der Flutkatastrophe in NRW und Rheinland-Pfalz fordert die Caritas, den Katastrophenschutz neu aufzustellen. Dem RND sagte Vorstand Müller, Deutschland sei auf einem guten Weg, müsse aber noch viel besser werden. Warnsysteme wie Warn-Apps seien wichtig, die Menschen müssten aber wissen, was sie danach tun sollen. Die EU treibt die Beitrittsverhandlungen mit der Ukraine weiter voran. In Brüssel haben Gespräche unter anderem über die Außen-, Sicherheits- und Verteidigungspolitik begonnen, teilte die irische EU-Ratspräsidentschaft mit. Mit einem Beitritt wird allerdings nicht vor dem kommenden Jahrzehnt gerechnet. Ein mutmaßlicher Brandanschlag bremst den Zugverkehr zwischen Hamburg und Cuxhaven aus. Nach Angaben der Polizei hat in der Nacht ein Verteilerkasten in Neu-Wulmsdorf in Niedersachsen gebrannt. Die Ermittler gehen von Brandstiftung aus. Wann die Strecke wieder freigegeben wird, ist noch unklar. Die Menschen in Deutschland setzen immer mehr auf Solarenergie. Die Leistung der Solaranlagen in Deutschland ist im ersten Halbjahr um mehr als 9% auf fast 7,4 Gigawatt gestiegen. Das hat der Bundesverband Solarwirtschaft mitgeteilt. In Deutschland sind mittlerweile mehr als 6 Millionen Photovoltaikanlagen installiert. Der Boom in der Solarbranche liegt wohl vor allem an den Sparplänen der Bundesregierung, sagt der Verband. Weil die Förderung für private Solaranlagen gestrichen werden soll, hätten viele Hausbesitzer ihre Investitionen vorgezogen. Der Verband rief die Regierung auf, nicht auf die Bremse zu treten. An einem stärkeren Ausbau führe klima- und wirtschaftspolitisch kein Weg vorbei. Und das waren die Nachrichten mit Malte Albrecht.
3: Dankeschön. Und damit sind wir beim Radio WRF-Wetter für unseren Kreis mit warmen 26 Grad. In Telgte und auch in Müssingen bis zu 28 Grad sind heute drin. Echtes Sommerwetter bei uns und es bleibt auch so die nächsten Tage. Das Gute ist, nachts wird es nicht ganz so heiß. Also da wird es ein bisschen kühler. Heute Nacht Temperaturen um die 16 Grad. Ich denke, eine Mütze Schlaf ist da drin. Hallo Autofahrer, hier ist Radio WRF mit dem schnellsten Verkehrs- und Blitzerservice für die Region. Es wird geblitzt in Ahlen an der Dorfelder Straße, in Fellern am Hellweg und zwischen Müssingen und Einen an der Einer Straße. Da ist die Gulaschkanone aktiv.
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3: Am Freitag gibt es ja Sommerferien hier bei uns im Kreis. Und wenn ich mir meine Teenager-Kinder angucke, dann würde ich sagen, da ist jetzt schon eigentlich nur noch Chillen angesagt statt Schule. Und wie sieht's aus bei euch, wenn ihr in den Urlaub fahren wollt, vorhabt, in die Ferien zu gehen? Ist noch viel To-Do oder Ärgerlama angesagt? Thema gleich hier bei mir nach 3 jetzt am Stück. Jetzt gibt's aber erstmal Chumbawamba, Martin Garrix und Nico Santos, Human Being. Ich bin Jenny Heimann, wünsche einen schönen Dienstag.

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0: Martin Garrix und Ed Sheeran hier bei Radio WRF. Und am Freitag gibt's ja endlich Sommerferien. Ist ja wirklich spät dieses Jahr. Wir starten zum 17. Juli in die Ferien. Und ich muss gestehen, ich habe irgendwie noch Stress. Ich habe das Gefühl, ich muss noch total viel erledigen, bevor es dann endlich auch in den Urlaub losgeht. Wie geht's euch denn? Ganz entspannt oder müsst ihr noch ganz, ganz viel stemmen?
1: Vorm Urlaub. Alles ein bisschen fertig packen. Ja, und dann so in Richtung Urlaub starten mit den Kids.
2: Dadurch, dass ich Lehrerin bin, habe ich schon alles abgehakt, habe die Zeugnisse fertig.
3: Man will immer alles schaffen und ist dann von der Zeit schon kaputt.
4: Die Steuererklärung muss ich auch auf jeden Fall noch final geklärt haben, sodass ich dann meine Rechnungen bezahlen kann.
5: Boah, nicht mehr allzu viel. Ich habe jetzt noch ein großes Projekt. Das ist dann jetzt aber nächste Woche durch und dann geht's auch los.
6: Oh, richtig viel. Ich habe ganz viele Deadlines noch auf der Arbeit. Bis 4.8. habe ich durchgeplant.
7: Gerade muss ich noch meinen Schrank ausmisten.
0: Hört sich sehr unterschiedlich an bei euch. Die einen sind noch total gestresst, die anderen schon ganz gechillt. Wie sieht's bei euch aus? Seid ihr entspannt vorm Urlaub oder habt ihr noch viel zu tun? Schickt mir dazu gerne Sprachnachricht. 02581 637 80. Und dann geht's ab in den Süden.

Das ist der Sommer im Kreis Warendorf mit Buddy und ab in den Süden. Und ich habe letzte Woche was Tolles erlebt. Ich war nämlich in Bonn beim Kunstrasen auf dem Konzert von Madness. Und es war so großartig. Eins der tollsten Konzerte, die ich die letzten Jahre erlebt habe. Open Air, warm, leichter Wind, ungefähr 3000 Zuschauer und dann diese Band. Die gibt es schon seit den späten 70ern. Alle Mitglieder der Originalbesetzung sind mindestens Mitte 60, aber die können es noch. Die haben gespielt, 1,5 Stunden, nur die großen Hits und alle haben mitgetanzt. So schön, macht einfach immer noch Spaß. Zum Nachfeiern, jetzt auch für euch, Madness mit ihrem wohl größten Hit hier bei uns. Hier ist Our House. Schönen Dienstag euch.

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0: Wonti und Coolti sind das mit The Magic Key. 12.30 Uhr haben wir es jetzt. Jetzt gibt's die Infos.
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2: Mit Christian Böder. Guten Tag. Der Kreis Warendorf steckt in einer weiteren Hitzewelle. Auch wenn die Temperaturen nicht ganz so hoch sind wie noch vor knapp 4 Wochen. Gerade wer unter der prallen Sommersonne arbeitet, der sollte sich schützen. Das sagt die Gewerkschaft IG Bau. Mehr dazu von Matthias Träger aus dem News-Team.
3: Wer lange unter freiem Himmel arbeitet, erhöht die Chance, Hautkrebs zu bekommen. Die IG Bau rät deshalb allen, die etwa als Maurer, Straßenbauer, Dachdecker oder Landschaftsgärtner arbeiten, für ausreichend Sonnenschutz zu sorgen. Heißt, in Regel alle 2 Stunden Sonnencreme mit Lichtschutzfaktor 50 oder mehr auftragen und möglichst viel Haut zu bedecken.
2: Die Gewerkschaft fordert außerdem die Arbeitgeber im Kreis auf, ihre Beschäftigten mit einer Getränke-Flatrate zu versorgen. In Aalen läuft heute ein Wärmepumpen-Infotag. Ab 16 Uhr wird im Rathaus darüber informiert. Mehr dazu von Kerstin Menkemöller aus der Redaktion.
4: Die Stadt Aalen spricht von einem Beratungsmarathon. Lokale Fachbetriebe und die Verbraucherzentrale NRW beraten individuell. Neben Angeboten für Ein- und Zweifamilienhäuser richtet sich die Veranstaltung diesmal ausdrücklich auch an Eigentümerinnen und Eigentümer von Mehrfamilienhäusern. Geplant ist auch ein Fachvortrag der Wärmepumpenbeirätin der EU-Kommission. Er beginnt um 18 Uhr im Ratssaal.
2: In Ennigerloh haben Unbekannte in großem Stil Material geklaut. Die Polizei sucht nun nach Zeugen des Einbruchs. Der passierte bereits am Freitagabend gegen 23 Uhr. Der oder die Täter drangen in eine Lagerhalle eines Sanitärbetriebs an der Neubeckumer Straße ein und stahlen Kupferrohre und Messinggegenstände. Die Beute haben sie vermutlich mit einem Fahrzeug weggeschafft, so die Polizei. Wer Hinweise geben kann, der soll sich bei der Polizei in Oelde melden. 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
0: Dankeschön, Christian. Willkommen zum Radio-WRF-Wetter für unseren Kreis mit jetzt schon sehr warmen 27 Grad. In Telgte und auch in Sassenberg bis zu 28 Grad sind heute drin. Wenn überhaupt, gibt's höchstens mal eine schöne Wetterwolke am Himmel. Hallo Autofahrer, hier ist Radio WRF mit dem schnellsten Verkehrs- und Blitzerservice für unsere Region. Geblitzt wird in Fellern am Hellweg und zwischen Müssingen und Einen an der Einener Straße. Da ist die Gulaschkanone aktiv. Ansonsten wünsche ich euch eine gute Fahrt und möchte mich sehr bedanken bei meiner Kollegin Melanie, die mir gerade aus der Kantine einen frischen Sommersalat nach oben ins Studio gebracht hat. Mehr könnte ich mir gerade nicht wünschen. Bitte, ja. Guten Appetit.

Giants Dermot Kennedy am Dienstagmittag. Und wir haben ja bestes Freibadwetter im Kreis Warendorf. Doch beim Naturbad Ennigerloh, da steht in diesen Tagen immer noch vor verschlossenen Türen. Das Bad ist weiter dicht. Die Sicherheit geht vor, heißt es. Etwa 200 Magen-Darm-Infektionen liegen ja beim Kreis Warendorf vor, darunter 10 Norovirus-Fälle. Es gibt also einen größeren Ausbruch mit der Verbindung zum Naturbad Ennigerloh. Das ist soweit bekannt. Das Landesamt für Natur, Umwelt und Klima Nordrhein-Westfalen, das wird heute im Naturbad eine Wasserprobe entnehmen, um diese auf eine mögliche Belastung mit dem Norovirus zu untersuchen. Und dazu gibt es jetzt gerade, also heute Mittag, einen Pressetermin. Unsere Kollegin Ina Artig, die ist vor Ort, und was bei der Pressekonferenz rumgekommen ist, das werdet ihr danach so schnell wie möglich hier bei uns im Programm bei Radio WRF erfahren. Bis dahin, der beste Mix mit der wunderbaren Olivia Dean. So easy to find.

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0: Unsere Nachrichten nach nur einem Spot.
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4: Mit Thorsten Adolfs. Guten Tag. 5 Jahre nach der verheerenden Flutkatastrophe erinnert Nordrhein-Westfalen heute an die Opfer und die Folgen der Katastrophe. Am Nachmittag beginnt im Landtag in Düsseldorf eine zentrale Gedenkstunde von Landesregierung und Parlament. Mehr als 180 Menschen starben, damals 49 von ihnen in NRW. Die Veranstaltung soll nicht nur an das Leid erinnern, sondern auch den Blick auf den Schutz vor künftigen Katastrophen richten. Weitere Infos von José Nasiandi.
5: An der Gedenkstunde im Plenarsaal nimmt auch Bundespräsident Steinmeier teil. Neben ihm sprechen Landtagspräsident Cooper und Ministerpräsident Wüst. Außerdem hält eine Pfarrerin eine überkonfessionelle Ansprache. Eingeladen sind unter anderem Angehörige der Opfer, Vertreter der betroffenen Regionen und Einsatzkräfte von Feuerwehr, Polizei, Bundeswehr und anderen Hilfsorganisationen. Die Flut vom 14. und 15. Juli 2021 hatte vor allem die Eifel, das Bergische Land und Teile des Sauerlands getroffen. Seitdem wurden Wiederaufbau und Katastrophenschutz deutlich verstärkt. Das Land hat unter anderem Milliarden für den Aufbau bewilligt und neue Pegelmessstellen an den Flüssen eingerichtet. Viele Betroffene kommen aber erst jetzt dazu, sich um ihre seelischen Wunden zu kümmern. Sie waren bisher vor allem mit Aufräumen und dem Aufbau beschäftigt.
4: Und jetzt weitere Nachrichten im Überblick. Die SPD macht bei der Besteuerung großer Erbschaften Druck. Generalsekretär Klüssendorf sagte bei NTV, es gehe darum, Schlupflöcher zu schließen, durch die große Vermögen quasi steuerfrei übertragen werden könnten. Für kleinere Erbschaften hat die Partei einen Freibetrag von 1 Million Euro vorgeschlagen. Bis Ende des Jahres wolle man mit den Koalitionspartnern darüber reden, so Klüssendorf. Die Kosten für pflegebedürftige Menschen, die in Heimen leben, steigen weiter. Sie liegen laut einer Auswertung des Verbandes der Ersatzkassen mittlerweile im Schnitt bei 3.364 Euro im Monat. Das seien 256 Euro mehr als noch vor einem Jahr. Ein Grund seien die hohen Steigerungen bei den Personalkosten, so der Verband. Die Gehälter von Pflegekräften würden im Branchenvergleich mittlerweile über dem Durchschnitt liegen. Unter den Opfern der Waldbrände in Andalusien sind 9 Ausländer. Das haben die Behörden mitgeteilt. Es handle sich um 5 Briten, 3 Belgier und eine Französin. Auch ein Spanier sei bei dem Feuer ums Leben gekommen. Bei dem Brand in der Provinz Almeria wurden tausende Hektar Land zerstört. Ausgelöst wurde das Feuer wohl durch ein herabgestürztes Stromkabel. Der Mann, der bei einem Ryanair-Flug von Thessaloniki nach Memmingen fast aus einem zerborstenen Fenster gesogen wurde, wird weiter im Krankenhaus behandelt. Er hat schwere Verletzungen an Nacken und Schulter, einige Verbrennungen und steht noch unter Schock. Nur weil er angeschnallt war, konnten ihn seine Frau und andere Fluggäste noch rechtzeitig zurück in die Kabine ziehen. Experten sagen, dass alle an Bord riesiges Glück hatten. Wäre die Maschine höher gewesen, hätte das Ganze viel schlimmer ausgehen können. Nach Angaben des griechischen Rundfunksenders ERT hat sich wohl ein Teil einer Turbine gelöst und das Fenster zertrümmert. Durch den Druckunterschied entstand im Flieger dadurch ein extremer Sog. Das waren die Nachrichten mit Thorsten Adolfs.
6: Das ist aber auch eine verrückte Geschichte. Wir kommen damit zum Radio WRF-Wetter für unseren Kreis. Das ist ziemlich warm, Sonnenschein, blauer Himmel. Dazu 27 Grad in Warendorf, 28 Grad in Aalen. Bei 28 Grad bleibt es auch heute Nachmittag in der kommenden Nacht. Gott sei Dank ein bisschen frischer, da 16 Grad. Morgen dann wieder ähnlich schön wie heute. Hallo Autofahrer, hier ist Radio WRF mit dem schnellsten Verkehrs- und Blitzerservice für unsere Region. Und wir haben eine Sprachnachricht bekommen, 02581-63780 von Rainer.
7: In Westkirchen, Ortsausgang Richtung Ostenfelde, Ostenstraße, wird gerade der blaue Caddy aufgebaut. Mobile Blitze, Achtung!
6: Da wissen wir Bescheid, Dankeschön. Außerdem wird geblitzt in Behlen an der Hase-Winkler-Straße und an der Freckenhorster-Straße in Ennigerloh. Außerdem noch die Gulaschkanone, die ist aktuell aktiv zwischen Müssingen und Ain an der Ainer Straße.
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6: So, ich bin Jenny Heilmann. Hoffe, wenn ihr im Freibad gerade liegt, dass ihr das Radio dabei habt und es jetzt gerade mal so richtig laut aufdrehen können. Ich finde, da kann man auch den Nachbarn auf dem Handtuch mit beglücken. Macklemore, Ryan Lewis und Can't Hold Us. Kommt gut durch die Mittagspause. All right.

0: mit Homewrecker. Richtig schöne, gute Laune Musik für euren Dienstagmittag. Ja, und heute ist schon Dienstag, dann nur noch Mittwoch, Donnerstag, Freitag. Und dann starten bei uns im Kreis Warendorf die Sommerferien. Wir haben gerade schon darüber gesprochen, dass viele noch echt Stress haben, bevor es losgeht in die Ferien. Aber dann darf endlich die Entspannung kommen, oder? Ich meine, dann muss sie auch kommen oder wie mache ich das im Urlaub? Also wie entspanne ich im Urlaub richtig?
1: Am besten mit sehr guten Freunden verreisen und das machen, worauf man Lust hat.
2: Keine To-Dos.
3: Nicht weit wegfahren, sich nichts vornehmen, gute Bücher mitnehmen.
4: Fahrrad fahren oder schwimmen gehen, also nicht immer nur ins Restaurant oder so, ja.
5: Wirklich einfach mal die ganzen sozialen Netzwerke mal zur Seite räumen.
6: Also bei mir reicht Sonneneinstrahlung, ich bin entspannt.
7: Ich würde sagen, nicht mit der Deutschen Bahn anreisen, wenn ich das so sagen darf.
0: Es ist tatsächlich so, alle Tipps sind gut, aber den letzten muss man vielleicht auch beherzigen. Ich habe gerade noch eine WhatsApp bekommen von der Klassenlehrerin meines Sohnes. Die wollten eigentlich nach Münster mit dem Zug heute. Hat aber nicht geklappt, weil keine Züge gefahren sind. Kann passieren.

0: macht einfach Bock. Apatipiti, Rosé und Bruno Mars, und ihr habt angerufen, 0800, 4 mal die 5, 345.
1: Ja, hallo, ich wollte euch einen Blitzer melden. Der steht in Beckum einwärts auf der Ahlener Straße als schöner Caddy nach dem Ortseingangsschild. Allen eine gute Fahrt. Bis dann. Tschüss.
0: Danke gleichfalls. Und nicht vergessen, es ist ein schöner Caddy. Also aufpassen. Und jetzt für euch Kylie Minogue, Can't Get You Out of My Head.

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1: Schönen guten Tag. Die Stadt Aalen will Unfällen von Radfahrern vorbeugen und startet dazu zusammen mit der Kreispolizei eine besondere Aktion. Denn viele Verkehrsunfälle hängen damit zusammen, dass sich auch Radfahrer falsch verhalten, heißt es aus dem Rathaus. Mehr Infos dazu hat Christian Böder aus der Redaktion.
2: Die Zahl der verunglückten Radfahrer in Aalen bleibt auf einem hohen Niveau. Das zeigt auch der Unfallbericht aus dem vergangenen Jahr, heißt es von der Stadt. Besonders gefährlich ist das Fahren gegen die vorgeschriebene Fahrtrichtung auf Radwegen oder schlicht gesagt Geisterradeln. Das erhöhe das Risiko schwerer Unfälle erheblich. An bekannten Unfallschwerpunkten werden deshalb mit Sprühkreide kleine Geister mit dem Hinweis Seite wechseln aufgebracht.
1: Die Markierungen auf den Radwegen verschwinden durch Wetter und Befahren der Wege nach einiger Zeit wieder. Auch wenn es aktuell nicht so brütend heiß ist, wie noch bei der Hitzewelle vor knapp 4 Wochen, die hohen Temperaturen haben den Kreis Warendorf aber weiterhin im Griff. Und es gibt viele, die der Hitze aufgrund ihrer Arbeit nicht entkommen können. Darauf macht die Gewerkschaft IG Bau aufmerksam. Sie rät allen, die etwa als Maurer, Straßenbauer, Dachdecker, Landschaftsgärtner oder auf dem Feld arbeiten, für ausreichend Sonnenschutz zu sorgen. Durch Kleidung und Sonnencreme mit mindestens Lichtschutzfaktor 50. Gerade wer viel unter im Himmel arbeitet, läuft Gefahr, Hautkrebs zu bekommen, heißt es. Wie ist es zu dem Waldbrand im Tiergarten Wolbeck gekommen? Die Ermittlungen der Polizei dazu laufen. Um verborgene Glutnester aufzuspüren, bearbeitet das zuständige Forstamt den betroffenen Bereich heute mit einem Spezialgerät, teilt die Feuerwehr in Münster mit. Sie war gestern am späten Nachmittag in das Naturschutzgebiet Tiergarten gerufen worden. Der Waldboden schwelte auf einer Fläche von rund 500 Quadratmetern. Der Flugplatz Techte hatte die Feuerwehr alarmiert. Piloten hatten aus der Luft Rauch gesehen. Auch aufmerksame Bürger hatten sich gemeldet. Ein Großaufgebot an Einsatzkräften rückte daraufhin aus, zusammen mit einer Drohnenstaffel. 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
3: Dankeschön, Kerstin. Und damit sind wir beim Radio WRF Wetter für unseren Kreis. Mit Sonne, ein paar Wölkchen und 27 Grad in Ostbevern, 26 Grad in Sassenberg. Bisschen wärmer wird es noch, bis zu 28 Grad eigentlich überall heute Nachmittag im Kreis. Macht euch einen hübschen Nachmittag. Das lässt sich gut aushalten. Heute Nacht auf jeden Fall Temperatur um die 16 Grad. Da könnte man, wenn die Wohnung nicht zu heiß geworden ist, vielleicht doch ein bisschen Schlaf kriegen. Hallo Autofahrer, hier ist Radio WRF mit dem schnellsten Verkehrs- und Blitzerservice für unsere Region. Es wird geblitzt in Beckum an der Aalener Straße, in Behlen an der Hasewinkler Straße, in Ennigerloh an der Freckenhorster Straße. Oelde Richtung Fellern steht die eine Gulaschkanone, Westkirchen-Oststraße Richtung Ostenfelde steht der Caddy und blitzt und zwischen Müssingen und Ain an der Ainener Straße steht noch eine Gulaschkanone. Ich wünsche euch eine gute Fahrt. Jetzt mit Avril Lavigne. Den Song hat sie geschrieben, da war sie gerade 16 und das war dann auch ihr großer Durchbruch weltweit. Hier ist Complicated. Ich bin Jenny Heimann. Schönen Tag euch.

0: Save Me Tonight, die neuere Wandel von Jennifer Lopez zusammen mit David Guetta. Am Dienstagmittag gibt ja bald Ferien. Ich freue mich auch schon. Am Sonntag geht's für mich in Richtung Italien mit der Familie in eine Woche Gardasee. Ich weiß allerdings, wenn ich weg bin, müssen natürlich die Kollegen ran. Also die, die noch da bleiben müssen. Und ich weiß auch, es ist nicht so schön, wenn man ganz viele Urlaubsbilder von vielen anderen sieht, während man selbst nicht frei hat. Aber es muss alles gar nicht so schlimm sein. Jonas Mikolajczak findet, das ist alles eine Frage der Perspektive. Aber sag mir mal genau, wie kann man sich denn das Arbeiten sexy machen, wenn alle drumherum gerade wirklich im Urlaub sind?
1: Ja, man muss, stumpf gesagt, es einfach positiv sehen. In der Urlaubszeit, da entwickelt sich auf der Arbeit ja irgendwie so eine ganz eigene Stimmung. Man hat kleinere Gruppen, hat vielleicht die Mittagsräume mal länger für sich, spricht mit Kollegen, mit denen man sonst nichts zu tun hat. Man wächst da so richtig zusammen und ein bisschen Urlaubsfeeling geht ja immer. Zum Beispiel beim Bürojob da vielleicht mal den Laptop mit rausnehmen und in der Sonne arbeiten.
0: Guter Tipp, gerade bei dem tollen Wetter hier bei uns im Kreis Warendorf. So, von mir war's das für heute. Ich komme aber nochmal wieder, bevor der Urlaub startet. Hier übernimmt auf jeden Fall erstmal die Kollegin Janina Rottmann. Die bringt euch durch den Nachmittag. Ich bin Jenny Heimann und setze mich auf mein Fahrrad, fahre nach Hause. Wir hören uns dann morgen wieder. Bis dann. Ich sage Tschüss jetzt mit Roxette. Listen to your heart.

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1: Mit Thorsten Adolfs. Guten Tag. Es ist schon das zweite Mal innerhalb weniger Monate, dass eine Justizvollzugsanstalt in NRW durchsucht wird. Anfang Mai war es die JVA Euskirchen. Am Morgen gab es dann Durchsuchungen in der gar nicht so weit entfernten JVA Rheinbach. Ermittelt wird gegen Justizmitarbeiter, Inhaftierte und ehemalige Inhaftierte. Das hat die Polizei bestätigt. Danny Hopper aus dem Newsteam. Es soll um Drogenschmuggel gehen.
2: Genau, konkret sollen Justizbeamte gegen Geld Handys und Drogen ins Gefängnis geschmuggelt haben. Die sollen sie von Angehörigen und Freunden von Häftlingen bekommen haben und dann drinnen in der JVA verteilt haben. Die Polizei hat deshalb nicht nur das Gefängnis in Rheinbach durchsucht, sondern auch Wohnungen in Köln, Euskirchen, Rheinbach, Siegburg und in Rheinland-Pfalz. Ermittelt wird gegen 5 männliche und 3 weibliche Beschäftigte und eben auch gegen Häftlinge und Ex-Häftlinge. Jetzt am Mittag hat sich auch NRW-Justizminister Limbach geäußert und Konsequenzen angekündigt. Ab sofort soll es Taschenkontrollen beim Gefängnispersonal in NRW geben. Außerdem soll es in Rheinbach jetzt eine Sonderprüfung geben, das heißt umfassende Überprüfungen vor Ort.
1: Wir haben es gerade schon mal gesagt, es ist nicht der erste Fall. Auch in der JVA Euskirchen hat es so eine Sonderprüfung schon gegeben.
2: Ja, auch dort geht es um Korruption, konkret um regelrechte Bestechungsabos. Häftlinge sollen Justizmitarbeiter monatsweise bezahlt haben. Im Gegenzug sollen sie dann unter anderem vor Kontrollen gewarnt worden sein. Außerdem war in der JVA Euskirchen das Innenleben von 2 elektronischen Generalschlüsseln verschwunden. Davon fehlt noch immer jede Spur. Auch damals, Anfang Mai, hatte es eine Razzia in der JVA gegeben. Die Polizei hat heute klargestellt, die Ermittlungen im Fall Rheinbach hätten nichts mit Euskirchen zu tun. 2 ähnliche Fälle in so kurzer Zeit sind aber natürlich trotzdem nicht schön und deshalb sagt NRW-Justizminister Limbach auch, die neuen Kontrollen dienten dazu, den Ruf der ehrlichen Mehrheit der Mitarbeiter zu schützen.
1: Danke, Danny. Und jetzt weitere Meldungen im Überblick. Radikalen Islamisten gelingt es, durch den Einsatz von KI immer besser über Social-Media-Kanäle auch junge Menschen in Deutschland zu erreichen. Dadurch werde die Radikalisierung beschleunigt, heißt es von der Bundesarbeitsgemeinschaft religiös begründeter Extremismus. Während Propagandavideos früher mühsam produziert werden mussten, sei das jetzt schnell, billig, übersetzt und auf die Zielgruppe zugeschnitten möglich, heißt es. Der Wolf aus dem Kreis Olpe, der in NRW und Rheinland-Pfalz 56 Nutztiere gerissen haben soll, darf nicht abgeschossen werden. Das hat das Oberverwaltungsgericht Münster entschieden und die Jagdgenehmigung, die der Kreis erteilt hatte, erst einmal kassiert. Laut Gericht hätte der Kreis vorher prüfen müssen, ob man die Nutztiere nicht besser vor dem Wolf hätte schützen können. Die EU hat bei den neuen Regeln für Akkus nochmal nachgebessert. Eigentlich wollte Brüssel durchsetzen, dass wir Akkus in allen möglichen Geräten einfach selbst austauschen können, um Elektroschrott zu vermeiden. Für Smartwatches, Fitnessarmbänder und zum Beispiel wasserfeste elektrische Zahnbürsten gilt das aber nicht. Die Hersteller dürfen die Akkus in den kleinen Geräten weiterhin fest verbauen. Die EU-Kommission begründet das damit, dass bei solchen Produkten die Technik oft so eng ins Gerät gepackt oder abgedichtet sei, dass ein einfacher Austausch technisch kaum machbar wäre. Soweit die Meldungen mit Thorsten Adolfs.

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0: Was ist mit dir denn passiert? Hattest du einen Unfall?
1: Nee, eine neue Hose.
0: Ja, das ist ein Dialog, den man in letzter Zeit ein bisschen häufiger hört. Auf TikTok ist nämlich gerade der Hashtag Deadly Zara Pants viral. Also auf Deutsch die tödliche Zara Hose. Ganz viele Frauen berichten, dass sie mit einer ganz bestimmten Satin Hose eben von Zara gestürzt sind. Die Hose ist wohl ziemlich weit und gerät den Mädels beim Gehen immer unter den Schuh. Besonders gefährlich ist es auf glatten Böden. Ja, und einige erzählen sogar, dass sie danach in der Notaufnahme gelandet sind. Das ist kein Spaß. Ob das jetzt wirklich ein generelles Problem der Hose ist oder doch das Problem der Trägerinnen, das lässt sich nicht so genau belegen. Fest steht aber, die Videos werden im Moment millionenfach angeguckt. Ja, ist mal was Neues, ne? Nicht die High Heels sind heute das Gefährlichste am Outfit, sondern die Hose.

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0: Das Wetter. Die Sonne gibt Vollgas heute Nachmittag, 28 Grad dazu. Zum Abend zieht der Wind immer mehr an und später am Abend kann es dann auch wieder krachen. Sehr wahrscheinlich erwischt uns ein Hitzegewitter. Morgen und am Donnerstag geht es dann ganz ruhig zur Sache. Kriegen wir viel Sonne und angenehme 28 Grad. Radio WRF jetzt mit dem schnellsten Stau- und Blitzer-Service. Achtung, hier stehen die Blitzer in Behlen, auf dem Hasewinkler Damm, in Enningerloh auf der Osternstraße ein Blitzer. Und dann gucken wir weiter in Beckum. Hellweg wird geblitzt, in Beckum auch auf der Anneke-Straße. Weiter geht's in Warendorf auf der Einener Straße. Das war's jetzt auch schon. Habt ihr noch mehr? Dann freue ich mich, wenn ihr durchruft. Kostenfrei auf der 0800 4x5 345.
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0: Hello, schön, dass ihr da seid. Hier ist die Show am Nachmittag, die normalerweise nur nach Kaffee und Kuchen, heute aber auch nach Sonnencreme duftet. Ich bin Tanina Rottmann. Steigt ein.

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3: Mit Thorsten Adolfs. Guten Tag. Wer in Deutschland als Kind von Geflüchteten aufwächst, hat es deutlich schwerer, sei es bei der Gesundheitsvorsorge oder auch was die soziale Lage angeht. Das kritisieren die Kinderrechtsorganisation Save the Children und der Paritätische Gesamtverband. Sie haben bundesweit Beratungsstellen, Kitas und Unterkünfte für Geflüchtete befragt. Danny Hopper aus dem News-Team, das Urteil fällt hart aus. Geflüchtete Kinder werden demnach systematisch benachteiligt.
4: Genau, dabei geht es um rund 100.000 Kinder, die nur Ansprüche auf Grundlage des Asylbewerberleistungsgesetzes haben. Das heißt, vom Baby bis zum Teenager erhalten sie noch weniger Leistungen als Kinder, die Grundsicherung beziehen. Und das bringe massive Nachteile, heißt es von den befragten Beratungsstellen und sozialen Einrichtungen. Fast 3/4 von ihnen sagen, dass die Gesundheitsvorsorge dieser Kinder nicht ausreichend sei. Als Beispiele wurden hier Neugeborene ohne medizinische Versorgung oder Kinder ohne Zugang zu Freizeitangeboten genannt. Familien würden Leistungen gestrichen, obwohl sie sowieso schon am Existenzminimum lebten, heißt es. Dadurch sei es für viele Familien fast unmöglich, die Kinder gesund zu ernähren.
3: Scharf kritisiert wird auch die sogenannte Bezahlkarte für Asylbewerber.
4: Ja, die sei nicht alltagstauglich und stigmatisierend, kritisieren die befragten Einrichtungen. Egal ob beim Kuchenbazar oder im Jugendclub, ohne Bargeld blieben viele Kinder einfach außen vor, sagen sie. Dazu fehle den betroffenen Familien oft das Geld für Kleidung, Lebensmittel, Schulmaterial oder Hygieneprodukte. Das könne so alles nicht mehr weitergehen, sagen die Verbände. Sie fordern ein Ende der Bezahlkarte und stattdessen genug Leistungen für eine gesunde Ernährung. Auch die Versorgung von Neugeborenen müsse sichergestellt werden, auch wenn die Geburtsurkunde noch fehle. Außerdem fordern die Verbände einen Rechtsanspruch auf Dolmetscher, damit zum Beispiel beim Arzt keine Sprachbarrieren im Weg stehen.
3: Danke, Danny. Und jetzt weitere Meldungen im Überblick. Nach der Messerattacke in einem Gymnasium im bayerischen Schongau gehen die Ermittler von einem extremistischen Motiv aus. Sie hatten ein Schreiben gefunden, das von dem mutmaßlichen Täter stammen könnte. Darin werden bestimmte Religionsgemeinschaften und Bevölkerungsgruppen beschimpft und beleidigt. Bei der Attacke waren vergangene Woche 2 13 Jahre alte Mädchen schwer verletzt worden. Der große Waldbrand südlich von Paris wütet weiter. Unter anderem mit 4 Löschflugzeugen wird versucht, die Flammen einzudämmen. Die Polizei hat mittlerweile 2 junge Männer fest. Genommen. Sie werden verdächtigt, den Brand gelegt zu haben. Norwegens Kronprinzessin Mette Marit ist nach ihrer Lungentransplantation wieder zu Hause. Der 52-Jährigen gehe es den Umständen entsprechend gut, teilte das Königshaus mit. Mette Marit soll in nächster Zeit ein Training absolvieren und engmaschig betreut werden. Im Normalfall dauere es oft ungefähr 1 Jahr, bis sich der Zustand stabilisiere, sagen ihre Ärzte. In Deutschland boomt der Bau von Solaranlagen. In unsicheren Zeiten investieren immer mehr Menschen in die eigene Stromerzeugung vom Dach. Laut Bundesnetzagentur gingen seit Anfang des Jahres Solaranlagen mit einer Leistung von fast 7,4 Gigawatt ans Netz. Das ist ein Plus von 9% im Vergleich zum Vorjahreszeitraum. Der Bundesverband Solarwirtschaft rechnet damit, dass die endgültigen Zahlen noch höher ausfallen könnten, weil viele Bürger wegen der angekündigten Kürzungen beim Bau solcher Anlagen schnell noch investiert haben. Soweit die Meldungen mit Thorsten Adolfs.
5: Das Wetter. Heute Nachmittag können wir die Sonne noch mal so richtig genießen da draußen, bis 28 Grad. Im Laufe des Nachmittags wird es allerdings ein bisschen windiger. Und zum Abend rechnen wir stellenweise noch mal mit einem kräftigen Hitzegewitter. Ja, danach geht's entspannt weiter. Morgen und auch am Donnerstag sonnig und sommerlich warme 28 Grad. Radio WRF jetzt mit dem schnellsten Stau- und Blitzerservice für die Region. Es blitzt in Herzebrock-Laholz, das nehmen wir mal mit, Hase-Winkler-Straße. Dann geht's rüber nach Behlen auf dem Hase-Winkler-Damm ein Blitzer. In Behlen außerdem auf der Gräfner-Straße. In Ennigerloh auf der Ostenstraße wird noch geblitzt und auf der Freckenhorster-Straße. Wenn ihr mehr seht, ich freue mich auf jeden Anruf über die 0800 4x5 345 und ihr fahrt vorsichtig.
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5: Ginas, am Sonntag ist die Fußball-Weltmeisterschaft ja schon vorbei. Also da ist Finale. dann wird es ja wirklich Zeit, dass wir jetzt noch ein bisschen was ausfalten. Wir gucken gleich mal auf die Partie heute Abend. Vize-Weltmeister Frankreich gegen Europameister Spanien. Hier in der Show, ich bin Tanina Rottmann.

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1: Ich bin Kerstin Menkemöller. Schönen guten Tag. Seit dem Morgen durchsucht die Polizei Räumlichkeiten der Justizvollzugsanstalt Rheinbach. Außerdem Wohnungen in NRW und Rheinland-Pfalz. Ermittelt wird gegen insgesamt 8 Justizbedienstete wegen des Verdachts der Bestechlichkeit. Am 5. Jahrestag der Flutkatastrophe vom Ahrtal wird heute in der ganzen Region der Opfer gedacht und an die Zerstörungen erinnert. Die zentrale Gedenkveranstaltung findet heute Abend in Bad Neuenahr-Ahrweiler statt. Dazu reist auch Kanzler Merz an. Und jetzt die Nachrichten für den Kreis Warendorf. Mit einer Verkehrssicherheitskampagne geht die Kreispolizei gegen sogenannte Geisterradler vor. Sie warnen vor den Risiken des Fahrens in falscher Fahrtrichtung. Laut Polizei kommt es auf Radwegen und Straßen immer wieder zu gefährlichen Situationen, weil Radfahrer und E-Scooter in der falschen Richtung unterwegs sind. Andere Verkehrsteilnehmer erwarten das nicht. Autofahrer achten beim Abbiegen auf Radverkehr aus der vorgesehenen Richtung. Die Folgen: beinahe Unfälle, Sachschäden oder auch schwere Verletzungen. Geisterradler, die erwischt werden, müssen mit einem Verwarngeld zwischen 20 und 35 Euro rechnen. Der Mängelmelder in Telgte kommt sehr gut an. Diese Bilanz zieht die Stadt 6 Wochen nach der Einführung. Seitdem haben über 140 Menschen die Möglichkeit genutzt, Hinweise auf Schäden, Verschmutzungen oder andere Mängel im Stadtgebiet zu geben. Christian Böder aus der Redaktion weiß mehr darüber.
2: Die Stadt Telgte spricht von einer Vielzahl an Meldungen, die auf dem neuen digitalen Weg eingegangen sind. Das zeige, dass das neue Angebot gut angenommen wird. Gleichzeitig weist die Stadt auch darauf hin, dass einige Mängel doppelt gemeldet worden sind und bittet die Bürger, kurz in den Mängelmelder zu schauen, ob das Problem hier schon erfasst wurde. Die Verwaltung bittet um Verständnis, dass nicht alles sofort behoben werden kann.
1: Die Bearbeitung der Mängel erfolgt laut Stadt nach Dringlichkeit und nach personeller Besetzung. Einige Maßnahmen brauchen auch Vorlauf, zum Beispiel wenn eine Fachfirma beauftragt werden muss. In Ennigerloh haben Unbekannte in großem Stil Material geklaut. Die Polizei sucht jetzt nach Zeugen des Einbruchs. Der passierte bereits am Freitagabend gegen 23 Uhr. Der oder die Täter drangen in eine Lagerhalle eines Sanitärbetriebs an der Neubeckumer Straße ein und stahlen dort Kupferrohre und Messinggegenstände. Die Beute haben sie vermutlich mit einem Fahrzeug weggeschafft. Wer Hinweise geben kann, soll sich bei der Polizei in Oelde melden. 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
3: Das Wetter. Die Sonne bekommt jetzt immer mehr Besuch von Wolken. Es wird auch etwas windiger, ist aber immer noch knacke warm, 28 Grad. Dann erwarten wir zum Abend nochmal Hitzegewitter. Und die gute Nachricht ist, morgen und Donnerstag ist es dann wieder eine ganz ruhige Wetterlage. Es bleibt sommerlich und sonnig bei Werten um die 28 Grad. 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Und das ist ein reiner Blitzercheck. Eure Straßen sind frei. Vorsicht, Radarfalle in Beckum auf dem Hellweg, in Enningerloh auf der Oelder Straße und in Warendorf auf der Einener Straße. Habt ihr noch mehr, dann meldet euch gerne. 0800 4x5 345. Gute Fahrt.
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3: Mama, ich muss mal. Ah, der Satz ist doch Musik in den Ohren, ne? Besonders, wenn man erst vor einer halben Stunde mit der Familienkutsche Richtung Urlaub vom Hof gerollt ist. So, und mit ganz viel Pech landet ihr dann auch noch auf dem schlechtesten Rastplatz in ganz NRW. Genau da haben wir heute unseren liebsten Kollegen hingeschickt. Der nimmt gleich mal eine Nase für uns. Ich bin Tanina Rottmann, grüße euch.

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0: lecker Rastplatz. Das ist doch schon direkt das erste Highlight auf dem Weg in die Ferien. Und die können sogar Preise gewinnen. Zum Beispiel den Pokal für den schlechtesten Rastplatz in ganz NRW. So, und der soll sich laut ADAC ganz oben links, kurz vor der niederländischen Grenze am Niederrhein befinden, der Rastplatz Wittenhorst. Ist das da wirklich so schlimm? Der Kollege Robert Janz hat einfach mal den Test gemacht.
1: Also mein erster Eindruck, so dramatisch ist das ja gar nicht. Es gibt drei Tische mit so Bänken, es gibt sogar extra Bänke mit Sicht auf die Autobahn. Da sitze ich jetzt auch gerade. Und es hat auch so ein bisschen was Meditatives, wenn man hier die Autos beobachtet. Und wenn man ganz tief einatmet, ja, dann ist das wahrscheinlich gar nicht mal so gesund. Also ich glaube, ein Luftkurort wird dieser Rastplatz Wittenhorst hier nicht mehr. Aber muss er ja auch gar nicht sein. Und da vorne steht auch jetzt jemand, da stehe ich jetzt auch. Und zwar mal auf und geh mal rüber.
2: Spontan sieht es nicht anders aus als an anderen Rastplätzen, wie man es kennt auch. Hier sind Bänke, hier sind Mülltonnen. Der Müll liegt nicht übermäßig rum. Das WC funktioniert hoffentlich. Ist schon in Ordnung eigentlich.
1: Ich würde sagen, wir gucken uns jetzt auch mal das Herzstück des Rastplatzes an. Die Toilette. Ist so ein kleines Häuschen, wie man das so kennt. Auch von außen jetzt nicht dreckig. Also geruchsmäßig, was sagst du?
2: Riecht erstmal nicht schlimm.
1: Nee, ne? Und optisch?
2: Ist alles sauber. Könnte auch fast gerade gereinigt worden sein, so wie es hier aussieht.
3: Ich komme aus Holland. Ich muss hier einen Zwischenstopp, weil ich mal Pipi machen muss. Und hier wird jeden Morgen gereinigt.
1: Wir können ja einfach den Spieß umdrehen und sagen, wir küren diesen Rastplatz Wittenhorst jetzt einfach zum schönsten Rastplatz.
3: Dann machen wir so ein Zwischending. Ist ein guter Rastplatz.
1: Also es ist wunderschön hier. Kommt alle hierher.
0: Ja klar, schlagen wir die Picknickdecke auf. Ich kann mir nichts Schöneres vorstellen.

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2: Mit Thorsten Adolfs. Guten Tag. 5 Jahre nach der verheerenden Flutkatastrophe erinnert Nordrhein-Westfalen heute an die Opfer und die Folgen der Katastrophe. In diesen Minuten beginnt im Landtag in Düsseldorf eine zentrale Gedenkstunde von Landesregierung und Parlament. Mehr als 180 Menschen starben damals, 49 von ihnen in NRW. Die Veranstaltung soll nicht nur an das Leid erinnern, sondern auch den Blick auf den Schutz vor künftigen Katastrophen richten. Weitere Infos von José Nasiandi.
3: An der Gedenkstunde im Plenarsaal nimmt auch Bundespräsident Steinmeier teil. Neben ihm sprechen Landtagspräsident Cooper und Ministerpräsident Wüst. Außerdem hält eine Pfarrerin eine überkonfessionelle Ansprache. Eingeladen sind unter anderem Angehörige der Opfer, Vertreter der betroffenen Regionen und Einsatzkräfte von Feuerwehr, Polizei, Bundeswehr und anderen Hilfsorganisationen. Die Flut vom 14. und 15. Juli 2021 hatte vor allem die Eifel, das Bergische Land und Teile des Sauerlands getroffen. Seitdem wurden Wiederaufbau und Katastrophenschutz deutlich verstärkt. Das Land hat unter anderem Milliarden für den Aufbau bewilligt und neue Pegelmessstellen an den Flüssen eingerichtet. Viele Betroffene kommen aber erst jetzt dazu, sich um ihre seelischen Wunden zu kümmern. Sie waren bisher vor allem mit Aufräumen und dem Aufbau beschäftigt.
2: Und jetzt weitere Nachrichten, kurz und kompakt. Weil sie Häftlinge gegen Bezahlung mit Handys und Drogen versorgt haben sollen, ermittelt die Polizei in NRW gegen 8 Justizbeamte. Ermittelt wird außerdem gegen aktuelle und ehemalige Gefangene. In diesem Zusammenhang wurden Wohnungen in Nordrhein-Westfalen und Rheinland-Pfalz durchsucht und die Justizvollzugsanstalt Rheinbach. Ins Rollen gekommen waren die Ermittlungen durch Anzeigen der Gefängnisleitung. Bei einem Feuer in einem Gebäude in der Innenstadt von Brüssel hat es mehrere Tote gegeben. Nach Medienberichten wurden einige der Opfer in einem Aufzug entdeckt. Es soll außerdem noch mehrere Vermisste geben. Das mehrstöckige Wohn- und Geschäftshaus, in dem der Brand ausgebrochen war, wird zurzeit umgebaut. Bei den Sicherheitskontrollen am Flughafen Köln-Bonn soll es ab sofort schneller gehen. Dort wurde eine neue Anlage mit 11 modernen Scannern und CT-Kontrollpunkten in Betrieb genommen. Bei den neuen Scannern müssen Reisende elektronische Geräte und Flüssigkeiten nicht mehr aus dem Handgepäck nehmen. Außerdem steigt die Obergrenze für Flüssigkeiten laut Flughafen auf 2 Liter pro Behältnis. Wer zu Hause im Internet in einem alten, langsamen Tarif surft, zahlt oft drauf, anstatt zu sparen. Das hat das Vergleichsportal Verivox ermittelt. Viele langjährige Bestandskunden mit sehr wenig Leistung würden monatlich fast genauso viel zahlen wie Kunden mit deutlich schnelleren Anschlüssen. Im Schnitt liege der Preis für einen langsamen Tarif bei etwa 41 Euro, während ein dreimal so schneller Tarif gerade mal 2 Euro mehr koste. Kunden mit Altverträgen würden dadurch praktisch nur den Anbieter unterstützen, ohne einen Vorteil davon zu haben, heißt es. Laut Verivox lohnt sich ein Wechsel fast immer. In mehr als 80% der Fälle werde dadurch sofort Geld gespart. Das waren die Nachrichten mit Thorsten Adolfs.
4: Das Wetter heute Nachmittag in sonnig und warm, 28 Grad. Es wird etwas windiger, es wird auch noch etwas bewölkter. Heute Abend rechnen wir dann nochmal mit dem nächsten Hitzegewitter. Ja, und morgen und am Donnerstag haben wir eine ganz ruhige sommerliche Wetterlage mit viel Sonne und Temperaturen um 28 Grad. 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Hier stehen Blitzer in Beckum auf dem Hellweg, in Enningerloh auf der Oelderstraße. Dann haben wir noch einen in Herzebrock-Klarholz, Hase-Winkler-Straße. Das ist ja auch kurz um die Ecke. Und in Warendorf auf der Einener Straße. Wenn ihr mehr Blitzer seht, ruft gerne mehr durch. 0800 4x5 345.
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4: Hi, schönen Dienstagnachmittag euch. Ich bin Tanina Rottmann und hier stehen sie schon in Reihe und Glied, bereit für euch zu performen. Fever Dream, Alex Warren ist da, Sting beehrt uns und wir haben eine ganz neue Nummer gleich von Flo und Leak It. Und rein geht's.
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0: Es tut sich was im Naturbad Enningerloh. Da wollen wir ja endlich nach 2 Wochen auch mal wieder schwimmen gehen können. Heute waren Experten vom Landesamt für Natur, Umwelt und Klima NRW da. Wer da mittlerweile alles mitmischt. Die haben Wasserproben aus dem Naturbad genommen. Und die werden jetzt auf Noroviren untersucht. Hintergrund, klar, die rund 200 gemeldeten Magen- und Darmerkrankungen nach dem Naturbadbesuch Ende Juni. Dr. Susanne Grobe ist die Leiterin des Bereichs Umweltbiologie beim LANUK. Ja, und nu?
1: Ja, und nu? Das ist eine gute Frage. Wir machen erstmal bakteriologische Parameter. Dort gucken wir auf Fäkalindikatoren wie E. coli oder intestinale Enterokokken. Und zusätzlich, und das ist natürlich wichtig, versuchen wir jetzt zu gucken, ob wir Noroviren nachweisen können oder nicht. Und gerade für die Viren benötigen wir ein sehr hohes Wasservolumen.
0: Ja, es war ja noch gar nicht ganz klar, wo die überhaupt herkommen, die Noroviren. Sind die im Wasser? Waren die woanders? Wenn Sie mal in die Glaskugel gucken, glauben Sie, es war das Wasser?
1: Also Naturwissenschaftler gucken nicht in die Glaskugel, die warten auf die Fakten und dann können wir ihnen was erzählen.
0: Gut, dann müssen wir genau wie Sie auf die Ergebnisse warten. Die sollen in etwa 2 Wochen da sein und bis dahin bleibt das Naturbad Enningerloh leider nach wie vor geschlossen.

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1: Ich bin Kerstin Menke-Möller. Schönen guten Tag. Am 5. Jahrestag der Flutkatastrophe in Rheinland-Pfalz und NRW hat Bundespräsident Steinmeier an die Opfer erinnert. Er würdigte außerdem den Zusammenhalt und die Solidarität in der Gesellschaft. Die Polizei hat die JVA Rheinbach durchsucht, außerdem Wohnungen in NRW und Rheinland-Pfalz. Hintergrund sind laut Polizei Bonn Ermittlungen gegen mehrere Justizbedienstete wegen Delikten im Amt. Und jetzt die Meldungen für den Kreis Warendorf. Mit einer Verkehrssicherheitskampagne geht die Kreispolizei gegen sogenannte Geisterradler vor. Sie warnt vor den Risiken des Fahrens in falscher Fahrtrichtung. Mehr Infos dazu hat Matthias Träger aus der Redaktion.
2: Laut Polizei kommt es auf Radwegen und Straßen immer wieder zu gefährlichen Situationen, weil Radfahrer und E-Scooter in der falschen Richtung fahren. Andere Verkehrsteilnehmer erwarten das nicht. Autofahrer achten beim Abbiegen auf Radverkehr aus der vorgesehenen Richtung. Und das kann Folgen haben. Beinahe Unfälle, Sachschäden oder auch schwere Verletzungen. Besonders an Kreuzungen und Grundstücksausfahrten steigt die Unfallgefahr.
1: Geisterradler, die erwischt werden, müssen mit einem Verwarngeld rechnen. In Aalen ist man schon dabei, mit Sprühkreide Geistersymbole an Unfallschwerpunkten aufzubringen. Die Folgen des Klimawandels für die heimischen Wälder, das war Thema eines Austausches des Kreisvorstands der Waldbau.

0: Mit den Bundes- und Landtagsabgeordneten Henning Grebaum und Markus Höhner. Die beiden CDU-Politiker fordern eine praxistaugliche Waldpolitik. Christian Böder aus der Redaktion hat die Infos.
1: Gesprochen wurde über die Schäden durch Trockenheit und die Anpassung der Wälder an klimatische Bedingungen, aber auch über die Auswirkungen von europäischen und nationalen Vorgaben auf die forstwirtschaftliche Praxis. Besonders um die europäische Wiederherstellungsverordnung ging es. Die hat das Ziel, geschädigte Ökosysteme wieder aufzubauen. Bis 2030 sollen entsprechende Maßnahmen auf mindestens 20% der Land- und Meeresflächen der EU ausgeweitet werden. Aus Sicht der Waldbauern verändern sich die klimatischen Bedingungen dafür aber zu schnell.
0: Bei der Ferienbetreuung in der offenen Ganztagsschule UGS setzt die Stadt Aalen jetzt auf einen neuen Kooperationspartner. Sie arbeitet künftig mit der Funtime Services GmbH zusammen als Teil der Vorbereitung auf den gesetzlichen Anspruch auf Ganztagsbetreuung im Grundschulbereich. Der wird ab dem nächsten Schuljahr schrittweise umgesetzt. Bereits in den Sommerferien übernimmt die neue Servicegesellschaft die Betreuung im Juckhaus. Das Angebot für Grundschüler startet Anfang August nach den Mammutspielen. 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
2: Das Wetter. Die Sonne gibt Vollgas heute Nachmittag. 28 Grad dazu. Zum Abend zieht der Wind immer mehr an und später am Abend kann es dann auch wieder krachen. Sehr wahrscheinlich erwischt uns ein Hitzegewitter. Morgen und am Donnerstag geht es dann ganz ruhig zur Sache. Kriegen wir viel Sonne und angenehme 28 Grad. 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Da, wo die Straßen nicht gesperrt sind, habt ihr im Moment freie Fahrt. Und hier stehen die Blitzer. Ich zähle drei. In Warendorf auf der Einener Straße, in Enningerloh auf der Oelder Straße und in Beckum auf dem Hellwig. Seht ihr Nummer 4, vielleicht auch Nummer 5, dann meldet euch gerne. 0800 4x5 345 und euch eine gute Fahrt.
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2: Herzlich willkommen in der Nachmittagsshow. Ich bin Tanina Rottmann. Ich hoffe, ihr habt ordentlich Freizeit. Dann haben wir gleich die Tipps für euch dazu.

0: Eine klitzekleine, teeny-tiny Kleinigkeit hat unser Morning Man Sven Sandbrude dagelassen.
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2: Ja, und da startet heute in Telgte der Sommerleseclub in der Stadtbücherei. Die Kinder leihen Bücher aus, sammeln dafür Stempel im eigenen Logbuch. Und das Beste an der ganzen Sache, wer fleißig liest, der wird belohnt, zum Beispiel mit einem Gutschein oder auch einem leckeren Eis. So, jetzt bin ich gespannt, wer bei euch in Telgte Weltmeister in Sachen Lesen wird. 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
1: Mit Thorsten Adolfs. Guten Tag. Die NRW-Landesregierung zieht Konsequenzen. Nach neuen Ermittlungen gegen Bedienstete einer JVA in NRW werden die Kontrollen für das Gefängnispersonal verschärft. In der JVA Rheinbach sollen Mitarbeiter gegen Bezahlung Handys und Drogen für Inhaftierte eingeschmuggelt haben. Die Polizei hat heute Morgen die Anstalt und mehrere Wohnungen in NRW und Rheinland-Pfalz durchsucht. Landesjustizminister Limbach kündigte weitere Maßnahmen an und er spricht von einem schweren Vertrauensbruch. Aus Düsseldorf berichtet José Nasiandi.
2: Justizminister Limbach reagiert mit einer radikalen Maßnahme. Ab sofort müssen sich alle Bediensteten in allen Gefängnissen des Landes Taschenkontrollen unterziehen. Außerdem wurde für die betroffene JVA Rheinbach eine Sonderprüfung angeordnet. Limbach sagte, die Vorwürfe machten ihn zutiefst betroffen und auch wütend.
3: Wir dulden keine kriminellen Machenschaften in unseren Gefängnissen. Als Justizminister ist es meine Pflicht, hier sofort und unmissverständlich durchzugreifen.
2: Ermittelt wird aktuell gegen 8 Beschäftigte der JVA Rheinbach sowie gegen aktuelle und ehemalige Häftlinge. Es ist schon der 2. Fall dieser Art innerhalb weniger Monate. Erst im Mai hat es eine Razzia in der JVA Euskirchen gegeben. Dort stehen mehrere Bedienstete im Verdacht, gegen Geld Gefangene bevorzugt behandelt zu haben. Ob ein Zusammenhang besteht, ist offen.
1: Und jetzt weitere Meldungen im Überblick. Gut die Hälfte der Bundesbürger spricht sich dafür aus, die Grenzen für Flüchtlinge komplett zu schließen. Das hat das Ipsos-Institut für das UN-Flüchtlingshilfswerk UNHCR ermittelt. 62% der Befragten gaben an, dass viele Asylsuchende ihrer Meinung nach nicht schutzbedürftig seien, sondern nur einen Job in Deutschland suchen würden oder Sozialleistungen kassieren wollten. Der Kreml kritisiert Kanzler Merz. Er hatte der Ukraine Sicherheitsgarantien gegeben. Darüber würden die Ukraine und deren Partner entscheiden und nicht Moskau, hatte Merz gesagt. Nach Ansicht von Kreml-Sprecher Peskow sind Sicherheitsgarantien ohne die Beteiligung Russlands unmöglich. In einem Hochhaus in Kiel sind am Morgen DNA-Tests von den Bewohnern genommen worden. Mithilfe der Speichelproben will die Polizei herausfinden, wer Anfang Juni aus einem der oberen Stockwerke einen Pflasterstein auf einen Streifenwagen geworfen hat. Durch den Wurf war eine Polizistin verletzt worden, ermittelt wird wegen versuchter Tötung. Die Verbraucherorganisation Foodwatch hat wieder die dreistesten Werbelügen des Jahres gekürt und dafür den goldenen Windbeutel vergeben. Bei einer Online-Umfrage stimmte gut ein Drittel der rund 66.000 Teilnehmer für ein Mikronährstoffkonzentrat der Marke LaVita. Der Grund, das Produkt wird als natürlicher Saubertrank für die Gesundheit beworben. Es kostet in der Spitze aber stolze 100 Euro pro Liter. Foodwatch kritisiert, dass es im Grunde aus Fruchtsaftkonzentrat und zugesetzten Vitaminen besteht. Auf dem zweiten Platz landete das Airfryer Bakin Backpulver, das als Innovation für die Heißluftfritteuse verkauft wird, aber eigentlich dasselbe kann wie deutlich billigeres Standardbackpulver. Knapp dahinter folgt ein Joghurt, der mit Matcha wirbt. Davon steckt aber gerade einmal ein winziges Fitzelchen im Becher. Soweit die Meldungen mit Thorsten Adolfs.
4: Das Wetter. Heute Nachmittag können wir die Sonne noch mal so richtig genießen da draußen, bis 28 Grad. Im Laufe des Nachmittags wird es allerdings ein bisschen windiger. Und zum Abend rechnen wir stellenweise noch mal mit einem kräftigen Hitzegewitter. Ja, danach geht's entspannt weiter. Morgen und auch am Donnerstag sonnig und sommerlich warme 28 Grad. Und hier ist Radio WRF mit dem schnellsten Stau- und Blitzerservice. Wir bleiben bei Blitzern in Enningerloh auf der Oelder Straße, in Beckum auf dem Hellwig wird geblitzt und in Warendorf auf der Einener Straße nach wie vor. Mehr habe ich nicht. Habt ihr was? Dann meldet euch gerne kostenfrei, das wisst ihr. Über die 0800 4x5 345. Fahrt vorsichtig.
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4: Also man ist ja hier so fernab von Gut und Böse im Studio, voll klimatisiert, steht hier auf 23 Grad die Klimaanlage. Man kann überhaupt nicht mehr einschätzen, was ihr da draußen erlebt. Mal kurz einen Schritt vor die Tür gemacht. Doch, ist schön kuschelig, so können wir weitermachen. Schönen Dienstagnachmittag euch. Ich bin Tanina Rottmann. We have-

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1: Und unser Experte heute Nachmittag für Aktien, Geld und alles, was sich abspielt an der Börse, ist Tim Schröder. Herr Schröder, nach einem ruhigen Start in die Börsenwoche gestern, wie steht's denn um den DAX heute?
2: Der DAX macht heute einen kleinen Schritt zurück. Er steht in etwa bei 25.000 Punkten. Das entspricht einem Minus von knapp unter 0,5%. Gestern hatte sich der Index noch sehr stabil gehalten, doch heute drückt vor allem ein Thema auf die Stimmung und das ist der Ölpreis. Der ist nämlich kräftig gestiegen und das macht die Anleger an den Börsen nervös.
1: Warum ist der Ölpreis so kräftig angestiegen?
2: Der Grund hierfür liegt im Nahen Osten. Der Konflikt mit dem Iran spitzt sich weiter zu. US-Präsident Trump hat angekündigt, Schiffe zu blockieren, die iranische Häfen ansteuern und will zukünftig sogar eine Art Maut für die Durchfahrt durch die Straße von Hormuz verlangen. Dieses Nadelöhr hat aufgrund der Transportwege fast direkten Einfluss auf den Ölpreis. Ein Fass der Sorte Brent kostet inzwischen rund 86 US-Dollar. Das ist so viel wie seit über einem Monat nicht mehr und bedeutet eine Verteuerung von über 4% gegenüber dem Vortag.
1: Danke, Tim Schröder, für die Infos.
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1: Ich bin Kerstin Menke-Möller. Schönen guten Tag. Am 5. Jahrestag der Flutkatastrophe vom Ahrtal wird heute in der ganzen Region der Opfer gedacht und an die Zerstörungen erinnert. Die zentrale Gedenkveranstaltung findet heute Abend in Bad Neuenahr-Ahrweiler statt. Dazu reist auch Bundeskanzler Merz an. Die Unterstützerländer der Ukraine wollen im Herbst in Polen eine gemeinsame militärische Übung abhalten. Das kündigte Ministerpräsident Tusk an. Neben Polen sollen Frankreich und Großbritannien an den Manövern teilnehmen. Und jetzt die Nachrichten für den Kreis Warendorf. Großeinsatz der Feuerwehr auf dem Wibbelthof in Vorhelm. Der Alarm ging gegen 15 Uhr ein. Dichter Rauch stieg über der Bauerschaft Schieringer Feld auf. Als die Feuerwehr eintraf, brannte eine Scheune und die ist inzwischen auch eingestürzt, sagte uns Einsatzleiter Peter Niemitz von der Ahlener Feuerwehr. Für die Einsatzkräfte geht es jetzt vornehmlich darum, ein weiteres Gebäude, angrenzende Felder und die Bepflanzung auf dem Gelände vor den Flammen zu schützen. 60 Feuerwehrleute sind aktuell noch vor Ort. Der Einsatz werde noch bis in die Nacht dauern, hieß es auf unsere Nachfrage. Vor allem deshalb, weil in der Scheune Stroh- und Heuballen gelagert waren, die auseinandergezogen werden müssen. Im Kreis Warendorf sind digitale Baugenehmigungsverfahren jetzt Standard. Seit dem vergangenen Monat können sie von allen Antragstellern genutzt werden, heißt es vom Kreis Warendorf. Er ist hierbei einer der Vorreiter in NRW. Mehr Infos hat Ina Artig aus der Redaktion.
2: In der Erprobungsphase und seit Beginn des regulären Betriebs im Juni wurden über 70 digitale Bauanträge gestellt und 23 Baugenehmigungen erteilt. Laut Kreis entspricht das 14% der eingereichten Anträge. Dort ist man optimistisch, die Zahlen in den nächsten Monaten deutlich steigern zu können, denn nach der Übergangsphase soll die digitale Antragstellung in den meisten Fällen verpflichtend werden.
1: Sämtliche Bauaufsichtsbehörden im Kreis wollen die Landeslösungen künftig anbieten, Oelde und Beckum noch in diesem Jahr. Anträge können über das Bauportal.nrw eingereicht werden. Die Stadt Aalen will Unfällen von Radfahrern vorbeugen und hat dazu zusammen mit der Kreispolizei eine besondere Aktion gestartet. Denn viele Verkehrsunfälle hängen damit zusammen, dass sich auch Radfahrer falsch verhalten, heißt es von Stadt und Polizei. Die Infos hat Christian Böder aus der Redaktion.
3: Die Zahl der verunglückten Radfahrer in Aalen bleibt auf einem hohen Niveau. Das zeigt auch der Unfallbericht aus dem vergangenen Jahr, heißt es von der Stadt. Besonders gefährlich ist das Fahren gegen die vorgeschriebene Fahrtrichtung auf Radwegen oder schlicht gesagt Geisterradeln. Das erhöhe das Risiko schwerer Unfälle erheblich. An bekannten Unfallschwerpunkten werden deshalb mit Sprühkreide kleine Geister mit dem Hinweis Seite wechseln aufgebracht.
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4: Und hier ist Radio WRF mit dem schnellsten Stau- und Blitzer-Service. Blitzer haben wir in Beckum auf dem Hellwig, in Enningerloh, auf der Oelderstraße, noch einer in Herzogburg-Klarholz, auf der Hase-Winkler-Straße, ist ja nah dran, und in Warendorf auf der Einener-Straße. Seht ihr mehr? Dann meldet euch gerne kostenfrei auf der 0800 4x5345.
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0: Eigentlich wollte ich die Klischeeschublade nicht aufmachen, aber ich glaube, es passiert ja wirklich heute. Es wird das Bier gekühlt und der Grill bestückt. Es ist WM Fußball.
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0: Wir freuen uns auf ein spannendes Spiel zwischen Frankreich und Spanien. Und es kann nur einen geben, der uns diese Partie einordnet. Es ist unser zukünftiger Bundeskloppo Jürgen Klopp. Der ist ziemlich begeistert von den vielen Offensivspielern der Franzosen. Aber Spanien traut da auch durchaus zu, als Sieger vom Platz zu gehen heute.
2: Das ist das Problem mit den Burschen. Dass die schläfern dich ein mit ein paar Pässen, mit ein bisschen, die sehen aus, als wären sie nicht richtig da und dann macht's auf einmal, dann explodieren die. Spanien wird interessant, weil Spanien in dem Bereich sehr gut ist, wo Frankreich vielleicht nicht schon weltmeisterlich ist.
0: Also das klingt auf jeden Fall nach einem sehr spannenden und möglicherweise auch sehr engem Halbfinale heute Abend. Und es gibt ja diverse Computerhochrechnungen. Und da rechnet der eine mal eben einmal Spanien nach vorne und der andere dann wieder Frankreich. Wir schauen uns den Wahnsinn an. Heute Abend um 21 Uhr geht's los.
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0: Also ich würde mir dann jetzt auch noch so ein Fläschchen Wein besorgen wollen für den WM-Abend. Euch wünsche ich einen schönen Abend. Das Warm-up übernimmt jetzt Jule Hoppe und wir hören uns morgen.
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2: Mit Ralf Bosse. Heute Abend zählt nur noch das Ergebnis. Im WM-Halbfinale zwischen Frankreich und Spanien gibt es keine zweite Chance mehr. Ein Sieg bedeutet den Einzug ins Endspiel. Eine Niederlage beendet den Traum vom Titel. Das Spiel um Platz 3 ist nur ein kleiner Trost. Spaniens Defensive glänzt mit nur einem Gegentor in den bisherigen 6 WM-Spielen. Von Frankreich 16 Treffern erzielten Mbappé und Olise alleine 13. Es scheint eine völlig offene Partie zu sein.
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3: Mit Thorsten Adolfs. Guten Abend. Mit dem Start in die Sommerferien erwarten die Flughäfen in NRW wieder einen Urlauberansturm. Am Airport in Köln-Bonn soll es dann bei der Abfertigung aber schneller gehen als in den vergangenen Jahren. Möglich machen soll das neue Technik, in die der Flughafen bei den Sicherheitskontrollen viel Geld investiert hat. Als erster deutscher Airport setzt Köln-Bonn komplett auf hochmoderne CT-Scanner. Einzelheiten dazu von Frank Weitel.
4: Die neuen CT-Scanner sind mehr als doppelt so schnell wie die herkömmlichen Kontrollspuren. Künftig müssen Reisende ihr Handgepäck auch nicht mehr öffnen, um Flüssigkeiten oder Technik wie Laptops, Powerbanks kontrollieren zu lassen. Und es gilt mit maximal 2 Litern eine neue Höchstgrenze für Flüssigkeiten im Handgepäck. Das kommt bei Joshua auf seinem Weg nach Mailand gut an.
5: Ich muss nicht mehr das überteuerte Wasser für 8 Euro kaufen, nur kann mir eine 1 Liter Flasche holen und bin glücklich.
4: Die neue Technik hat insgesamt 25 Millionen Euro gekostet. Sie ist auch eine Reaktion auf die chaotischen Verhältnisse bei den ersten Reisewellen nach Corona.
3: Und damit es beim Warten für die Kleinen nicht ganz so langweilig wird, hat der Flughafen auch an Sie gedacht. Es gibt ein neues Licht- und Akustikkonzept und dazu eine sogenannte Kids Lane für Familien. Dort haben Kinder mit Hilfe von Trittstufen die Möglichkeit, ihr Gepäck selbst auf das Band zu legen und nach der Kontrolle wieder herunterzunehmen. Und jetzt weitere Nachrichten im Überblick. Im NRW-Landtag ist an die Opfer der Flutkatastrophe vor 5 Jahren erinnert worden. Bundespräsident Steinmeier sagte, die Katastrophe sei auch eine Mahnung zum Handeln. Der Klimaschutz dürfe im Industrieland Deutschland nicht aus den Augen verloren werden. Deutschland müsse sich besser schützen mit Warnsystemen, die jeden erreichen, mit einem Hochwasserschutz, der auf diese Verhältnisse eingestellt ist und mit Kommunen, die vorbereitet seien, sagte er. Die Deutsche Bahn ist immer öfter Ziel von Sabotage. Nach Informationen der Bild wurden von Januar bis Juni 2200 Fälle gezählt, bei denen es um Brandstiftung, gefährliche Eingriffe in den Bahnverkehr und um Metalldiebstahl ging. Das entspreche einem Anstieg von 7% im Vergleich zum Vorjahreszeitraum. Zunehmend seien auch Hauptrouten für den schweren Güterverkehr betroffen. Wegen der Eskalation im Irankrieg haben die Ölpreise heute noch mal deutlich zugelegt. Das Barrel kostete zuletzt mehr als 85 US-Dollar. Gestern hatte US-Präsident Trump angekündigt, dass die USA für die sichere Durchfahrt der Straße von Hormuz aus, wie er es nennt, Fairnessgründen, Einnahmen in Höhe von 20% des Frachtwertes für sich beanspruchen. Mittlerweile ist er von dieser Idee aber schon wieder abgerückt. 2 Wochen nach dem WM-Aus der Nationalmannschaft muss auch der deutsche Schiedsrichter Felix Zweier abreisen. Trotz starker Leistungen in der Vorrunde darf er am Finalwochenende nicht mehr pfeifen. Das hat der Weltfußballverband FIFA entschieden. Die Nichtnominierung sorgt beim DFB für Kopfschütteln. Der Lehrwart des Deutschen Fußballbundes Wagner, der selbst Schiedsrichter war, sagte, er könne die Entscheidungen bei den Schiedsrichteransetzungen insgesamt nur schwer nachvollziehen. Ganz ohne deutsche Beteiligung sind wir bei der WM aber noch nicht. Bastian Dankert ist noch als Videoschiedsrichter dabei. Er hofft auf einen Einsatz im Finale. Für die Halbfinals sind Schiedsrichter aus El Salvador und den USA gesetzt. Das waren die Nachrichten mit Thorsten Adolfs.
6: Der Abend, der bleibt schön und entspannt. Ganz vereinzelt können sich hier und da so Schauer und kurz Gewitter entwickeln. Die Nacht bleibt ruhig und morgen geht's dann weiter mit Sonne, Satz und paar lockeren Wolken und sommerlichen 27 Grad. Jetzt für euch der Radio WRF Verkehrsservice. Ich habe keine Staus oder Behinderungen, aber es wird geblitzt. Sie stehen auf der L547 in Warendorf, dann auf der B475 Warendorfer Straße in Ellingerloh, auf der Dr. Rau Allee in Warendorf und auf der K1 in Enningerloh. 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
6: Es ist kurz nach 6 am Dienstag Feierabend. Ich bin Jule Hoppe, freue mich, dass ihr bei mir seid. Und ganz ehrlich, es ist toll, einen richtig schön ausgewachsenen Dinosaurier zu Hause zu haben. Mein Sohn ist 13 und seit neuestem hört er dieselbe Musik wie ich. Jetzt mal ganz laut. Hier ist Eminem.

0: Hier ist die Spätschicht im Radio. Ich bin Jule Hoppe am Dienstag Feierabend. Und vielleicht könnt ihr euch noch daran erinnern oder vielleicht macht ihr es sogar in diesem Jahr. Wenn andere am Pool liegen oder ihren Urlaub genießen, ja, dann macht ihr einen Ferienjob. Also ich kann mich an meinen Ferienjob noch ziemlich gut erinnern. Ich musste Tafeln neu lackieren, Rasen mähen und am Ende der Saison konnte ich mir dann endlich meine Traum-Casio-Uhr kaufen. Wie war es bei euch?
1: Da habe ich meine ersten Sachen von gekauft, Stereoanlage und sowas.
2: Bei mir war das so der Tritt in den Hintern von meinen Eltern. So, wenn du dir die teure Hose kaufen willst, dann musst du dafür dein Geld verdienen.
3: Ja, ich glaube, das ist wichtig, dass man mal einen Ferienjob hat, ne? Dass man mal lernt, wie es ist, sein eigenes Geld zu verdienen.
4: Und man hatte von den Sachen, die man sich davon gekauft hat, auch mehr Mehrwert.
0: Also wenn ich jetzt noch mal ein bisschen jünger wäre, ich glaube, ich hätte Bock auf einen Ferienjob im Freibad.

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1: Ich bin Kerstin Menke-Möller. Schönen guten Abend. Die Feuerwehr musste heute zu einem Brand in Vorhelm ausrücken. Der Alarm ging gegen 15 Uhr ein. Als die Einsatzkräfte eintrafen, stieg dichter Rauch über der Bauerschaft Scheringer Feld auf. Eine Scheune brannte lichterloh und war nicht mehr zu retten. Für die Feuerwehr ging es jetzt darum, ein weiteres Gebäudeteil, die Bepflanzung auf der Hofanlage und angrenzende Felder vor den Flammen zu schützen. Laut Einsatzleiter Peter Niemitz dauert der Einsatz wohl bis in die Nacht. In der Scheune waren etwa 200 Stroh- und Heuballen gelagert. Die muss ein Bagger alle auseinanderziehen, um Glutnester aufzuspüren. In der Spitze waren 60 Feuerwehrleute vor Ort. Das Berufskolleg Aalen hat heute eine Registrierungsaktion für die DKMS veranstaltet. Interessierte konnten sich direkt vor Ort als mögliche Stammzellspender registrieren lassen. Außerdem verkauften Schülerinnen und Schüler Bratwurst, Linsencurry und Waffeln für den guten Zweck. Schulleiterin Renate Knobel freut sich vor allem über das große Engagement der Schülerinnen und Schüler.
2: Ich finde, das war eine gelungene Veranstaltung. Alle haben sich sehr, sehr, sehr viel Mühe gegeben. Wir hatten tolle Gäste da, die auch nochmal von ihrem Leben mit einer Spende erzählt haben und wie es ist, Spender zu sein. Ja, und es zeigt auch nochmal unsere schöne Schulgemeinschaft.
1: Die Aktion fand in diesem Jahr zum ersten Mal im Berufskolleg statt. Auch im nächsten Jahr will man dort wieder auf die Bedeutung der Stammzellenspende aufmerksam machen. Mit einer Verkehrssicherheitskampagne geht die Kreispolizei gegen sogenannte Geisterradler vor. Sie warnen vor den Risiken des Fahrens in falscher Fahrtrichtung. Laut Polizei kommt es auf Radwegen und Straßen immer wieder zu gefährlichen Situationen, weil Radfahrer und E-Scooter in der falschen Richtung unterwegs sind. Andere Verkehrsteilnehmer erwarten das nicht. Autofahrer achten beim Abbiegen auf Radverkehr aus der vorgesehenen Richtung. Die Folgen: beinahe Unfälle, Sachschäden oder auch schwere Verletzungen. 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
3: Grillen ist heute Abend auf jeden Fall möglich. Am späteren Abend können so ein paar Schauer und Gewitter durchziehen. Und morgen, da starten wir dann wieder richtig sommerlich bei bis zu 27 Grad. Jetzt für euch der Radio WRF Verkehrsservice. Ich habe keine Staus oder Behinderungen, aber es wird geblitzt. Sie stehen auf der L547 in Warendorf, dann auf der B475 Warendorfer Straße in Ellingerloh, auf der Dr. Rau Allee in Warendorf und auf der K1 in Enningerloh. 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
3: Es ist kurz nach 6:30, Dienstag, Feierabend, und es gibt einfach Songs, die sind wahnsinnig zeitlos. Heal the World von Michael Jackson gehört definitiv dazu. Ein Song, der uns daran erinnern soll, dass schon kleine Gesten die Welt ein bisschen besser machen können. Ich bin Jule Hoppe. Hi.

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0: Hier ist die Spätschicht im Radio, Dienstag Feierabend und ich muss wirklich zugeben, bei diesen wahnsinnig tollen Temperaturen fällt es mir ziemlich schwierig, den Fernseher anzumachen und irgendwie zu Netflixen, außer es geht um diese beiden.
1: Eine neue Show kommt ja raus, Staffel 3, Kaulitz und Kaulitz.
0: Und ich bin nicht die einzige Person, die auf die beiden total abfährt.
2: Also ich mag einfach, wie authentisch die sind und ich habe das Gefühl, die bringen immer gute Laune mit.
3: Dass die einfach so sind, wie sie sind, auch mit den Leuten, wenn sie Fans treffen, die sind immer freundlich, immer cool drauf.
0: Absolut. Die neue Staffel soll diesmal deutlicher persönlicher werden. Die Zwillinge reisen nämlich zurück in ihre Heimat Magdeburg und sprechen ganz offen über ihre Kindheit, prägenden Erlebnisse und die Vergangenheit. Kaulitz und Kaulitz ab nächste Woche Donnerstag bei Netflix.

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1: Mit Thorsten Adolfs. Guten Abend. Bei der Fußball-Weltmeisterschaft wird es jetzt richtig ernst. Heute Abend steht das erste Halbfinale an. Frankreich trifft auf Europameister Spanien. Beide Teams haben unterschiedliche Stärken, aber das gleiche Ziel. Sie wollen ins Finale. Infos dazu aus unserem WM-Studio von Ralf Bosse.
2: Frankreich geht mit viel Erfahrung und individueller Klasse in dieses Halbfinale. Angeführt von Kylian Mbappé verfügen die Franzosen über enorme Offensivqualität und die Erfahrung aus vielen großen Spielen. Der heutige Nationalfeiertag sollte zusätzlich Kräfte freisetzen. Spanien dagegen überzeugt bislang mit seinem modernen Ballbesitzfußball, hohem Tempo und einer jungen Generation, die vor Selbstvertrauen strotzt. Es ist auch das Duell zweier Fußballphilosophien, die Effizienz Frankreichs gegen die spielerische Dominanz Spaniens. Klar ist, der Verlierer fährt nach Hause, der Gewinner steht im WM-Finale. Die Bühne für einen echten Klassiker ist bereitet.
1: Das zweite Halbfinale gibt es dann morgen, dann trifft England auf Argentinien. Und jetzt weitere Meldungen, kurz und kompakt. Ein Feuerwehrmann hat gestanden, den Brand südlich von Paris gelegt zu haben. Durch das Feuer in dem Waldgebiet wurde bis jetzt eine Fläche von mehr als 2000 Hektar zerstört. Im Zusammenhang mit den Ermittlungen sind nach Angaben der Staatsanwaltschaft insgesamt 6 Verdächtige in Gewahrsam. Zurzeit versuchen rund 850 Feuerwehrleute, den Brand unter Kontrolle zu bringen. Einen Tag nach der Ankündigung, eine Gebühr für die sichere Durchfahrt von Schiffen durch die Straße von Hormuz zu fordern, ist US-Präsident Trump schon wieder von seiner Idee abgerückt. Wegen der Eskalation im Irankrieg hat der Ölpreis heute noch mal deutlich zugelegt. Anfang des Monats kostete das Barrel ungefähr 70 Dollar. Mittlerweile sind wir bei rund 85 Dollar für die Nordseesorte Brent. 85% der Bundesbürger sind mit der Arbeit von Kanzler Merz unzufrieden. Das ist das Ergebnis des Trendbarometers von RTL und NTV. Nicht viel besser steht Vizekanzler und SPD-Chef Klingbeil da. Seine Arbeit beurteilen 74% negativ. Bei den Anhängern der SPD kommt Klingbeil nur auf einen Zustimmungswert von 36%. Die EU hat bei den neuen Regeln für Akkus nochmal nachgebessert. Eigentlich wollte Brüssel durchsetzen, dass wir Akkus in allen möglichen Geräten einfach selbst austauschen können, um Elektroschrott zu vermeiden. Für Smartwatches, Fitnessarmbänder und zum Beispiel wasserfeste elektrische Zahnbürsten gilt das aber nicht. Die Hersteller dürfen die Akkus in den kleinen Geräten weiterhin fest verbauen. Die EU-Kommission begründet das damit, dass bei solchen Produkten die Technik oft so eng ins Gerät gepackt oder abgedichtet sei, dass ein einfacher Austausch technisch kaum machbar wäre. Für die meisten anderen Geräte wie Küchengeräte oder Smartphones gilt aber weiterhin die Regel, dass sie reparierbar sein sollen. Allerdings gibt es auch hier ein Schlupfloch. Wenn Hersteller nachweisen können, dass ihre fest verbauten Akkus besonders lange halten, dann dürfen sie die Akkus auch in Zukunft im Gerät verkleben. Soweit die Meldungen mit Thorsten Adolfs.
3: Der Abend, der bleibt schön und entspannt. Ganz vereinzelt können sich hier und da so Schauer und kurze Gewitter entwickeln. Die Nacht bleibt ruhig und morgen geht's dann weiter mit Sonne, Satz und paar lockeren Wolken und sommerlichen 27 Grad.
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3: Jetzt für euch der Radio WRF Verkehrsservice. Ich habe keine Staus oder Behinderungen. Allerdings wird heute Abend geblitzt. Sie stehen in Oelde Richtung Fellern. Außerdem zwischen Müssingen und Einen in der Einener Straße. 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
3: Es ist kurz nach 7, es springt mein Teenager-Herz, ich sag's euch. NSYNC spiele ich gleich mit Tearing Up My Heart, alles nach Omi und Cheerleader im Felix Jähn Remix. Ich bin Jule Hoppe. Hi!

ist die Spätschicht im Radio. Ihr macht euch lecker Abendessen. Ich mache euch coole Musik. Ich weiß es noch ganz genau, es war 2009 und diesen Song, den habe ich rauf und runter gehört. Es war der erfolgreichste Song von Cascada. Ein echter 2000er. Also wirklich, mehr 2000er geht eigentlich gar nicht. Dieser Song verkörpert einfach alles. Hier ist er, Evacuate the Dance Floor.

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1: Ich bin Kerstin Menke-Möller. Schönen guten Abend. Die Feuerwehr musste heute zu einem Brand in Vorhelm ausrücken. Der Alarm ging gegen 15 Uhr ein. Als die Einsatzkräfte eintrafen, stieg dichter Rauch über der Bauerschaft Scheringer Feld auf. Eine Scheune brannte lichterloh.

0: Interessierte konnten sich direkt vor Ort als mögliche Stammzellspender registrieren lassen. Außerdem verkauften Schülerinnen und Schüler Bratwurst, Linsencurry und Waffeln für den guten Zweck. Schulleiterin Renate Knobel freut sich vor allem über das große Engagement der Schülerinnen und Schüler.
1: Ich finde, das war eine gelungene Veranstaltung. Alle haben sich sehr, sehr, sehr viel Mühe gegeben. Wir hatten tolle Gäste da, die auch nochmal von ihrem Leben mit einer Spende erzählt haben und wie es ist, Spender zu sein. Ja, und es zeigt auch nochmal unsere schöne Schulgemeinschaft.
0: Die Aktion fand in diesem Jahr zum ersten Mal im Berufskolleg statt. Auch im nächsten Jahr will man dort wieder auf die Bedeutung der Stammzellenspende aufmerksam machen. Mit einer Verkehrssicherheitskampagne geht die Kreispolizei gegen sogenannte Geisterradler vor. Sie warnen vor den Risiken des Fahrens in falscher Fahrtrichtung. Laut Polizei kommt es auf Radwegen und Straßen immer wieder zu gefährlichen Situationen, weil Radfahrer und E-Scooter in der falschen Richtung unterwegs sind. Andere Verkehrsteilnehmer erwarten das nicht. Autofahrer achten beim Abbiegen auf Radverkehr aus der vorgesehenen Richtung. Die Folgen: beinahe Unfälle, Sachschäden oder auch schwere Verletzungen. 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
2: Grillen ist heute Abend auf jeden Fall möglich. Am späteren Abend können so ein paar Schauer und Gewitter durchziehen. Und morgen, da starten wir dann wieder richtig sommerlich bei bis zu 27 Grad. Jetzt für euch der Radio WRF Verkehrsservice. Ich habe keine Staus oder Behinderungen. Allerdings wird heute Abend geblitzt. Sie stehen in Oelde Richtung Fellern. Außerdem zwischen Müssingen und Einen in der Einener Straße. 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
2: Kurz nach 7:30 und ich sage euch, wir feiern jetzt mal so eine ganz, ganz kleine Afterwork-Sause. Mit dabei Purple and the Disco Machine, außerdem Nelly und das hier Samba. Ich bin Jule Hoppe, wünsche euch einen fantastischen Feierabend.

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1: Ich bin Thomas Brock. US-Präsident Trump rudert wieder zurück. Er gibt seine Idee einer Gebühr für die Straße von Hormuz wieder auf. Nach Gesprächen mit Vertretern aus dem Nahen Osten setzt er nun stattdessen auf mehr Investitionen der Golfstaaten.
2: Trumps Idee einer Gebühr für die Straße von Hormuz kam nicht gut an. Vom Iran verhöhnt, international abgelehnt, hat er dieses Vorhaben nun wieder verworfen. Stattdessen will er die Golfstaaten in die Pflicht nehmen, mehr Geld in Handel und Investitionen mit den USA zu stecken. Ob die Golfstaaten da zustimmen, ist noch nicht klar. Trump aber betont nun, dass er eine Gebühr für die Meerenge generell nicht gut findet. Der Seeweg müsse offen und frei befahrbar sein. Die Kämpfe darüber halten an. Aus den USA, Tina Eck.
1: Bundespräsident Steinmeier hat den Einsatz tausender Menschen beim Wiederaufbau nach der Ahrtalflut gelobt. Am heutigen 5. Jahrestag besuchte das Staatsoberhaupt die Region und nahm unter anderem an einer Ausstellungseröffnung teil. Auch Kanzler Merz ist vor Ort.
3: Merz will sich hier auf einer städtischen Baustelle über den Stand des Wiederaufbaus informieren und dabei will er sich auch mit jungen Ehrenamtlichen aus dem Ahrtal und Gewerbetreibenden unterhalten. Anschließend wird er dann auch noch bei der öffentlichen Gedenkfeier auf dem Marktplatz in Ahrweiler sprechen. Hier hoffen viele Menschen aus dem Ahrtal auf eine Entschuldigung für das, was passiert ist. Ob Merz dazu etwas sagen wird, bleibt aber abzuwarten. Aus Bad Neuenahr, Ahrweiler, Sabine Koppers.
1: Es ist ein Horrorfund, den Brüsseler Feuerwehrleute heute Mittag bei einem Brand gemacht haben. Im Aufzug eines Gebäudes mitten in der Innenstadt der belgischen Hauptstadt, das gerade umgebaut wird, lagen mehrere leblose Menschen. Stundenlang konnten die Einsatzkräfte nicht zu ihnen vordringen. Am frühen Abend dann die Gewissheit, 6 Menschen sind gestorben. Wie genau es dazu kam, ist laut Staatsanwaltschaft unklar. Es habe ein Feuer gegeben und 2 Aufzüge seien mehrere Stockwerke nach unten gestürzt. Titelverteidiger Tadej Pogacar hat die 10. Etappe bei der Tour de France gewonnen und damit den nächsten Schritt zu seinem 5. Gesamtsieg gemacht. Der Slowene holte am Nationalfeiertag der Franzosen in Le Lioran den Tagessieg im Alleingang und baute seine Führung in der Gesamtwertung auf über 3 Minuten aus. Der beste Deutsche, Florian Lipowitz, wurde 4. und verbesserte sich damit in der Gesamtwertung auf Rang 6. Das waren die Nachrichten mit Thomas Brockt.
4: Der Abend, der bleibt schön und entspannt. Ganz vereinzelt können sich hier und da so Schauer und kurz Gewitter entwickeln. Die Nacht bleibt ruhig und morgen geht's dann weiter mit Sonne, Satz und paar lockeren Wolken und sommerlichen 27 Grad.
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4: Jetzt für euch der Radio WRF Verkehrsservice. Ich habe keine Staus oder Behinderungen. Allerdings wird heute Abend geblitzt. Sie stehen in Oelde Richtung Fellern. Außerdem zwischen Müssingen und Einen in der Einener Straße. 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
4: Es ist kurz nach 8. Wir steigen ein in den Dienstagabend mit Whitney Houston, Post Malone und das hier ist Kaito. Ich bin Jule Hoppe. Hi.

0: Hier ist die Spätschicht im Radio. Ich bin Jule Hoppe am Dienstag Feierabend. Und vielleicht könnt ihr euch noch daran erinnern oder vielleicht macht ihr es sogar in diesem Jahr. Wenn andere am Pool liegen oder ihren Urlaub genießen, ja, dann macht ihr einen Ferienjob. Also ich kann mich an meinen Ferienjob noch ziemlich gut erinnern. Ich musste Tafeln neu lackieren, Rasen mähen und am Ende der Saison konnte ich mir dann endlich meine Traum-Casio-Uhr kaufen. Wie war es bei euch?
1: Da habe ich meine ersten Sachen von gekauft. Stereoanlage und sowas.
2: Bei mir war das so der Tritt in den Hintern von meinen Eltern. So, wenn du dir die teure Hose kaufen willst, dann musst du dafür dein Geld verdienen.
3: Ja, ich glaube, das ist wichtig, dass man mal einen Ferienjob hat, ne? Dass man mal lernt, wie es ist, sein eigenes Geld zu verdienen.
4: Und man hatte von den Sachen, die man sich davon gekauft hat, auch mehr Mehrwert.
0: Also wenn ich jetzt noch mal ein bisschen jünger wäre, ich glaube, ich hätte Bock auf einen Ferienjob im Freibad.
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1: Ich bin Kerstin Menke-Möller. Schönen guten Abend. Die Feuerwehr musste heute zu einem Brand in Vorhelm ausrücken. Der Alarm ging gegen 15 Uhr ein. Als die Einsatzkräfte eintrafen, stieg dichter Rauch über der Bauerschaft Scheringer Feld auf. Eine Scheune brannte lichterloh und war nicht mehr zu retten. Für die Feuerwehr ging es jetzt darum, ein weiteres Gebäudeteil, die Bepflanzung auf der Hofanlage und angrenzende Felder vor den Flammen zu schützen. Laut Einsatzleiter Peter Niemitz dauert der Einsatz wohl bis in die Nacht. In der Scheune waren etwa 200 Stroh- und Heuballen gelagert. Die muss ein Bagger alle auseinanderziehen, um Glutnester aufzuspüren. In der Spitze waren 60 Feuerwehrleute vor Ort. Das Berufskolleg Aalen hat heute eine Registrierungsaktion für die DKMS veranstaltet. Interessierte konnten sich direkt vor Ort als mögliche Stammzellspender registrieren lassen. Außerdem verkauften Schülerinnen und Schüler Bratwurst, Linsencurry und Waffeln für den guten Zweck. Schulleiterin Renate Knobel freut sich vor allem über das große Engagement der Schülerinnen und Schüler.
2: Ich finde, das war eine gelungene Veranstaltung. Alle haben sich sehr, sehr, sehr viel Mühe gegeben. Wir hatten tolle Gäste da, die auch nochmal von ihrem Leben mit einer Spende erzählt haben und wie es ist, Spender zu sein. Ja, und es zeigt auch nochmal unsere schöne Schulgemeinschaft.
1: Die Aktion fand in diesem Jahr zum ersten Mal im Berufskolleg statt. Auch im nächsten Jahr will man dort wieder auf die Bedeutung der Stammzellenspende aufmerksam machen. Mit einer Verkehrssicherheitskampagne geht die Kreispolizei gegen sogenannte Geisterradler vor. Sie warnen vor den Risiken des Fahrens in falscher Fahrtrichtung. Laut Polizei kommt es auf Radwegen und Straßen immer wieder zu gefährlichen Situationen, weil Radfahrer und E-Scooter in der falschen Richtung unterwegs sind. Andere Verkehrsteilnehmer erwarten das nicht. Autofahrer achten beim Abbiegen auf Radverkehr aus der vorgesehenen Richtung. Die Folgen: beinahe Unfälle, Sachschäden oder auch schwere Verletzungen. 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
3: Grillen ist heute Abend auf jeden Fall möglich. Am späteren Abend können so ein paar Schauer und Gewitter durchziehen. Und morgen, da starten wir dann wieder richtig sommerlich bei bis zu 27 Grad. Jetzt für euch der Radio WRF Verkehrsservice. Ich habe keine Staus oder Behinderungen. Allerdings wird heute Abend geblitzt. Sie stehen in Oelde Richtung Fellern. Außerdem zwischen Müssingen und Einen in der Einener Straße. 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

0: Hier ist die Spätschicht im Radio, Dienstag Feierabend und ich muss wirklich zugeben, bei diesen wahnsinnig tollen Temperaturen fällt es mir ziemlich schwierig, den Fernseher anzumachen und irgendwie zu Netflixen, außer es geht um diese beiden.
1: Eine neue Show kommt ja raus, Staffel 3, Kaulitz und Kaulitz.
0: Und ich bin nicht die einzige Person, die auf die beiden total abfährt.
2: Also ich mag einfach, wie authentisch die sind und ich habe das Gefühl, die bringen immer gute Laune mit.
3: Dass die einfach so sind, wie sie sind, auch mit den Leuten, wenn sie Fans treffen, die sind immer freundlich, immer cool drauf.
0: Absolut. Die neue Staffel soll diesmal deutlicher persönlicher werden. Die Zwillinge reisen nämlich zurück in ihre Heimat Magdeburg und sprechen ganz offen über ihre Kindheit, prägenden Erlebnisse und die Vergangenheit. Kaulitz und Kaulitz ab nächste Woche Donnerstag bei Netflix.

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1: Ich bin Thomas Brockt. Am 5. Jahrestag der Flutkatastrophe im Ahrtal hat der neue rheinland-pfälzische Ministerpräsident Schnieder die Betroffenen um Entschuldigung gebeten. Der Staat habe damals sein Versprechen nicht eingehalten, seine Bürgerinnen und Bürger zu schützen, sagte der CDU-Politiker am Abend auf dem Marktplatz in Bad Neuenahr-Ahrweiler. Zuvor war in einer Schweigeminute an die Katastrophe erinnert worden, bei der mindestens 135 Menschen ums Leben kamen und Hunderte verletzt wurden. Die schwarz-rote Bundesregierung steckt weiter im Umfragetief. Laut aktuellem Trendbarometer von RTL und NTV sind 82% der Befragten mit ihrer Arbeit unzufrieden. Besonders schlecht schneidet Bundeskanzler Merz ab. Mit ihm sind sogar 85% unzufrieden.
2: Und der Frust ist offenbar auch in den eigenen Reihen groß. Selbst unter den Anhängern von CDU und CSU ist mehr als die Hälfte mit der Regierungsarbeit unzufrieden. Bei der SPD sind es sogar fast 3/4. Dabei versucht die Koalition gerade mit einer ganzen Reihe von Reformen gegenzusteuern. Etwa bei Gesundheit, Heizen und Rente. Auch Steuerentlastungen für kleine und mittlere Einkommen sind geplant. Zoe Tassovali, Nachrichtenredaktion.
1: US-Präsident Trump rudert wieder zurück. Er gibt seine Idee einer Gebühr für die Straße von Hormuz wieder auf. Nach Gesprächen mit Vertretern aus dem Nahen Osten setzt er nun stattdessen auf mehr Investitionen der Golfstaaten.
3: Trumps Idee einer Gebühr für die Straße von Hormuz kam nicht gut an. Vom Iran verhöhnt, international abgelehnt, hat er dieses Vorhaben nun wieder verworfen. Stattdessen will er die Golfstaaten in die Pflicht nehmen, mehr Geld in Handel und Investitionen mit den USA zu stecken. Ob die Golfstaaten da zustimmen, ist noch nicht klar. Trump aber betont nun, dass er eine Gebühr für die Meerenge generell nicht gut findet. Der Seeweg müsse offen und frei befahrbar sein. Aus den USA, Tina Eck.
1: Diebstahl, Brandstiftung, Vandalismus. Die Deutsche Bahn ist einem Bericht der Bild-Zeitung zufolge in diesem Jahr bereits in 2200 Fällen zum Ziel für Saboteure geworden. Das seien 7% mehr Vorfälle als im Vorjahreszeitraum. Der jüngste Anschlag ereignete sich in der vergangenen Nacht. Im niedersächsischen Neu-Wulmsdorf brannte demnach ein Verteilerkasten, der für die Leit- und Sicherheitstechnik der Bahn wichtig sei. Rund 200 Zugfahrten seien ausgefallen. Und das waren die Nachrichten mit Thomas Brockt.
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5: Es ist hoffentlich keine Fata Morgana bei der Hitze, aber wir sehen ganz in der Ferne ab Samstag Temperaturen um 23, 24 Grad. Wirklich wahr, da können wir durchatmen. Bis dahin bleibt es aber heiß. Morgen 27 bis 31 Grad maximal. Wieder viel Sonne. In Ausnahmefällen kann es hier und da mal gewittern und regnen. In der Nacht jetzt erstmal eine kleine Hitzepause. Da kriegen wir dann am Tiefpunkt so 14 bis 19 Grad.
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5: Für die Zeit immer noch einiges los. Da sind die Staus ab 5 Minuten Wartezeit. A1 Köln-Dortmund zwischen Wuppertal-Ronsdorf und Kreuz Wuppertal-Nord. Da haben wir 3 Kilometer, ist eine Viertelstunde. A3 Köln-Oberhausen zwischen Solingen und Mettmann. 3 Kilometer, knappe 20 Minuten. A40 Essen-Dortmund zwischen Dreieck-Bochum-West und Bochum-Zentrum. 1 Kilometer, 11 Minuten. A40 Essen-Duisburg zwischen Mülheim-Heimaterde und Mülheim-Winkhausen. 1 Kilometer, 10 Minuten. Und A46 Wuppertal-Heinsberg zwischen Düsseldorf-Bilk und Neuss-Üdesheim. 1 Kilometer, auch da 10 Minuten. Kommt gut durch.
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5: Sebastian Pulli hier und vielleicht habt ihr das jetzt auch mal gesehen, öfter in letzter Zeit. So Heckaufkleber auf Autos, wo so stolz draufsteht, elektrisch fahren wir nur auf der Kirmes. Na gut, also es muss ja keiner Elektroauto fahren, ne? Aber es ist schon bemerkenswert, dass da so viel Emotion drin ist, dass man sich extra einen Sticker bestellt, um das der Welt mitzuteilen. Vielleicht haben die Angst, dass der Nachbar denkt, das wäre kein Diesel. Das wäre ja peinlich. Wir spielen jetzt, vielleicht auch ein bisschen aus Emotion heraus, Musik, die auch super auf dem Breakdancer laufen könnte. Weiß, Tom Gregory, schönen Feierabend euch.

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0: ganz bezaubernd. Holly Humberstone, To Love Somebody. Und jetzt haben wir ganz großartige Musik von den Chili Peppers.
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0: Von einer Band, die ja gestartet sind als ein paar doch sehr verhaltensauffällige junge Typen, die in Interviews gerne einfach mal rumgeschrien haben oder ungefragt die Interviewerin geküsst haben oder gerne mal nur mit Socken auf dem Gemächt aufgetreten sind und sehr, sehr prolligen Partyfunk gemacht haben in ihrer Anfangszeit. Bis dann der halb geniale, halb ebenfalls völlig irre Produzent Rick Rubin kam und rausgeholt hat, was wirklich in denen steckte, nämlich große, große musikalische Kunst. Die haben sie perfektioniert auf ihrem Album Californication, Jahrhundertalbum, das damals die halbe Welt umgehauen hat. Und darauf auch dieser wunderbare, düstere, ganz eigene Song, der klang wie kein anderer davor. Komplett eigener Stil, der kleine hypnotische Fiebertraum, Other Side. Das sind die Chili Peppers. Schönen Feierabend.
2: Hallo.

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Sebastian Pulli hier. Also irgendwie ist die Fernbedienung für die Klimaanlage nicht aufzufinden im Studio. Und die Kollegen vorhin, die haben sie einfach auf gefühlt minus 40 Grad eingestellt. Ja, da sind sehr, sehr viele neidisch. Das tut mir leid, aber es ist wirklich ein bisschen viel. Es ist wie in der Bahn, da gibt es auch nur die zwei Temperaturoptionen. Sibirischer Orkan oder siebter Kreis der Hölle. Wo ist denn die gemäßigte Mitte? Naja, die haben wir immerhin in der Musik. Leonie, don't worry. Schönen Feierabend euch.

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0: Alphaville, David Guetta und Ava Max. Und jetzt Katy Perry hier und die hat offenbar wieder einen Lauf.
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0: War ja doch so im Mittelteil ihrer Karriere ein bisschen in die Bedeutungslosigkeit abgeglitten. Waren eher abwaschbare Alben, die so ein bisschen geklungen haben, wie wenn man sich einmal durch die komplette Bonbonschüttenabteilung im Kaufhof isst. Aber jetzt hat sie die zweite Single am Stück, die wieder richtig gut ist, nach Substanz klingt, nach Inspiration. Und zwar nach Band-Aids, die nächste, etwas dunklere, etwas ehrlicher klingende Katy Perry. Hat so 2000er-Vibes der Song mit so einer Kombi aus Pop-Songwriting, aber auch dicken E-Gitarren dahinter und gibt's jetzt hier.
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1: Ich bin Diana Kramer. 5 Jahre nach der Flutkatastrophe hat das Ahrtal heute der Opfer gedacht. Bei einer Gedenkveranstaltung mit Bundeskanzler Friedrich Merz in Bad Neuenahr-Ahrweiler erinnerte eine Schweigeminute an die mindestens 135 Toten. Der rheinland-pfälzische Ministerpräsident Gordon Schnieder fand anschließend deutliche Worte zum damaligen Versagen des Staates.
2: Es ist das Versprechen und die Zusage des Staates, seine Bürgerinnen und Bürger zu schützen. Dieses Versprechen wurde nicht eingehalten. Der Staat hat in dieser Frage und in dieser Nacht versagt. Dafür bitte ich als Ministerpräsident um Entschuldigung.
1: Der Ministerpräsident von Rheinland-Pfalz, Gordon Schnieder. Die Bundesregierung kann sich auch mit ihren verkündeten Reformvorhaben vorerst nicht aus dem Umfragetief befreien. Wie aus dem aktuellen Trendbarometer von RTL und NTV hervorgeht, sind 82% der Bundesbürger unzufrieden mit der bisherigen Arbeit der Regierungskoalition. Noch schlechter steht es um die Zustimmungswerte von Bundeskanzler Friedrich Merz. Mit seiner Arbeit sind 85% unzufrieden. Die befürchteten Einschnitte bei Volkswagen könnten am Ende kleiner ausfallen als gedacht. Branchenexperte Ferdinand Dudenhöfer rechnet laut dpa kaum mit Werksschließungen. Die Sorge bleibt aber trotzdem groß, denn der harte Sparkurs bei VW könnte einen Dominoeffekt auslösen.
3: Wenn überhaupt, dann wird ein Werk dicht gemacht, und zwar das in Neckarsulm, sagt Dudenhöfer. Gewerkschafter und VW müssten da aber ganz einfach gut verhandeln. Schockmeldungen über 4 Werksschließungen und zig Jobs, die gestrichen werden, verunsichern VW-Beschäftigte und ganze Regionen. Denn ein harter Sparkurs, sagen Experten, treffe am Ende auch Zulieferer, Hotels in der Gegend und selbst Bäckereien. Claudia Wächter, Nachrichtenredaktion.
1: Auf dem Weg zu einem Engagement von Jürgen Klopp als Bundestrainer haben der DFB und Red Bull offenbar eine Lösung gefunden. Konkrete Ergebnisse über das Treffen in München wurden zunächst nicht öffentlich. Nach dpa-Informationen ist aber ein Deal gefunden worden, der den Weg von Klopp in das Bundestraineramt endgültig ermöglichen soll.
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4: Sebastian Pulli hier, und ist Kiss Me von Sixpence None the Richer eigentlich wirklich einer der romantischsten Songs der ganzen Welt? Oder denkt man das nur, wenn man mitten in der Pubertät war, als er rauskam? Hier die Gitarre schon. Da geht doch direkt die innere IKEA-Leuchtegirlande über der Gartenpergola an und wir tanzen Engtanz und fallen dabei nur vielleicht über den Rhododendron, weil wir eventuell unsere ersten Biere getrunken haben. Aus einer anderen Zeit. Ende der 90er, Sixpence, None the Richer.

0: Der offizielle WM-Song für alle, die es noch interessiert. Shakira und Burner Boy.
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0: Tinder ist ja so ein bisschen wie das Facebook unter den Dating-Apps. Da sind sehr, sehr viele Leute, die innerlich schon lange aufgegeben haben. Aber Tindern an sich, das geht, wenn man sich die richtigen aussucht. Nämlich Badeseen. Kollege Thorsten Ortmann hat nach rechts gewischt.
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2: Das große Badesee-Tindern. Wo treffen wir uns?
3: Wir sind an der Bigge, dem zweitgrößten Talsperrensee in NRW.
2: Muss ich was bezahlen?
4: Tatsächlich haben wir für das Strandbad direkt keine Eintrittsgelder. Parkplatz kostet Geld, 2 Euro die Stunde.
2: Was können wir da machen?
4: Man kann schwimmen, man kann tauchen. Wir haben eine Tauchschule hier ansässig. Man kann Stand-Up-Paddleboards mieten oder auch sein eigenes mitbringen. Tretboot fahren, alles was geht.
2: Kann ich meine Kids mitbringen?
5: Ich find's super.
6: Ich find's toll, weil hier fickert man hier so schöne Steine, wie zum Beispiel hier der.
3: Wow.
6: Oder der hier.
3: Wie gefällt's euch hier?
7: Es ist ziemlich schön hier.
8: Mir gefällt es hier auch gut, gerade mit den Fischen.
6: Wir haben ganz viele, sogar so graue Fische.
2: Treffen wir uns zum Essen oder nur für Drinks?
4: Gastronomie ist rund um den See gegeben und versorgt euch alle.
3: Und zwar gibt es hier ein italienisches Restaurant, das heißt Al Lago. Und der Chef ist Giuseppe. Was ist so das Highlight? Was ist so die Spezialität des Chefs?
9: Gemüse, Fleischteller oder die Tagliatelle mit dem Lachs.
3: Also man kann hier auch Cocktails bestellen. Was gibt es da so Leckeres?
2: Können wir da chillen?
4: Man kann hier sehr gut chillen. Wir sind natürlich auch ein bisschen in der Hanglage hier am Strandbad und da kann man sich schön in den Hang legen oder Hang setzen und kann es hier auch im Schatten unter ein paar Bäumen ganz gut aushalten.
2: Ist es ein Match?
3: Es ist ein absolutes Match. Es gibt hier jede Menge zu entdecken mit dem Highlight, nämlich den 2600 Schwimmkörpern mitten auf dem See, wo man dann direkt reinspringen kann. Aber das ist nicht die einzige Attraktion hier am Biggesee. Es gibt zum Beispiel die Atterhöhle, eine 400 Millionen Jahre alte Tropfsteinhöhle. Es gibt den Kletterpark Biggesee. Und es gibt hier in der Nähe sogar einen Affen- und Vogelpark. Und da kann man sogar Berber- und Totenkopfäffchen aus nächster Nähe bestaunen und ihnen sogar ein paar Leckerlis geben. Ein Besuch ist es auf jeden Fall wert.

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Sebastian Pulli hier und jetzt ein Song, der geht dahin, wo es viele von uns bei der Hitze aktuell gar nicht mehr hinschaffen. In die Tiefschlafphase. Fever Dream, der Fiebertraum. Alex Warren ist das. Euch einen schönen Dienstagabend.

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0: Linkin Park mit Lost. Apropos, sprechen wir über die deutsche Mannschaft.
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0: Wen ruft gerade keiner an? Den Nagelsmann, den Nagelsmann. Aber die Hoffnung ist da, denn jemand anders ist ja im Rennen.
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4: Deutschland hat wieder einen König und das ist gut so. Hurra, hurra, Jürgen Klopp, King Kloppo, der Duke of Dortmund, der Earl of Early Cumming ist zurück und wird unser Land endlich wieder in blühende Landschaften verwandeln. Nach dem lustwandelnden Kaiser Franz und dem Lörracher Klötengreifer Yogi kommt jetzt der beißende Unterkiefer und sorgt für den fünften Stern auf der Brust. Ja, ich weiß, noch ist nichts unterschrieben, aber ich verspreche euch hoch und heilig, meinen morgendlichen Kaffee konsequent durch Red Bull zu ersetzen, wenn der Brauseverein ihn gehen lässt. Jürgen Klopp als Bundestrainer, das läuft doch von selbst. Der bringt allein durch seine natürliche Autorität einen Zug in die Mannschaft, von dem die Deutsche Bahn nur träumen kann. Oder glaubt ihr, da würde sich auch nur einer trauen, 5 Minuten zu spät zum Training zu kommen? Ja, kann der Sané ja mal versuchen. Dann beißt ihm Kloppo beide Außenspiegel gleichzeitig von seinem Lambo ab. Wobei, ich glaube, der Sané wird eh nicht mehr so viele Anrufe bekommen mit deutscher Vorwahl.
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1: Ich bin Diana Kramer. 5 Jahre nach der Flutkatastrophe hat das Ahrtal der Opfer gedacht. Bei einer Gedenkveranstaltung in Bad Neuenahr-Ahrweiler wurde mit einer Schweigeminute an die mindestens 135 Toten erinnert. Zu der Gedenkfeier war auch Bundeskanzler Friedrich Merz ins Ahrtal gereist.
2: Ja, der Marktplatz war voll, aber durch die vorhandene Bestuhlung aufgrund des Kanzlerbesuchs nicht so voll wie vorher erwartet. Merz wurde dann bei seiner Ankunft tatsächlich auch mit einzelnen Buhrufen empfangen. Er, der rheinland-pfälzische Ministerpräsident Schnieder und der Bürgermeister von Bad Neuenahr-Ahrweiler haben in ihren Reden natürlich der Opfer gedacht und sich bei den vielen freiwilligen Helfenden bedankt. Und Schnieder hat sich für das Staatsversagen vor, während und nach der Flut entschuldigt, was von den Anwesenden mit Applaus entgegengenommen wurde. Aus Bad Neuenahr-Ahrweiler, Sabine Koppers.
1: US-Präsident Donald Trump rudert, wie schon so oft, wieder zurück. Er gibt seine Idee einer Gebühr für die Straße von Hormuz wieder auf. Nach Gesprächen mit Vertretern aus dem Nahen Osten setzt er nun stattdessen auf mehr Investitionen der Golfstaaten in den USA. Das schrieb Trump auf seiner Plattform Truth Social.
3: Trumps Idee einer Gebühr für die Straße von Hormuz kam nicht gut an. Vom Iran verhöhnt, international abgelehnt, hat er dieses Vorhaben nun wieder verworfen. Stattdessen will er die Golfstaaten in die Pflicht nehmen, mehr Geld in Handel und Investitionen mit den USA zu stecken. Ob die Golfstaaten da zustimmen, ist noch nicht klar. Trump aber betont nun, dass er eine Gebühr für die Meerenge generell nicht gut findet. Der Seeweg müsse offen und frei befahrbar sein. Die Kämpfe darüber halten an. Tena Eck, USA.
1: Nach einer Messerattacke an einem Gymnasium im oberbayerischen Schongau sehen Ermittler Hinweise auf ein extremistisches Motiv. Die Ermittlungen führt nun die Bayerische Zentralstelle zur Bekämpfung von Extremismus und Terrorismus. Ein 16-jähriger Ex-Schüler soll am vergangenen Mittwoch auf dem Schulgelände 2 13-jährige Mädchen mit einem Messer schwer verletzt haben. Er sitzt in Untersuchungshaft. Wegen eines Großbrandes auf einem früheren Truppenübungsplatz im Müritz-Nationalpark sind erneut 2 Orte evakuiert worden. Das Problem sei, dass der Wind wieder gedreht und aufgefrischt habe, sagte ein Sprecher des Landkreises Mecklenburgische Seenplatte. Wegen Munition im Boden kommen die Einsatzkräfte nicht direkt an den Brand heran. Und das waren die Nachrichten mit Diana Kramer.
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4: Sebastian Pulli hier und bei all dem Geschimpfe über die Hitze, was ja völlig verständlich ist, gucken wir mal auf was Positives. Eins ja ganz schön, jetzt um die Zeit in die Nacht rauszutreten und zu merken, es ist immer noch warm, das erinnert doch immer auch so ein bisschen an Urlaub, oder? Da fühlt sich auch das hinterletzte Kaff ein bisschen an, wie in Italien ein hinterletztes Kaff. Und wir sind ja bei der WM auch beide ähnlich weit gekommen, ne? Spaß. Und in solchen Sommernächten funktionieren dann auch solche Songs hier nochmal viel besser. Strandpromenadenmusik von Kygo, Griffin und Khalid. Save my love. Gute Nacht.

0: Es ist die letzte Stunde des traurigen Jahrestags, der sich gerade bei dem Wetter vielleicht nochmal weiter weg anfühlt. Heute vor 5 Jahren natürlich die große Flutkatastrophe im Ahrtal und in Teilen von NRW.
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0: Alleine im Kreis Euskirchen damals natürlich schlimme Verwüstung, vor allem aber 26 Menschen, die ums Leben gekommen sind. Unsere Aktion Lichtblicke hat dann sehr schnell einen Sonderspendentopf eingerichtet und damit am Ende 6.500 Kindern und Familien geholfen. Kollege Norbert Jorb, du warst ja bei einigen von ihnen zu Besuch.
2: Und ich habe bei den Betroffenen damals 2-mal Tränen erlebt. Das erste Mal, als ich mit ihnen in ihren zerstörten, verschlammten und oft auch modrig stinkenden Häusern stand. Ruinen, muss man besser sagen. Da war oft pure Verzweiflung der Grund der Tränen. Und das zweite Mal kamen Tränen, als sie diese sehr schnelle Lichtblicke-Hilfe bekommen hatten. Mit, ich sage jetzt mal, 5.000 Euro oder so konnten sie natürlich ihr Haus nicht neu bauen. Aber sie merkten, es reicht für ein paar erste Kleinigkeiten. Und vor allem, da denkt jemand an uns. Das alleine war den Menschen enorm wichtig.
0: Sicher alle sehr intensiv, diese Begegnungen. Welche sind dir da noch mal ganz besonders hängen geblieben?
2: Ja, da gab es zum Beispiel die Familie, die gerade erst ihr Fertighaus bezogen hatte, als das Wasser dann im Erdgeschoss immer höher stieg. Das Ehepaar hat sich dann mit ihrem Säugling ins Obergeschoss zurückgezogen. Von unten stieg das Wasser immer weiter. Nach oben gab es aber kein Entkommen, weil das Haus kein Dachfenster hatte. Und ständig schlugen von außen irgendwelche Container oder Autos gegen diese Holzwände. Die hatten Todesangst. Und nachdem sie das alles überstanden hatten, mussten sie feststellen, dass sie alles verloren hatten. Haus, Möbel, Kleidung. Und mit dem Geld der Aktion Lichtblicke konnten sie dann wenigstens zum Beispiel dem Kind neue Kleidung kaufen. Etwas Spielzeug oder ein paar andere Dinge zum Leben. Eine Kochplatte oder so etwas zum Beispiel.
0: Deshalb nochmal von Herzen danke an alle von euch, die damals geholfen haben, ob vor Ort, ganz persönlich oder per Lichtblicke. Beides wahnsinnig viel wert.
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Sebastian Pulli hier und die Chainsmokers jetzt, die Kettenraucher, die in dieser warmen Sommernacht sicher auch sehr, sehr romantisch vor der Tür stehen und eine quarzen. Das mag nochmal ein besonderes Flair haben aktuell, gibt aber leider immer noch Krebs. Something Just Like This, die Chainsmokers. Und was noch schöner ist, ist der Name der anderen Band, Coldplay. Kommt gut durch die Nacht.

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0: Sport ja doch eher schwierig bei der Hitze. Was aber geht? Handgelenksport. Kicker, was habt ihr denn gedacht?
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0: Am Sonntag ist Finale bei der WM und auch hier geht's dann wieder richtig um was im Deutschen Fußballmuseum in Dortmund wieder am Kickertisch. Wenn ihr da in 90 Sekunden mehr Tore schießt als der Gegenkandidat, die Gegenkandidatin, dann geht es in den Urlaub und zwar hierhin.
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0: Ach toll, oder? Wenn ihr es versuchen möchtet, gerne bewerben über unsere Homepage. Ganz viel Glück.
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2: Ich bin Diana Kramer. Der erste Finalist der Fußball-Weltmeisterschaft steht fest. Spanien hat im Halbfinale Frankreich mit 2:0 besiegt und steht im WM-Endspiel. Die Spanier spielen am Sonntag gegen den Sieger der Partie England gegen Argentinien um den Titel. Das zweite Halbfinale findet heute Abend statt. Die schwarz-rote Bundesregierung steckt weiter im Umfragetief. Laut aktuellem Trendbarometer von RTL und NTV sind 82% der Bundesbürger mit der Arbeit der Regierungskoalition unzufrieden. Besonders schlecht schneidet Bundeskanzler Friedrich Merz ab. Mit ihm sind sogar 85% unzufrieden.
3: Und der Frust ist offenbar auch in den eigenen Reihen groß. Selbst unter den Anhängern von CDU und CSU ist mehr als die Hälfte mit der Regierungsarbeit unzufrieden. Bei der SPD sind es sogar fast 3/4. Dabei versucht die Koalition gerade mit einer ganzen Reihe von Reformen gegenzusteuern. Etwa bei Gesundheit, Heizen und Rente. Auch Steuerentlastungen für kleine und mittlere Einkommen sind geplant. Bislang schlägt sich das in den Umfragewerten aber nicht nieder. Zoe Tassovali, Redaktion.
2: 5 Jahre nach der Flutkatastrophe hat das Ahrtal der Opfer gedacht. Bei einer Gedenkveranstaltung in Bad Neuenahr-Ahrweiler erinnerte eine Schweigeminute an die mindestens 135 Toten. Der rheinland-pfälzische Ministerpräsident Gordon Schnieder fand anschließend deutliche Worte zum damaligen Versagen des Staates.
4: Es ist das Versprechen und die Zusage des Staates, seine Bürgerinnen und Bürger zu schützen. Dieses Versprechen wurde nicht eingehalten. Der Staat hat in dieser Frage und in dieser Nacht versagt. Dafür bitte ich als Ministerpräsident um Entschuldigung.
2: Der Ministerpräsident von Rheinland-Pfalz, Gordon Schnieder. Das US-Militär blockiert erneut iranische Häfen und Küstengebiete. Eine Seeblockade sei um 22 Uhr deutscher Zeit aufgenommen worden, teilte das zuständige Regionalkommando des US-Militärs auf der Plattform X mit. Schiffe werden so daran gehindert, dass sie iranische Häfen oder Küstengebiete ansteuern oder von dort wegfahren können. Wie lange die US-Blockade andauern wird, ist derzeit unklar.
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5: Was habt ihr denn früher als Kind so gesammelt? Bei mir waren es Jan-Tenner-Kassetten, das ist so ein Hörspiel, und Überraschungsei-Figuren. Ein 8-Jähriger aus den USA sammelt einfach Staubsaugerroboter. Natürlich, was man halt so macht. Er hat schon um die 50 Stück. Als er 3 Jahre alt war, hat er schon angefangen, die Teile auseinander und wieder zusammenzubauen. Und daraufhin haben sie ihm dann Freunde und Nachbarn kaputte Roboter vorbeigebracht, zum Behalten, aber auch zum Reparieren. Ja, und so hat sich das Ganze dann irgendwie verselbstständigt. Das sieht bestimmt lustig aus, wenn 50 Roboter gleichzeitig das Wohnzimmer putzen. Ich stelle mir das ein bisschen so vor wie, ja, wie so sehr, sehr langsames Autoscooter. Schöne Nacht mit uns, das ist Musik von R.E.M.

0: Adele, hello, eine schöne Nacht mit uns. Er ist einer der größten Comedy-Talente der letzten Jahre, Toni Bauer aus Duisburg, genauer gesagt aus Marxloh. Und dieses Jahr ist er das erste Mal bei unserer Comedy-Camp-Tour im Herbst am Start. Wir freuen uns einen Keks. Toni hat sich ja schon bei Let's Dance in unsere Herzen getanzt und tourt in ganz Deutschland, Österreich und der Schweiz. Ja, und normalerweise, ja, tritt der Duisburger nicht in seiner Heimatstadt auf. Für uns macht er aber eine Ausnahme. Für uns kommt er extra am 14. Oktober ins Theater am Marientor. Und dafür macht er sich jetzt schon mal ein bisschen fit.
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3: Ich war noch nie im Fitnessstudio. Ich bin das erste Mal mit denen im Fitnessstudio gegangen, Alter. Wir gehen da rein, wir sahen aus wie Chip und Chap. Ist das denn? Ehrlich, da waren Leute, warte schon mal im Fitnessstudio. Da waren Menschen, die stehen irgendwo in der Ecke, haben keinen Hals, nur Nacken. Die stehen da, fressen rohen Brokkoli. Am, am, am, am. Ich bin zu einem hingegangen, ich sag, Junge, was machst du hier? Du hast gewonnen, Alter. Bist du doof? Geh mal nach Hause. Was ist das? Der hatte schöne, breite Oberkörper, aber nicht so viel an den Beinen gearbeitet. Wisst ihr, was ich meine? Ehrlich. Die Beine konnten Oberkörper nicht halten. Als er losgelaufen ist, hat er angefangen zu zittern. Ich schwör, was sag denn, Junge? Hätte er kurze Hose angezogen, hätte er ausgesehen, als würde er schweben.
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Hallo ihr Lieben, an diesem frühen Mittwoch. Wir verbringen akustisch die Nacht miteinander. Jetzt habe ich Musik für euch von Shania Twain. Ka-ching.

0: Ka-ching.
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0: das ist jetzt auch nicht mehr lang, ne? Freitag geht's los, da startet NRW in die Sommerferien. Und falls ihr hier bleibt, kein Ding, wir stellen euch schon die ganze Zeit die schönsten Badeseen bei uns im Land vor, damit ihr top vorbereitet seid für die Ferien. Und heute geht's ins Sauerland an den Biggesee. Der Kollege Thorsten Ortmann war vor Ort und hat beim Betreiber und bei Gästen nachgefragt. Ist es ein Match oder nicht?
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2: 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Wo treffen wir uns?
3: Wir sind an der Bigge, dem zweitgrößten Talsperrensee in NRW.
2: Muss ich was bezahlen?
4: Tatsächlich haben wir für das Strandbad direkt keine Eintrittsgelder. Parkplatz kostet Geld, 2 Euro die Stunde.
2: Was können wir da machen?
4: Und man kann schwimmen, man kann tauchen. Wir haben eine Tauchschule hier ansässig. Man kann Stand-Up-Paddleboards mieten oder auch sein eigenes mitbringen. Tretboot fahren, alles was geht.
2: Kann ich meine Kids mitbringen?
5: Ich find's super.
6: Ich find's toll, weil hier fickert man hier so schöne Steine, wie zum Beispiel hier der.
3: Wow.
6: Oder der hier.
3: Wie gefällt's euch hier?
7: Es ist ziemlich schön hier.
8: Mir gefällt es hier auch gut, gerade mit den Fischen.
6: Wir haben ganz viele, sogar so graue Fische.
2: Treffen wir uns zum Essen oder nur für Drinks?
4: Gastronomie ist rund um den See gegeben und versorgt euch alle.
3: Und zwar gibt es hier ein italienisches Restaurant, das heißt Al Lago. Und der Chef ist Giuseppe. Was ist so das Highlight? Was ist so die Spezialität des Chefs?
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1: Ich bin Diana Kramer. Der erste Finalist der Fußball-Weltmeisterschaft steht fest. Spanien hat im Halbfinale Frankreich mit 2:0 besiegt und steht im WM-Endspiel. Die Spanier spielen am Sonntag gegen den Sieger der Partie England gegen Argentinien um den Titel. Das zweite Halbfinale findet heute Abend statt. Die schwarz-rote Bundesregierung steckt weiter im Umfragetief. Laut aktuellem Trendbarometer von RTL und NTV sind 82% der Bundesbürger mit der Arbeit der Regierungskoalition unzufrieden. Besonders schlecht schneidet Bundeskanzler Friedrich Merz ab. Mit ihm sind sogar 85% unzufrieden.
2: Und der Frust ist offenbar auch in den eigenen Reihen groß. Selbst unter den Anhängern von CDU und CSU ist mehr als die Hälfte mit der Regierungsarbeit unzufrieden. Bei der SPD sind es sogar fast 3/4. Dabei versucht die Koalition gerade mit einer ganzen Reihe von Reformen gegenzusteuern. Etwa bei Gesundheit, Heizen und Rente. Auch Steuerentlastungen für kleine und mittlere Einkommen sind geplant. Bislang schlägt sich das in den Umfragewerten aber nicht nieder. Zoe Tassovali, Redaktion.
1: 5 Jahre nach der Flutkatastrophe hat das Ahrtal der Opfer gedacht. Bei einer Gedenkveranstaltung in Bad Neuenahr-Ahrweiler erinnerte eine Schweigeminute an die mindestens 135 Toten. Der rheinland-pfälzische Ministerpräsident Gordon Schnieder fand anschließend deutliche Worte zum damaligen Versagen des Staates.
3: Es ist das Versprechen und die Zusage des Staates, seine Bürgerinnen und Bürger zu schützen. Dieses Versprechen wurde nicht eingehalten. Der Staat hat in dieser Frage und in dieser Nacht versagt. Dafür bitte ich als Ministerpräsident um Entschuldigung.
1: Der Ministerpräsident von Rheinland-Pfalz, Gordon Schnieder. Das US-Militär blockiert erneut iranische Häfen und Küstengebiete. Eine Seeblockade sei um 22 Uhr deutscher Zeit aufgenommen worden, teilte das zuständige Regionalkommando des US-Militärs auf der Plattform X mit. Schiffe werden so daran gehindert, dass sie iranische Häfen oder Küstengebiete ansteuern oder von dort wegfahren können. Wie lange die US-Blockade andauern wird, ist derzeit unklar.
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4: Ja, ist schon eine aufregende Woche, ne? Am Freitag gibt's Zeugnisse und dann werden bei einigen von euch auch schon die Koffer gepackt, das Auto vielleicht vollgeladen und Moment mal, aber vorher müssen wir noch die Wohnung aufräumen und wir müssen noch Wäsche waschen und dann eigentlich müssen wir auch noch einkaufen gehen für den Urlaub und boah, ist das alles stressig. Und dabei sind wir ja eigentlich schon am Limit, weil die Wochen und Monate vor dem Urlaub waren ja auch schon krass. Wie sollen wir denn bei all diesem Stress eigentlich schnell runterkommen im Urlaub? Das ist mein Thema. Diese Stunde hier bei mir sprechen wir drüber. Jetzt aber erstmal Musik und zwar von Olivia Dean. Das ist So Easy.

0: So, die Ferien stehen an. Die letzten To-Dos sind geschafft. Die Koffer haben wir auch gepackt. Den Flieger haben wir pünktlich erreicht oder den Camper sicher abgestellt. So weit sind wir also schon gekommen. Wir sind im Urlaub. Ja, und jetzt muss das ja eigentlich nur noch mit dieser Entspannung klappen, von der alle reden, ne? Wie kriegen wir das denn eigentlich hin, im Urlaub runterzukommen, nach all der Arbeit vorher, den Vorbereitungen, dem Alltagsstress? Wie macht ihr das denn eigentlich?
1: Am besten mit sehr guten Freunden verreisen und das machen, worauf man Lust hat.
2: Keine To-Dos.
3: Nicht weit wegfahren, sich nichts vornehmen, gute Bücher mitnehmen.
4: Fahrrad fahren oder schwimmen gehen, also nicht immer nur ins Restaurant oder so, ja.
5: Wirklich einfach mal die ganzen sozialen Netzwerke mal zur Seite räumen.
6: Also bei mir reicht Sonneneinstrahlung, ich bin entspannt.
7: Ich würde sagen, nicht mit der Deutschen Bahn anreisen, wenn ich das so sagen darf.
8: Mehr so Zeit für sich nehmen.
9: Also wirklich alles Wichtige erledigen und dann kann man ganz entspannen, ohne irgendwelche Gedanken abschalten.
0: Ja, alles eben noch erledigen ist so leicht gesagt, ne? Viele sind allein davon schon so gestresst, dass sie Tage brauchen, um runterzukommen im Urlaub. Und deswegen spreche ich gleich mit einer Arbeitspsychologin darüber, wie wir es hinkriegen, uns zu entspannen im Urlaub. Vielleicht hat die ja ein paar gute Tipps für uns.
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Ja, der WM-Pokal ist es nicht geworden, dafür aber ein ausgestopfter Waschbär. Den hat Norwegens Stürmerstar Erling Haaland in Texas gekauft und ihn dann mit nach Hause genommen. Der ausgestopfte Waschbär, der hält auch noch so eine Glasflasche in der Hand. Also bin ich die Einzige, die das irgendwie weird findet, einen ausgestopften Waschbär mitzubringen? Ich weiß nicht. Was ist denn aus den guten alten T-Shirts oder Postkarten geworden, ausgestopfter Waschbär? Kriegst du auch Albträume von.

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0: seid ihr mehr so Team, ich fahre los, wenn ich Urlaub habe und schaue dann mal, was so kommt, oder eher so Team, ich plane alles durch? Also ich persönlich, ja, ich bin eher von der Kategorie Planung. Ich mag einfach, wenn ich grob weiß, was auf mich zukommt. Arbeitspsychologin und Erholungsforscherin Laura Wenz sagt, Planung ist für die Erholung ein Stück weit auch wichtig.
1: Der optimale Start in den Urlaub gelingt nur, wenn wir ein bisschen Vorbereitung und Planung auch an Zeit investieren. Das klingt jetzt vielleicht erstmal paradox, weil man will ja genau eigentlich nichts tun. Aber wir können eben durch die Vorbereitung dafür Sorge tragen, dass dann auch alles fertig ist und wir uns wirklich relativ schnell fallen lassen können.
0: Dann noch die Frage, Aktivurlaub oder lieber nicht? Was ist denn besser zum Runterkommen?
1: Erlaubt ist, was gut tut, und das ist ein bisschen unterschiedlich. Es ist aber insgesamt schon so, dass wir uns in der Stadt nicht so gut erholen können, wie wenn wir irgendwie in der Natur sind. Ob das dann die Berge sind im aktiven Wandern oder der Strand, spielt dann nicht so sehr die große Rolle. Wichtig ist, dass was wir tun dazu beiträgt, dass wir abschalten können und auch wirklich einfach mal runterkommen.
0: Ihr habt es gehört, abschalten und runterkommen ist wichtig. Und das geht auch zu Hause, sagt sie.
1: Wer beispielsweise von zu Hause arbeitet, sollte tunlichst dafür sorgen, dass der Computer außer Sichtweise gerät. Und auch die ganz alltäglichen Haushaltstätigkeiten kann man ja vielleicht überlegen, ob man das während der Urlaubszeit anders angehen kann. Wenn Sie 2 Wochen im Urlaub in Italien nicht Wäsche waschen würden, machen Sie das doch auch zu Hause einfach mal nicht.
0: Ach, das klingt hervorragend. Das gefällt mir so. Falls ihr übrigens doch wegfahren wollt, es muss gar nicht der 14 Tage Urlaub sein, ganz im Gegenteil.
1: Tatsächlich ist es ganz, ganz wichtig, dass wir Erholungsphasen ganz regelmäßig in unserem Alltag einbauen, und dann ist es wirklich besser, mehrere kurze Auszeiten zu haben, als einmal eine lange, weil es geht darum, wie lang ist die Phase zwischen 2 Auszeiten, sprich wie lang ist die Phase, in der ich mich in die Erschöpfung auch reinarbeite.
0: Und ganz wichtig, egal was ihr macht, ich hoffe, ihr habt einen tollen Urlaub und ihr könnt euch ein bisschen erholen. Ihr habt es nämlich verdient.
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1: Ich bin Diana Kramer. Der erste Finalist der Fußball-Weltmeisterschaft steht fest. Spanien hat im Halbfinale Frankreich souverän mit 2:0 besiegt und steht im WM-Endspiel.
2: Es war eine überraschend klare Angelegenheit. Das spektakulärste Team